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1: Ich bin Jan-Henner Reitze. Das Kreuzfahrtschiff Hondius, auf dem das Hantavirus ausgebrochen war, hat Teneriffa verlassen und ist auf dem Weg in die Niederlande. Dort soll es desinfiziert werden. Bis auf eine Restbesatzung waren alle Menschen von Bord gebracht und in ihre Heimatländer ausgeflogen worden. Positiv getestet wurde mittlerweile auch ein spanischer Passagier. Vorher war das Virus auch schon bei nach Frankreich und in die USA ausgeflogenen Passagieren nachgewiesen worden. Ein 17-jähriger Syrer soll einen Terroranschlag in Hamburg geplant haben. Er ist deshalb festgenommen worden.
2: Der 17-jährige soll von der Terrormiliz Islamischer Staat inspiriert worden sein, heißt es. Er habe geplant, eine unbestimmte Anzahl Ungläubiger zu töten. Als mögliche Anschlagsorte habe er ein Einkaufszentrum, eine Bar oder eine Polizeiwache im Blick gehabt. Laut Ermittlern wollte der 17-jährige Syrer Sprengstoff, Molotow-Cocktails oder ein Messer verwenden und habe sich bereits Dünger, Grillanzünder, eine Sturmhaube und ein Messer beschafft. Bereits am Donnerstag hätten Spezialkräfte den Jugendlichen vorläufig festgenommen. Ronny Tochau, Nachrichtenredaktion.
1: Die Waffenruhe im Krieg mit dem Iran hängt nach den Worten von US-Präsident Donald Trump am seidenen Faden. Rund um diplomatische Bemühungen, wie der Krieg beendet werden könnte, schimpfte Trump über einen neuen Vorschlag der Führung des Irans.
3: Es sei der größte Müll, dieser Vorschlag, sagte Trump. Er habe gar nicht zu Ende gelesen, denn er wolle ja nicht seine Zeit verschwenden. Ursprünglich habe der Iran zugestimmt, angereichertes Uran aus dem Land zu schaffen. Nun ist davon nichts mehr zu lesen. Trump verglich die Waffenruhe mit einem Patienten an der Herz-Lungen-Maschine mit einer 1%igen Überlebenschance. Das sei nicht gut, meinte Trump. Aber immer noch glaubt er an eine diplomatische Lösung. Wie es aber jetzt weitergeht, ist völlig unklar. Tina Eck, USA.
1: Spitzenvertreter der Bundesregierung kommen heute Abend im Koalitionsausschuss zusammen. Union und SPD stehen unter Druck, zum Beispiel weitere Entlastung wegen der gestiegenen Spritpreise auf den Weg zu bringen, nachdem eine geplante 1.000-Euro-Prämie im Bundesrat gescheitert war. Auch bei geplanten Reformen bei der Rente oder Steuer liegen die grundsätzlichen Positionen der Regierungsparteien weit auseinander.
4: Das Wetter. Die Nacht ist frisch, Temperaturen 3 bis 5 Grad, auch eher wolkig und ihr müsst immer wieder mit Regenschauern rechnen. Hoffentlich seid ihr gerade irgendwo drin oder so. Nachher wird es auch nicht so viel besser. Bleibt ein grauer Dienstag mit immer wieder Regenschauern und Temperaturen so zwischen 12 und 15 Grad. Und ich habe keine besseren Aussichten auch in den nächsten Tagen. Bleibt auch eher grau und wenig Sonne zu sehen am Mittwoch und Donnerstag bei denselben Temperaturen auch immer wieder ein paar Regen. Schauer.
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5: A30 Osnabrück Bad Oeynhausen. Zwischen Bad Oeynhausen Ost und Kreuz Bad Oeynhausen. 2 Kilometer Stau. Und A61 Mönchengladbach Koblenz. Zwischen Türnich und Dreieck Erftal. 1 Kilometer stockender Verkehr. Wir wünschen allen unterwegs gute Fahrt.
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4: Hallo, vielleicht liegt ihr ja gerade wach, weil ihr gerade so eine schmerzhafte Phase im Leben durchmacht. Vielleicht habt ihr euch vom Freund oder der Freundin getrennt und das ist immer so eine, das ist immer so doof, ja. Herzschmerz, davon singt auch Kamrat, ja. Hug yourself an all diejenigen, die einen verlassen haben.

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WM geguckt wird natürlich. Bei uns in der Nachbarschaft ist es so, können wir ein bisschen so aus dem Nähkästchen plaudern. Da kam das Thema jetzt gestern auf. Lasst uns das erste Spiel zusammen gucken, ja? Und dann ging es darum, wo guckt man denn? Und ich sag mal so, wir haben einen sehr kleinen Fernseher. Der hat uns davor gerettet, die ganze Nachbarschaft da sitzen zu haben, ja? Nur noch einen Monat und dann findet die Fußball-Weltmeisterschaft in Kanada, Mexiko und den USA

0: Das Wetter.
1: Ja, das Wetter ist eher so, naja, ne, halt Regen immer mal wieder und es ist eher grau, auch jetzt schon in der Nacht. So Temperaturen zwischen 3 und 5 Grad, also relativ kalt. Nachher geht es dann hoch auf 12 bis 15 Grad. Es bleibt aber grau, wolkig und immer wieder Regenschauer sind zu erwarten. Und auch Mittwoch und Donnerstag keine Wetterbesserung.
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2: Zurzeit liegen uns keine Meldungen vor. Wir wünschen allen unterwegs gute Fahrt.
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1: Der Dienstag, er ist noch sehr früh. Die Nacht ist noch sehr dunkel. Wir hellen das jetzt auf mit guter Musik. Falls ihr arbeiten müsst oder so, wir wollen ja nicht, dass ihr einschlaft. Sex on Fire, jetzt werden Kings of Leon. Gute Nacht.

0: mal, Taylor Swift kann auch nicht schlafen. Opa Light für eure Nacht. Ich weiß nicht, das war wahrscheinlich das verrückteste Fußballspiel seit langem in den Niederlanden. Kein Publikum und es wurde wirklich nur so 8 Minuten gespielt. Breda gegen Heerenveen. Das ursprüngliche Spiel musste nämlich am Wochenende in der 82. Minute abgebrochen werden, weil die Fans von Breda erfahren haben, dass ihre Mannschaft absteigen wird, obwohl sie gerade sogar geführt haben. Und dann flogen Feuerwerkskörper. Echt, dann haben die da irgendwie rumgepöbelt. War nicht schön, war wirklich nicht schön. Jetzt sind die alle nochmal zusammengekommen, um 8 Minuten Fußball zu spielen, quasi das Spiel nochmal nachzuholen. Bei meiner Kondition wäre das genau die richtige Spieldauer, um auch mitzuspielen. Dann wäre es für die Fußballerkarriere doch nicht zu spät gewesen. Also 8 Minuten, das würde ich schaffen noch.
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1: Ich bin Jan-Henner Reitze. Im Ukraine-Krieg ist eine dreitägige Waffenruhe ausgelaufen, in der Russland und die Ukraine weitgehend auf gegenseitige Luftangriffe verzichtet hatten. Die Ukraine geht davon aus, dass Russland diese Angriffe wieder aufnimmt.
2: Die Waffenruhe kam vor allem dem Kreml gelegen, weil sie für die gesamten 3 Tage um den hier in Russland groß gefeierten 9. Mai galt. Eine dauerhafte Waffenruhe lehnt Kreml-Chef Putin aber weiter ab, bis die Verhandlungen über ein Kriegsende abgeschlossen sind. Dazu setzt er vor allem weiter auf die US-Vermittler, die schon bald hier in Moskau erwartet werden. Putin zeigte sich aber auch bereit, jemanden aus der EU zu beteiligen. Das ist neu. Er sagte, es solle jemand sein, der bisher nicht mit abschätzigen Äußerungen über Russland aufgefallen sei. Aus Moskau, Ulf Mauder.
1: Das Hantavirus ist auch bei einem spanischen Passagier nachgewiesen worden, der isoliert ist und bisher keine Symptome hat. Der positive Test ist in Madrid durchgeführt worden. Vorher war das Virus auch schon bei 2 Passagieren nachgewiesen worden, die nach Frankreich und in die USA ausgeflogen worden waren. Alle waren an Bord eines Kreuzfahrtschiffes, auf dem das Virus ausgebrochen war. Das Schiff ist inzwischen mit einer Restbesatzung auf dem Weg von Teneriffa in die Niederlande, wo es desinfiziert werden soll. Kaffee ist günstiger geworden. Nach einer Umfrage der deutschen Presseagentur haben die großen Lebensmittelhändler in Deutschland die Preise ihrer Eigenmarken gesenkt.
3: Die Produkte kosten seit dieser Woche 10 bis 50 Cent weniger als bisher. Eine Kilopackung Bohnen liegt je nach Sorte zwischen 10,50 Euro und 11,50 Euro. Auch Pads und Kapseln werden billiger. Die Discounter und Supermärkte begründen das mit sinkenden Rohstoffpreisen. Insgesamt gesehen hat sich Kaffee aber in den vergangenen Jahren stark verteuert, sowie auch andere Lebensmittel. Grund dafür waren höhere Rohstoffpreise nach Trockenheit und schwachen Ernten. Thomas Bremser, Redaktion.
1: Beim Absturz eines Kleinflugzeuges in Namibia sind der Pilot und alle 3 Passagiere ums Leben gekommen. Bei den Toten handelt es sich um deutsche Staatsangehörige. Darunter sind eine langjährige Mitarbeiterin der Schwarz-Unternehmergruppe, zu der Lidl und Kaufland gehören, ihr Ehemann und der gemeinsame Sohn. Die Absturzursache ist noch unklar.
4: Das Wetter.
5: Es bleibt heute oft bewölkt und nass, stellenweise mit Gewitter, weiter oben auch mit Schnee. Dazu heute maximal 14 Grad. Morgen dann am Mittwoch auch ungemütlich, aber mit höchstens 17 Grad ein bisschen wärmer.
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6: Zurzeit liegen uns keine Meldungen vor. Wir wünschen allen unterwegs gute Fahrt.
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5: Mit Sascha Fassbender und jetzt so ein Käffchen. Ah, oder irgendein anderer Wachmacher. Ja, brauche ich, ja. Aber was für einer? Cappuccino? Ein Schoko-Karamell-Schrottuccino? Flat White? Zuletzt war ja dieser grüne Matcha-Latte fett im Trend. Und jetzt der nächste Trend. Ein lilaner Kaffee aus Ube. Das ist so eine lilafarbene Wurzel, gerade mal eben gegoogelt. Süßlich-nussig soll sie sein und gesund. Ja, schmeckt alles bestimmt gut, aber lila?

0: eisheiligen Staaten. Das sind ja Gedenktage von katholischen Heiligen und die gelten laut Bauernregeln als letzte Tage mit Nachtfrostgefahr im Frühling. So, Thema Garten und so, das ist bestimmt interessant. Unser Hannes bezweifelt allerdings, dass da irgendwas dran ist.
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2: Wisst ihr, wer das mit den Eisheiligen erfunden hat? Menschen, die Smalltalk mögen. Ja, kennen wir doch alle. Stehst du im Büro an der Kaffeemaschine, kommt die Annette aus der Buchhaltung, mit der du noch nie gesprochen hast. Das kann an ihren ganzen Pullis mit den Katzenmotiven liegen, vielleicht aber auch einfach so. Und du weißt nicht, was du sagen sollst. Und dann kommt sowas wie Wetter, oder? Ja, soll ja erstmal so bleiben. Das ist Profi-Smalltalk, Freunde. Und wer solche Gespräche schon mag, der kommt jetzt richtig auf seine Kosten. Nachts ist aber kalt, oder? Ja, Eisheiligen, das kommt vor. Mit solchen raffinierten Details wird aus unserem täglich gleichen Gesprächsgulasch ein würziger Smalltalk-Eintopf mit Wursteinlage. Wusstet ihr eigentlich, dass die Eisheiligen alle so feine lateinische Namen haben? Bis auf die letzte. Die heißt Kalte Sophie. Ja, klingt irgendwie nach einer Nachspeise aus der DDR. Und immer dran denken, es gibt schlechtes Wetter und schlechte Kleidung.
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0: Das Wetter.
1: Dicke Wolken, auch Regenwolken gibt es heute am Tag, die örtlich Gewitter dabei haben. Im Bergland ist auch Schnee dabei. Das Ganze heute mit maximal 14 Grad. Morgen am Mittwoch dann etwas wärmer mit bis zu 17 Grad. Dafür weiter bewölkt und nass.
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2: Zurzeit liegen uns keine Meldungen vor. Wir wünschen allen unterwegs gute Fahrt.
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1: Mit Sascha Fassbender und mit CDUler Armin Laschet. Er hat sich bei einem Unfall mit einem E-Scooter die Schulter gebrochen. Au, au, au. Beim BR-Fernsehen hat er jetzt gesagt, mir egal, ich steig wieder drauf. Ey, die Höllenteile haben null Knautschzone, Junge. Erst ist er über einen Lacher gestolpert und dann über einen E-Scooter. Armin, pass bitte auf dich auf. Ey, zieh wenigstens einen Helm an, wirklich.

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1: Ich bin Jan-Henner Reitze. Die Bundesregierung steht unter Druck, bei geplanten Reformen wie der Rente oder in Sachen Steuern gemeinsame Lösungen zu finden. Themen, die heute Abend im Koalitionsausschuss besprochen werden sollen. Außerdem wollen Union und SPD einen neuen Ansatz finden, was den gestiegenen Spritpreisen noch entgegengesetzt werden könnte.
2: Für die schwarz-roten Koalitionäre geht es heute hier in der Hauptstadt um zwei Punkte. Zum einen müssen sie mindestens Ansätze finden, wie die Bürger entlastet werden sollen, nachdem die Pläne mit der 1.000-Euro-Prämie ja im Bundesrat gescheitert sind. Und zum anderen müssen sie sich nach der offenbar kontroversen letzten Runde zusammenraufen und auf das Wesentliche fokussieren, wie CSU-Chef Söder betont. Mentale Aufräumarbeiten nennt er das. Wie weit Schwarz-Rot heute kommt, ist allerdings schwer zu sagen. Thomas Thonfeld, Berlin.
1: Im Ukraine-Krieg ist eine dreitägige Waffenruhe ausgelaufen. Hintergrund waren Feierlichkeiten in Russland zum Jahrestag des Sieges im Zweiten Weltkrieg. Es wird erwartet, dass Luftangriffe wieder aufgenommen werden. Der ukrainische Präsident Volodymyr Zelensky sagte, Russland habe nicht die Absicht, den Krieg zu beenden. Den Vorschlag von Russlands Präsident Wladimir Putin, den früheren Bundeskanzler Gerhard Schröder als Vermittler einzusetzen, hatten unter anderem Vertreter der EU und der Ukraine abgelehnt. Griechenland will Massentourismus stärker begrenzen. Die Regierung hat dazu neue Regeln vorgestellt, zum Beispiel für den Hotelbau.
3: Überfüllte Bars, Cafés und Tavernen. Und es ist laut, sehr laut. Rund um die Uhr. Besonders betroffen sind Inseln wie Santorini und Mykonos. Dort sollen neue Hotels stark begrenzt werden auf maximal 100 Betten. Und ganz wichtig, in einem 25 Meter Streifen entlang der Küsten ist Neubau künftig verboten. Ob das klappt, ist allerdings unklar, sagen viele vor Ort. Denn mit rund 38 Millionen Touristen im Jahr in einem Land mit etwa 11 Millionen Einwohnern ist das keine leichte Aufgabe.
1: In Wassenberg in Nordrhein-Westfalen ist ein Mann auf offener Straße erschossen worden. Der Täter soll aus einem Auto ausgestiegen sein und die tödlichen Schüsse abgefeuert haben. Dann flüchtete der Schütze mit dem Auto, in dem noch ein weiterer Mann gesessen haben soll. Weitere Hintergründe sind bisher noch unklar.
4: Das Wetter.
5: Der Frühling ist weiter in Pause, auch heute an diesem Dienstag. Es bleibt grau und nass, stellenweise mit Gewitter. In höheren Lagen kann es auch schneien, mit maximal 14 Grad heute. Morgen, der Mittwoch, wird nicht viel besser. Weiter viele Wolken und Regen, aber immerhin was wärmer mit bis zu 17 Grad morgen.
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6: Zurzeit liegen uns keine Meldungen vor. Wir wünschen allen unterwegs gute Fahrt.
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5: Kommt gut in den ganz, ganz frühen Dienstagmorgen. Jetzt mit Musik von Miles Smith.

0: Das sind die 80er, Depeche Mode, Everything Counts. Und wir bleiben nostalgisch. Mit Blue. Ja, was eine geile Boyband. Seit 25 Jahren gibt's Blue jetzt schon. Und das feiern sie gerade ordentlich. Mit neuem Album und fetter Tour. Kollegin Katrin Teske aus der Musikredaktion war beim Blue-Konzert in Köln und hat direkt mit den Sängern Anthony Costa und Simon Webb gesprochen.
1: Los ging's direkt an der Konzertlocation in Köln, hinten durchs Backstage an der Bühne vorbei und ab in den Catering-Bereich der Stars. Da hatte Simon gerade noch in aller Ruhe seinen Burger schnabuliert. Und dann ging's aber mit dem Interview los und eins war hier direkt klar, die Jungs sind super happy, wieder hier in Deutschland zu spielen. Oder wie Simon es meinte.
2: We used to be here like 3-4 days a week at one point. This always feels like home.
1: Es gab Zeiten, in denen sie 3- oder 4-mal die Woche hier waren. Das fühlt sich deswegen direkt wie nach Hause kommen an. Und das Erste, was sie machen, wenn sie hier sind, einen Zwischenstopp beim Friseur.
2: Do you know what, I'll be honest with you. Every time we've come to Germany, like now, I've only just gone out and gone to get a haircut. And that's what I see. And then I go into a restaurant, have a coffee.
1: Da lassen sie sich erstmal schön die Haare schneiden. Dann geht's ab in ein Café oder Restaurant. Also alles super entspannt bei den Jungs. Aber worüber wir natürlich auch gesprochen haben und der Grund, warum sie eigentlich hier sind, ihre Konzerte. Und dafür haben sie viel Neues im Gepäck, zum Beispiel ihr Album Reflections, laut Anthony ihr Bestes.
3: This is the best album I think we've done.
1: Und das hat auch einen bestimmten Grund. Auf dem Album geht es um ihre Entwicklung und Reife.
3: We've grown and we've matured and as Simon said, we've become dads, we've become
4: family. Wir sind erwachsener geworden, sind jetzt Väter und müssen Rechnungen bezahlen. Früher, da ging es nur ums Spaß haben und Champagner trinken, aber wenn wir das jetzt immer noch machen würden, würden wir einfach total
3: We wouldn't come back and done that. We would look stupid.
1: Deswegen gibt's bei ihren Konzerten auch eine gute Mischung aus eben diesen super neuen, reflektierten Songs und ganz klar ihren alten Mega-Hits aus den 2000ern. Und die kamen richtig gut an.
5: War doch einfach schön, die ganzen alten Lieder nochmal zu hören.
6: Also wer Party machen will, der ist hier genau richtig.
7: Es war super, es war richtig schön, ja. Es hat sehr viel Spaß gemacht.
8: Würden wir immer wieder machen, jederzeit.
1: Also Fazit, super sympathische Band, ein Konzert, wie man es sich von einer Boyband wünscht und super zufriedene Fans. Also wer das noch nicht selber miterlebt hat, der sollte sich definitiv den 27. August merken, da spielen sie in Bonn, oder etwas später den 8. November, da sind
0: 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Und jetzt hier Blue mit Sorry Seems to be the Hardest Word.

0: Das Wetter.
1: Es bleibt heute oft bewölkt und nass, stellenweise mit Gewitter, weiter oben auch mit Schnee. Dazu heute maximal 14 Grad. Morgen dann am Mittwoch auch ungemütlich, aber mit höchstens 17 Grad ein bisschen wärmer.
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2: Zurzeit liegen uns keine Meldungen vor. Wir wünschen allen unterwegs gute Fahrt.
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1: Hey, mega schön. In Portugal gibt's jetzt ein Schutzgebiet für Elefanten aus Gefangenschaften. Also Elefanten aus Zoo und Zirkus. Aufgebaut von einer Tierschutzorganisation. Ja, und Portugal ist ja auch einfach schön.
3: Jawohl. 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

0: In 4 Wochen geht's los. Da startet die Fußball-WM in den USA, Kanada und in Mexiko. Im Eröffnungsspiel spielt Mexiko am 11. Juni im Aztekenstadion gegen Südafrika. Aber so eine echte Fan-WM scheint das ja nicht so richtig zu werden.
1: Schönes Wetter da, auch für die Spieler, aber die Uhrzeiten werden halt verschoben und das ist halt nicht so geil.
2: Die Tickets kosten ja schon sehr viel und es ist jetzt auch nicht so gut gemacht in der USA.
3: Ich glaube, dass die Stimmung schlechter sein wird, dadurch, dass Amerika als Veranstalter, vor allem in Form von USA, nicht so wirklich gut ist und auch, dass alles so extrem politisiert wird und eine sportliche Stimmung halt nicht so aufkommen wird.
0: Ja, und dann noch die Einreiseregeln. Teilweise musst du da dein Handy abgeben und die gucken sich deinen Social-Media-Account durch und so. Eieieiei. Thorsten Ortmann aus dem News-Team. Das hören wir in der Umfrage ja deutlich. Auch so die Ticketpreise sind schon mega Aufreger.
4: Absolut. Ein normales Ticket für das erste Spiel der USA in Los Angeles gegen Paraguay kostet mehr als $1,000. Die regulären Tickets werden sogar auf Resale-Plattformen für ein Vielfaches des Originalpreises angeboten. Da waren jüngst 4 Tickets für das WM-Finale für fast $2,3 Millionen angeboten worden. Pro Ticket wohlgemerkt. FIFA-Chef Infantino fand das sogar irgendwie lustig. Sollte tatsächlich jemand ein Ticket für das Finale für $2 Millionen kaufen, dann werde ich ihm persönlich einen Hotdog und eine Cola vorbeibringen, um sicherzustellen, dass er ein wirklich großartiges Erlebnis hat. Auch US-Präsident Trump hat gesagt, dass selbst er keine $1,000 für das Eröffnungsspiel bezahlen würde.
0: Wahnsinn. Aber es sind ja nicht nur die Tickets, für die du fast eine Niere verkaufen musst.
4: Ja, Parkplätze sind ein Thema. In Philadelphia am Lincoln Financial Field kann ein einzelner Parkplatz bis zu $620 kosten. In Dallas zwischen $200 und $500. Auch einige Gastronomen wollen Kasse machen und verlangen einen 20%igen Serviceaufschlag. Begründung, es würden eben auch internationale WM-Besucher aus Ländern anreisen, wo kaum Trinkgeld bezahlt wird. In den USA sind Servicekräfte aber darauf als Teil des Lohns angewiesen. Oder auch Zugfahrten. Im Normalfall kostet eine Zugfahrt von New York City zum Stadion $12,90. Während der WM sollten die Tickets erst gigantische $150 kosten. Erst nach Protesten hatte das Nahverkehrsunternehmen den Preis dann für Hin- und Rückfahrt auf $105 reduziert.
0: Eieieiei, horrende Preise für Tickets, aber eben auch für Parkplätze und Zugverbindungen. Die WM wird für Fans ein teurer Spaß. Thorsten Ortmann war das mit den Infos. Danke.
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1: Ich bin Jan-Henner Reitze. Das Kreuzfahrtschiff Hondius, auf dem das Hantavirus ausgebrochen war, hat Teneriffa verlassen und ist auf dem Weg in die Niederlande. Dort soll es desinfiziert werden. Bis auf eine Restbesatzung waren alle Menschen von Bord gebracht und in ihre Heimatländer ausgeflogen worden. Positiv getestet wurde mittlerweile auch ein spanischer Passagier. Vorher war das Virus auch schon bei nach Frankreich und in die USA ausgeflogenen Passagieren nachgewiesen worden. Ein 17-jähriger Syrer soll einen Terroranschlag in Hamburg geplant haben. Er ist deshalb festgenommen worden.
2: Der 17-jährige soll von der Terrormiliz Islamischer Staat inspiriert worden sein, heißt es. Er habe geplant, eine unbestimmte Anzahl Ungläubiger zu töten. Als mögliche Anschlagsorte habe er ein Einkaufszentrum, eine Bar oder eine Polizeiwache im Blick gehabt. Laut Ermittlern wollte der 17-jährige Syrer Sprengstoff, Molotow-Cocktails oder ein Messer verwenden und habe sich bereits Dünger, Grillanzünder, eine Sturmhaube und ein Messer beschafft. Bereits am Donnerstag hätten Spezialkräfte den Jugendlichen vorläufig festgenommen. Ronny Tochau, Nachrichtenredaktion.
1: Die Waffenruhe im Krieg mit dem Iran hängt nach den Worten von US-Präsident Donald Trump am seidenen Faden. Rund um diplomatische Bemühungen, wie der Krieg beendet werden könnte, schimpfte Trump über einen neuen Vorschlag der Führung des Irans.
3: Es sei der größte Müll, dieser Vorschlag, sagte Trump. Er habe gar nicht zu Ende gelesen, denn er wolle ja nicht seine Zeit verschwenden. Ursprünglich habe der Iran zugestimmt, angereichertes Uran aus dem Land zu schaffen. Nun ist davon nichts mehr zu lesen. Trump verglich die Waffenruhe mit einem Patienten an der Herz-Lungen-Maschine mit einer 1%igen Überlebenschance. Das sei nicht gut, meinte Trump. Aber immer noch glaubte er an eine diplomatische Lösung. Wie es aber jetzt weitergeht, ist völlig unklar. Tina Eck, USA.
1: Spitzenvertreter der Bundesregierung kommen heute Abend im Koalitionsausschuss zusammen. Union und SPD stehen unter Druck, zum Beispiel weitere Entlastung wegen der gestiegenen Spritpreise auf den Weg zu bringen, nachdem eine geplante 1.000-Euro-Prämie im Bundesrat gescheitert war. Auch bei geplanten Reformen bei der Rente oder Steuer liegen die grundsätzlichen Positionen der Regierungsparteien weit auseinander.
4: Das Wetter. Dicke Wolken, auch Regenwolken gibt's heute am Tag, die örtlich Gewitter dabei haben. Im Bergland ist auch Schnee dabei, das Ganze heute mit maximal 14 Grad. Morgen am Mittwoch dann etwas wärmer mit bis zu 17 Grad, dafür weiter bewölkt und nass.
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5: A43 Recklinghausen-Münster zwischen Marl-Sinsen und Kreuz Marl-Nord. 1 Kilometer Stau, wir wünschen allen unterwegs gute Fahrt.
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4: Mit Sascha Fassbender und jetzt so ein Käffchen. Oder irgendein anderer Wachmacher. Ja, brauche ich, ja. Aber was für einer? Cappuccino? Ein Schokokaramell-Schrottuccino? Flat White? Zuletzt war ja dieser grüne Matcha-Latte fett im Trend und jetzt der nächste Trend. Ein lilaner Kaffee aus Ube. Das ist so eine lilafarbene Wurzel, gerade mal eben gegoogelt. Süßlich-nussig soll sie sein und gesund. Ja, schmeckt alles bestimmt gut, aber lila?

0: für den ganz, ganz frühen Dienstag. Guten Morgen!
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0: Kollege Robert Jans, guten Morgen.
2: Guten Morgen.
0: Wir checken, was heute so abgeht. Vielmehr hast du das abgecheckt. Ich will mich hier gar nicht mit fremden Lorbeeren schmücken.
2: Ach, die steht dir aber gut.
0: Ja, total. Und an diesem Dienstag ist der Auftakt in die ganz heiße Phase beim Eurovision Song Contest.
2: Ganz genau. Ich sag ESC, weil ich kann Eurovision Song Contest immer noch Eurovision. Ganz schwierig auszusprechen, finde ich. Also er findet ja in Wien statt. Ne? Und heute am Abend steigt das erste Halbfinale. Wer Bock drauf hat, das Ganze wird auch wie jedes Jahr live im Fernsehen übertragen. Allerdings hier auf der Fernbedienung 1 bis 6, keine Ahnung, da findet man das nicht. Muss gefühlt schon Sendesuchlauf starten, denn der Spartensender One,
0: der
2: überträgt die ganze Geschichte. Und es gibt aber natürlich auch Online-Streams, also da kann man das dann auch sich anschauen.
0: Auf jeden Fall. Ja. Außerdem startet heute noch der Deutsche Ärztetag.
2: Ganz genau. Auch ein sehr wichtiger Termin. In Hannover findet das Ganze statt. Auch Gesundheitsministerin Nina Wagen hat ihre Teilnahme angekündigt. Die ist also auch am Start mit im Gepäck ihre umstrittene Gesundheitsreform. Da ist ja das Ding, ne? Verbände der Praxis- und Klinikärzte, die haben da gar keinen Bock drauf. Die machen richtig Front gegen Limits für Vergütungsanstiege und ein Aus für mehrere Extrazahlungen und warnen eben vor den Folgen für das Behandlungsangebot. Also da wird es sehr wahrscheinlich gar nicht mal so harmonisch zu sich gehen.
0: Wir sind auf jeden Fall gespannt und behalten das Ganze im Blick. Das alles an diesem Dienstag. In den News halten wir für euch natürlich auch noch euch auf dem Laufenden, was wichtig ist. Jetzt aber erstmal einen guten Start in den Dienstag. Und das mit Lady Gaga.
2: Mein Gott,
0: das
2: geht ja jetzt auch hier.
0: Also ich bin wach.
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0: Das Wetter.
1: Der Frühling ist weiter in Pause, auch heute an diesem Dienstag. Es bleibt grau und nass, stellenweise mit Gewitter. In höheren Lagen kann es auch schneien mit maximal 14 Grad heute. Morgen, der Mittwoch, wird nicht viel besser. Weiter viele Wolken und Regen, aber immerhin was wärmer mit bis zu 17 Grad morgen.
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2: Zurzeit liegen uns keine Meldungen vor. Wir wünschen allen unterwegs gute Fahrt.
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1: Mit Sascha Fassbender und mit CDUler Armin Laschet. Er hat sich ja bei einem Unfall mit einem E-Scooter die Schulter gebrochen. Au, au, au. Beim BR-Fernsehen hat er jetzt gesagt, mir egal, ich steig wieder drauf. Ey, die Höllenteile haben null Knautschzone, Junge. Erst ist er über einen Lacher gestolpert und dann über einen E-Scooter. Armin, pass bitte auf dich auf. Ey, zieh wenigstens einen Helm an, wirklich.

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0: Sia mit Cheap Thrills für euren Dienstagmorgen. Im April hat eine Nachricht. Die Medien beherrscht er. Ihr habt es schon richtig erraten. Timmy der Wahl. Was an dieser Story aber Hoffnung macht, sagt Sebastian Richter von der evangelischen Kirche heute Morgen im Augenblick mal. Er sagt, so viel Mitgefühl für ein Tier in Not, das macht Hoffnung fürs Zusammenleben.
1: Augenblick mal. Im Meer sterben täglich Wale. Ohne Nachrichten, ohne Namen, ohne Anteilnahme. Dann schwimmt einer in die Ostsee und halb Deutschland hält den Atem an. Knut war ein Eisbär, Bruno ein Braunbär, Timmy ein Wal. Wir kennen ihre Namen. Die der Menschen im Mittelmeer? Meistens nicht. Das ist keine Anklage, nur eine Frage, die mich einfach nicht mehr loslässt. Was entscheidet eigentlich, wen wir sehen und wen nicht? Mitgefühl für einen kranken Wal ist ja erstmal was Gutes. Die Welt braucht mehr Mitgefühl und wenn ein Wal uns daran erinnert, warum nicht? Und so Wale sind ja auch wirklich krasse Tiere. Sie singen komplexe Liebeslieder, leben in sozialen Gruppen, ernähren sich friedlich von Plankton und Krill. Vielleicht fasziniert der Wal so, weil wir diesen Tieren einige Eigenschaften zuschreiben, die wir uns von Menschen auch erhoffen. Eckart von Hirschhausen postet neulich in den sozialen Medien, man kann um einen Wal weinen und ein Herz haben für alle anderen Lebewesen, Menschen eingeschlossen. Und so hoffe ich, dass die Geschichten um diesen Wal uns erinnern und ermutigen, für ein gutes Miteinander einzustehen. Nicht nur an Ostsee oder Mittelmeer, sondern auch zu Hause, in der Familie oder im Ehrenamt, in der Schule und auf der Arbeit. Vielleicht braucht da mal wieder jemand meine Aufmerksamkeit. Sebastian Richter von der evangelischen Kirche für Augenblick mal.
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1: Mit Michael Wessels. Guten Morgen. Heute kommen die Spitzen der Regierungskoalition zu einem Koalitionsausschuss zusammen. Sie wollen beraten, wie sich die durch den Iran-Krieg gestiegenen Kosten für die Bürger doch noch abfedern lassen. Die Infos dazu aus Berlin von Antenne Münster-Reporter Thomas Thunfeld.
2: Für die schwarz-roten Koalitionäre geht es heute hier in der Hauptstadt um zwei Punkte. Zum einen müssen sie mindestens Ansätze finden, wie die Bürger entlastet werden sollen, nachdem die Pläne mit der 1.000-Euro-Prämie ja im Bundesrat gescheitert sind. Und zum anderen müssen sie sich nach der offenbar kontroversen letzten Runde zusammenraufen und auf das Wesentliche fokussieren, wie CSU-Chef Söder betont. Mentale Aufräumarbeiten nennt er das. Wie weit Schwarz-Roter heute kommt, ist allerdings schwer zu sagen.
1: Die Evakuierung des Kreuzfahrtschiffes Hondius vor Teneriffa ist abgeschlossen. Alle Passagiere sind von Bord und werden ausgeflogen. In ihren Heimatländern wird dann entschieden, wie lange sie in Quarantäne müssen. Auf dem Schiff war das Hunter-Virus ausgebrochen, 3 Menschen sind gestorben. Das unter niederländischer Flagge fahrende Kreuzfahrtschiff ist jetzt mit knapp 30 Besatzungsmitgliedern auf dem Weg nach Rotterdam. Hier in Münster bringt moderne Projektionstechnik im LWL-Planetarium das Universum jetzt noch besser zur Geltung. Nach gut 3 Wochen Umbauzeit kann man von übermorgen an im Naturkundemuseum wieder das Weltall erkunden, sagt LWL-Direktor Georg Lunemann im Antenne Münster-Interview.
3: Und wir wollen hier Fakten präsentieren und das so gut wie möglich. Und dafür müssen wir unsere Technik regelmäßig auf den neuesten Stand bringen. Und jetzt war einfach, wenn man so will, die Renovierung der Technik dran. Und wir sind stolz, dass wir diese neue Technik hier einsetzen können und damit in Deutschland führend sind.
1: Beim sogenannten Full-Dome-Projektionssystem liefern 10 moderne Laserprojektoren und 11 Hochleistungsrechner jetzt noch bessere Bilder. Knapp 2,4 Millionen Euro wurden ins Planetarium investiert. Für die Wiedereröffnung wird ab Donnerstag zwischen 10 und 17 Uhr jede Stunde eine Show gezeigt. Jedes Jahr besuchen mehr als 130.000 Menschen das Planetarium auf der Sentroper Höhe. 175 Jahre gibt es das Ratsgymnasium schon. Damit ist es das älteste städtische Gymnasium hier in Münster. Ab heute wird das gefeiert. Heute Mittag gibt es im Rahmen einer Auftaktveranstaltung einen Viertelrundgang der gesamten Schülerschaft und ein musikalisches Bühnenprogramm. Der nächste Höhepunkt des Jubiläumsjahres steht dann Mitte Juni an in einer Projektwoche unter dem Motto Geschichte gemeinsam feiern, Zukunft bunt gestalten, soll dabei dann vor allem Nachhaltigkeitsthemen im Vordergrund stehen. 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
4: Heute ist es ordentlich windig hier bei uns in Münster. Den ganzen Tag sind Böen mit bis zu 50 km/h möglich. Dazu ist es auch ziemlich bewölkt, seht ihr jetzt gerade ja auch schon. Zwischendurch kann im Laufe des Tages die Sonne vielleicht mal rauskommen. Genauso kann es aber auch in die andere Richtung schwenken. Wir können auch noch mal nass von oben werden. Jetzt gerade regnet es zum Beispiel hier bei uns im Zentrum Nord. Größere Schauer sind aber nicht gemeldet. Wenn es regnet, dann nur kurz und knackig. Dazu maximal 11 Grad in der Spitze. Aktuell messen wir 5 Grad bei euch in Rumphorst und in Bergfidel.
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4: Ein Reminder habe ich vorab für euch und 3 Blitzer gibt's auch. In der Spinne ist in dieser Woche die Verbindung vom Autobahnkreuz Münster Süd zur Weseler Straße stadteinwärts gesperrt. Immer jeweils zwischen 9 und 16 Uhr. Heißt also, ab 9 Uhr kommt ihr dann nicht mehr über die Weseler Straße von der Spinne stadteinwärts rein. Das gleiche Spiel wie gestern. Ihr werdet dann über die Umgehungsstraße geleitet. Schauen wir nochmal eben auf die neuesten Blitzer. Die gibt es nämlich nur hier bei Antenne Münster. 3 Stück habe ich da schon in dieser Herrgottsfrüh gesehen. Amelsbüren wird geknipst auf der Davidstraße vom Kreisverkehr. In Gievenbeck wird kontrolliert auf dem Horstmarer Landweg zwischen dem Hausspital und dem Wasserweg. Und in Albachten steht auch noch ein Blitzer auf der Osthoffstraße bei der Straße in der Wede. Wenn ihr jetzt gerade schon unterwegs seid und euch irgendwas auffällt, ihr was seht, Staus, Blitzer, Störung, ihr kennt das Spiel, sagt mir gerne Bescheid, ich gebe es dann an alle weiter. Ruft an, schickt eine WhatsApp-Sprachnachricht oder schreibt uns über WhatsApp. Nummer ist die Münster 28 95 40 und dann wünsche ich euch eine gute Fahrt, kommt gut an euer Ziel.
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4: Schönen guten Morgen, ihr Lieben. Tino ist diese und auch nächste Woche im Urlaub, kann also schön ausschlafen. Und deshalb würde ich sagen, machen wir hier auch einfach ganz entspannt. Mein Kaffee steht schon bereit, ich hoffe euer auch oder euer Tee, was auch immer. Fehlt also nur noch die gute Musik und die habe ich jetzt hier für euch. Hier ist Loy mit Red Eyes.
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0: Nach sechs haben es an diesem Dienstagmorgen, Freunde, und heute heißt die magische Zahl 4.
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0: Wir schicken euch zu den besten Open-Air-Konzerten und den schönsten Festivals hier bei uns im Münsterland. Und in Münster ist auch bei dem Wetter, glaube ich, das Beste, was man aktuell machen kann. Es ist ja wirklich nicht schön diese Woche. Deshalb mache ich euch ein bisschen Vorfreude. Und diese Woche habt ihr die Chance auf Tickets für den Mega-Münster-Slam. Mit den Donuts und den H-Blocks. Sie spielen den Mega-Münster-Slam Anfang August am Schloss. Und diese Woche spiele ich mit euch um Tickets. Und zwar spiele ich mit euch Stadt, Land, Fluss in der Radio-Edition. Nicole aus Gelmer, die liegt gerade vorne. Mit ihr habe ich gestern früh gespielt. Und sie hatte 4 richtige Antworten. Wir hören noch mal rein. Los geht's mit: Ein Sänger oder eine Sängerin?
3: Herr Rönemeyer.
0: Eine Musikrichtung?
3: Weiter.
0: Ein Song, der auf jeder Party laufen muss?
3: Griechischer Wein.
0: Ein Land, das beim ESC antritt?
3: Griechenland.
0: Ein Song mit einer Farbe im Titel?
3: Grün-Weiß. Gelmer.
0: Ein Musikinstrument?
3: Gitarre.
0: Ein Klassiker aus den 90ern?
3: Griechischer Wein.
0: Ja, da war die Zeit dann auch rum. Am Ende also 4 richtige Antworten. Richtig guter Start auf jeden Fall von Nicole. Sie hat ordentlich vorgelegt. Heißt auch, der oder die Nächste muss Nicole überbieten, um die Tickets zu kriegen. Das heißt, ihr müsst 5 richtige Antworten haben. Und in genau einer Stunde spiele ich die nächste Runde. Stadt, Land, Fluss. Wenn ihr Bock habt, Nicole zu überbieten und mit mir eine Runde spielen wollt, dann meldet euch jetzt per WhatsApp an die 0251 28 95 40. Und mit ein bisschen Glück schicke ich euch dann for free zum Mega Münster Slam.
4: Let's go!
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0: Linkin Park mit In The End hier bei Antenne Münster. 22 Minuten nach 6 haben wir es an diesem Dienstag. In dieser kurzen Woche, Donnerstag, haben die meisten von uns ja frei, da ist Feiertag. Viele machen dann direkt ein langes Wochenende draus, nehmen sich den Freitag dann auch als Brückentag frei. Mache ich diese Woche auch. Deshalb umso spannender, heute mal zu schauen, was das Wetter denn so am Wochenende macht. Bisher diese Woche ja nicht ganz so freundlich, ein ziemlicher Downer im Vergleich zu den letzten Wochen, die wir schon hinter uns haben. Gestern viel, viel Regen, heute auch echt usselig und vor allem ziemlich windig hier bei uns in der Stadt. Die Fenster sind mir heute früh hier im Studio schon um die Ohren geflogen. Die sind auf und wieder zu. Der Wind hat sein eigenes Spiel damit gemacht. Also es ist windig und das bleibt es auch den restlichen Tag. Es gibt dann Mix aus Sonne und Wolken. Zwischendurch kann es dann auch noch mal kleinere Regenschauer geben. Es ist aber nichts Größeres gemeldet. Dabei 11 Grad maximal. Aktuell messen wir 5 Grad bei euch in Gievenbeck und in Gremdorf. Und leider sieht es die nächsten Tage auch nicht viel besser aus. Immer mal wieder kleinere, kürzere Regenschauer. Mix aus Sonne und Wolken dann den restlichen Tag auch immer mal wieder windig. Temperaturen um die 13 Grad. So richtig schön wird es dann erst am Sonntag, also am Ende von unserem langen Wochenende. Da steigen die Temperaturen an bis zu 17 Grad in der Spitze. Und da gibt es dann auch eine ordentliche Portion Sonne für uns.
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1: Um 6.30 Uhr mit Michael Wessels, guten Morgen. Nach dem Stopp der 1.000 Euro Entlastungsprämie durch den Bundesrat wollen die Spitzen der Regierungskoalition heute Abend über das weitere Vorgehen beraten. Unionsfraktionschef Jens Spahn hat im Vorfeld der Beratungen eine pauschale Kürzung von Subventionen und Steuervergünstigungen ins Spiel gebracht, um eine Steuerreform finanzieren zu können. Höhere Steuern für Spitzenverdiener lehnt er ab. SPD-Chef Lars Klingbeil dagegen wiederholte seine Forderung nach höheren Abgaben für Spitzenverdiener und große Erbschaften. Dafür müssten Menschen mit 2.500 bis 4.000 Euro monatlich steuerlich entlastet werden. Auf dem von einem Hunter-Virus-Ausbruch betroffenen Kreuzfahrtschiff Hondius ist die Evakuierung abgeschlossen. Eine letzte Gruppe von 28 Menschen verließ am Abend das Schiff unter strengen Sicherheitsvorkehrungen. Spanische Fernsehsender zeigten, wie sie in Richtung Niederlande ausgeflogen wurden. Auf der Hondius war es auf einer Kreuzfahrt zu einem Ausbruch der Krankheit gekommen. 3 Menschen starben, bei 6 weiteren wurde das Virus bestätigt. Hier in Münster kommt im LWL-Planetarium das Universum jetzt noch besser zur Geltung. Moderne Projektionstechnik macht das möglich. Nach gut 3 Wochen Umbauzeit öffnet das Planetarium im Naturkundemuseum übermorgen wieder die Türen. Es hat nun wieder eins der besten Projektionssysteme weltweit. 10 moderne Laserprojektoren und 11 Hochleistungsrechner liefern eine Darstellung auf dem neuesten Stand der Technik. Die Bildqualität verbesserte sich vor allem bei Helligkeit und Farbe. Die knapp 2,4 Millionen Euro teure Investition soll mindestens 8 Jahre halten. Jedes Jahr besuchen mehr als 130.000 Menschen das Planetarium in Münster. 175 Jahre gibt es das Ratsgymnasium schon. Damit ist es das älteste städtische Gymnasium in Münster. Ab heute wird das gefeiert. Heute Mittag gibt es im Rahmen einer Auftaktveranstaltung einen Viertelrundgang der gesamten Schülerschaft und ein musikalisches Bühnenprogramm. 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
2: Heute früh nicht viel gemütlicher als gestern zu dieser Uhrzeit. Gestern hat's richtig geschüttet. Heute ist es ordentlich windig hier bei uns in der Stadt. Und zwischendurch kann's auch noch mal nass werden von oben. Ich weiß nicht, was da die bessere Kombi ist. Wir müssen aber auf jeden Fall damit leben heute. Es ist verdammt windig, den gesamten Tag Sturmböen mit bis zu 50 km/h möglich. Dabei ein Mix aus Sonne und Wolken und gerade, wie schon gesagt, vereinzelt auch mal kleineren, kürzeren Regenschauern. Wird aber nicht so wild wie gestern mit dem Regen. Heute wenn dann nur kürzere, knackige Schauer. Dabei maximal 11 Grad in der Spitze. Aktuell messen wir 5 Grad. Bei euch in Bergfidel und in Oppenberg.
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2: Mit 3 Blitzern. Euer Tempo wird kontrolliert. In Amelsbüren auf der Dawardstraße vorm Kreisverkehr. In Gievenbeck steht immer noch die Blitzerkanone auf dem Horstmarer Landweg zwischen dem Hausspital und dem Wasserweg. Und in Albachten wird auch immer noch geblitzt auf der Osthoffstraße bei der Straße in der Wede. Allen unterwegs wünsche ich eine gute Fahrt. Kommt gut an euer Ziel, fahrt vorsichtig. Falls ihr auf dem Weg zu eurem Ziel irgendwas seht, Staus, Blitzer, Störungen, meldet euch gerne bei uns. Ruft einfach an, schickt eine WhatsApp-Sprachnachricht oder schreibt uns über WhatsApp. Geht alles an die 0251 28 95 40.
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2: Bei diesem ungemütlichen Usselwetter gerade habe ich eine Lieblingsbeschäftigung und zwar mir warme Sommergedanken machen und mich auf die bevorstehenden Events freuen. Da haben wir ja dieses Jahr einiges hier bei uns in Münster. Wenn ich nur mal einmal überlege, das Stadtfest mit Zartmann, Docklands, Paul Kalkbrenner vom Schloss. Also auf jeden Fall viel gute Musik hier in Münster. Aber ihr könnt euch auch auf ein bisschen Action freuen und das sogar schon jetzt ganz, ganz bald. In gut 1,5 Wochen am Pfingstsonntag ist wieder großer Antenne Münster Segelsonntag mit der Segelschule Overschmidt am Aasee und auf dem Aasee. Tino und ich sind auch für euch am Start und was wir für euch vorbereitet haben, wann es losgeht und alle anderen Infos, verrate ich euch gleich noch vor 7.

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1: 20 vor 7 haben wir es und jetzt gibt's meine Infos über die heutigen Aussichten. Und nee, ich meine nicht die Wetteraussichten, sondern was im Geldregen heute auf euch zukommt. Oder besser gesagt, auf euch niederprasselt, hoffentlich. Kollege Thomas Wagner ist im landesweiten Geldregenstudio und da soll es ja auch wieder ordentlich regnen heute, ne? Schönen guten Morgen.
2: Guten Morgen, ja, auf jeden Fall. Und zwar ziemlich genau 5.000 Euro. Und anders als beim Wetter kann ich auch sagen, ich weiß, dass es diese 5.000 Euro heute früh auf jeden Fall noch regnet, bis 10 Uhr. Also in einer der ersten drei Spielrunden, wenn sich denn jemand traut, dann auch so oft weiter zu sagen. Ne? Für die erste Spielrunde heute früh könnt ihr euch jetzt hier bewerben. 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Die landesweite Geldregen-Hotline, es kostet 50 Cent pro Anruf aus den deutschen Netzen. Mitmachen ab 18 und die Infos zum Nachlesen gibt's auf unserer Homepage. Versprochene 5000 Euro heute früh in einer Runde.

0: Schönen guten Morgen am Dienstag, an diesem weiteren Usseltag in dieser Woche. Wirklich ungemütlich draußen. Das schöne Wetter macht diese Woche eine richtige Pause. Aber Freunde, ich bin mir sicher, in einer Woche scheint den ganzen Tag über die Sonne. Da bin ich mir ganz, ganz sicher.
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1: Mit Michael Wessels. Guten Morgen. Heute kommen die Spitzenpolitiker der Bundesregierung zu einem Koalitionsausschuss zusammen. Sie wollen beraten, wie sich die durch den Irankrieg gestiegenen Kosten für die Bürger doch noch abfedern lassen. Die Infos dazu aus Berlin von Antenne Münster-Reporter Thomas Thonfeld.
2: Für die schwarz-roten Koalitionäre geht es heute hier in der Hauptstadt um zwei Punkte. Zum einen müssen sie mindestens Ansätze finden, wie die Bürger entlastet werden sollen, nachdem die Pläne mit der 1.000-Euro-Prämie ja im Bundesrat gescheitert sind. Und zum anderen müssen sie sich nach der offenbar kontroversen letzten Runde zusammenraufen und auf das Wesentliche fokussieren, wie CSU-Chef Söder betont. Mentale Aufräumarbeiten nennt er das. Wie weit Schwarz-Roter heute kommt, ist allerdings schwer zu sagen.
1: Die Evakuierung des Kreuzfahrtschiffes Hondius vor Teneriffa ist abgeschlossen. Alle Passagiere sind von Bord und werden ausgeflogen. In ihren Heimatländern wird dann entschieden, wie lange sie in Quarantäne müssen. Auf dem Schiff war das Hunter-Virus ausgebrochen. Drei Menschen sind gestorben. Das unter niederländischer Flagge fahrende Kreuzfahrtschiff ist jetzt mit knapp 30 Besatzungsmitgliedern auf dem Weg nach Rotterdam. Hier in Münster ist das Planetarium im LWL-Museum für Naturkunde jetzt technisch wieder auf dem neuesten Stand. Nach gut drei Wochen Umbauzeit kann man dort von übermorgen an wieder den Weltraum erkunden. Für fast 2,4 Millionen Euro hat das Haus nun wieder eines der besten Projektionssysteme weltweit. Freut sich Planetariumsleiter Tobias Jogler im Antenne Münster-Interview.
3: Wir können jetzt Sachen eben darstellen, die vorher nicht funktioniert hätten. Man hat nochmal mehr Farben, gerade wenn es so übergeht ins Dunkle hinein. Im Weltraum hat man viele Farbkontraste. Das ist auf jeden Fall nochmal beeindruckender. Und was halt auch ist, dass wir durch die neue Software eben auch neue Dinge darstellen können. Wir haben viel mehr Sterne als vorher.
1: 10 moderne Laserprojektoren und 11 Hochleistungsrechner liefern realistische Bilder. Die alten Projektoren und Rechner waren nicht mehr zu gebrauchen und mussten ausgetauscht werden. Jedes Jahr besuchen mehr als 130.000 Menschen das Planetarium. 175 Jahre gibt es das Ratsgymnasium schon. Damit ist es das älteste städtische Gymnasium hier in Münster. Ab heute wird das gefeiert. Heute Mittag gibt es im Rahmen einer Auftaktveranstaltung einen Viertelrundgang der gesamten Schülerschaft und ein musikalisches Bühnenprogramm. Der nächste Höhepunkt des Jubiläumsjahres steht dann Mitte Juni an. In einer Projektwoche soll unter dem Motto Geschichte gemeinsam feiern, Zukunft bunt gestalten, vor allem Nachhaltigkeitsthemen im Vordergrund stehen. 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
4: Herzlich willkommen am verwehten Dienstag. Gestern der Usselmittwoch, heute der verwehte Dienstag. Es ist nämlich ordentlich windig hier bei uns in der Stadt. Und das bleibt es auch den ganzen Tag. Sturmböen mit bis zu 50 km/h sind gemeldet. Vereinzelt kann es dazu auch noch mal nass von oben werden. Kleinere, kürzere Regenschauer. Aber nichts Großes. Den größten Regen haben wir gestern erstmal überstanden. Dazu heute ein Mix aus Sonne und Wolken und Temperaturen bis 11 Grad. Aktuell noch einen Tacken kühler. 5 Grad messen wir am Bodenturm und am Hafen.
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4: Na, so langsam fängt es hier und da an den üblichen Stellen wieder an zu zwicken. Bisher gibt es aber noch keine Stelle, an der ihr mehr als 5 Minuten warten müsst. Ein Reminder habe ich aber jetzt auch nochmal für euch. Genauso wie gestern ist heute ab 9 Uhr die Verbindung vom Autobahnkreuz Münster Süd zur Weseler Straße, also die Spinne, gesperrt. Ab 9 Uhr bis heute Nachmittag 16 Uhr. Heißt also, ihr könnt von der Autobahn aus ab 9 nicht mehr über die Weseler Straße stadteinwärts fahren. Ihr werdet dann über die Umgehungsstraße stadteinwärts geleitet. Da müsst ihr also dann auf jeden Fall Geduld mitbringen. Bisher ist da aber noch alles frei. Ihr kommt durch. Wie gesagt, ab 9 Uhr gilt diese Sperrung. Schauen wir nochmal eben auf die neuesten Blitzer. Die habe ich hier bei Antenne Münster. Euer Tempo wird kontrolliert. In Amelsbüren auf der Dabertstraße vorm Kreisverkehr. In Gievenbeck steht immer noch die Blitzerkanone auf dem Horstmarer Landweg zwischen Haus, Spital und Wasserweg. Und in Albachten wird auch geknipst auf der Osthoffstraße bei der Straße in der Wede. Wenn ihr noch was seht, ihr kennt das Spiel. Ruft an, schickt eine WhatsApp-Sprachnachricht oder schreibt uns. Geht alles an die 0251 28 95 40. Bis dahin wünsche ich euch eine gute Fahrt. Kommt gut an.
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4: Und jetzt mit der extra Portion Vorfreude auf den Sommer. Ich glaube, bei dem Wetter kann man auch gar nichts Besseres machen. Ich schicke euch zum Mega Münster Slam. Die H-Blocks und die Donuts, die treten zusammen Anfang August hier bei uns in Münster vorm Schloss auf. Und diese Woche spiele ich mit euch um Tickets dafür. Ich spiele mit euch Stadt, Land, Fluss in der Radio-Edition. Nicole, die hat gestern vorgelegt, sie hat 4 Punkte gesammelt und diese 4 Punkte gilt es jetzt zu überbieten. Und das traut sich der gute Timothy zu. Der hat sich nämlich bei uns beworben und hat gesagt, ich bin Profi in Stadt, Land, Fluss. Na, das will ich sehen. Timothy, ich rufe dich gleich.

0: Business. Schönen guten Morgen an diesem Dienstag. Freunde, heute Abend, da steigt das erste Halbfinale beim ESC in Wien. Und der Green Room, also da, wo sich die Künstler vor und nach ihren Auftritten aufhalten, der ist sogar einem Wiener Kaffeehaus nachempfunden. Die haben da richtig tief in die Tasche gegriffen. Ich würde sagen, wir müssen vorab aber erst nochmal klären, was ist eigentlich das Besondere an so einem Kaffeehaus? Jan Zerbst aus der Antenne Münster Comedy Redaktion hat sich damit beschäftigt.
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2: Wenn du in ein echtes Kaffeehaus hineingehst, behandelt dich der Kellner so, als hätte er dich vor 20 Jahren schon nicht leiden können und jetzt bist du plötzlich wieder da.
3: Okay, bitte.
2: Falls er trotzdem deine Bestellung aufnimmt, musst du erstmal die ganzen Vokabeln können für die Kaffeespezialitäten. Melange, verlängerter, kleiner Brauner, großer Brauner, Einspänner, ein Cappuccino, das ist ein kleiner Cappuccino, ja, und ein Wiener Würstchen heißt natürlich Frankfurter. Wenn also der Green Room beim ESC genauso schön ist wie ein echtes Kaffeehaus und die Menschen da drin aber etwas freundlicher, dann wäre das allererste Sahne, beziehungsweise allererster Schlagobers.
3: Okay, bitte.
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1: Wir schicken euch zu den besten Open-Air-Konzerten und den schönsten Festivals. Diese Woche zum Mega-Münster-Slam im August mit den H-Blocks aus Münster. Die kommen aber nicht allein, die bringen die Donuts aus Ibbenbüren mit. Der unbedingt hin möchte zum Mega Münster Slam, ist der Timothy. Schönen guten Morgen.
2: Ja, guten Morgen, hallo.
1: Sag mal, wen findest du denn besonders gut? H-Blocks, Donuts oder beide direkt?
2: Schon beide, aber die Donuts finde ich noch ein Ticken besser. Da freue ich mich richtig drauf.
1: Ja, ich drücke dir auf jeden Fall die Daumen. Um eine Chance auf die Tickets zu haben, musst du aber auf jeden Fall an Nicole vorbei. Unsere Kandidatin von gestern und unsere Highscore-Halterin. Nicole ist auch am Telefon. Schönen guten Morgen auch nochmal an dich.
3: Guten Morgen.
1: So, ihr beiden. Also, ich erkläre jetzt nochmal kurz, wie es läuft. Nicole hat gestern 4 Punkte vorgelegt. Das heißt, Timothy, du musst mindestens 5 Punkte machen, um Nicole zu überbieten. Bei 4 Punkten, also Gleichstand oder weniger, wäre Nicole weiter vorne. Das heißt, du musst überbieten.
2: Okay.
1: Okay. Nicole, für dich auch alles klar?
3: Ja, ich drücke die Daumen auch für meinen Konkurrenten.
1: Ah, das ist sehr, sehr, sehr, sehr nett. Okay, dann spiele ich mit dir, Timothy, jetzt die nächste Runde Stadtland Fluss in der Radio-Edition. Du hast gleich 30 Sekunden Zeit, um mir zu möglichst vielen Kategorien Begriffe zu nennen. Wenn du keine Idee hast, sag einfach weiter, dann sage ich dir die nächste Kategorie. Das ist auch gar kein Problem, ja?
2: Alles klar.
1: Dein Oberbegriff ist Münster und Umgebung. Okay, jetzt ist es ja so, Tino ist im Urlaub die Woche, das heißt, die Kollegin Anja Bruckner ist Schiedsrichterin.
4: Hallo.
1: Sie schreibt hier flott mit und zählt am Ende durch, wie viele Punkte es geworden sind, ja?
2: Alles klar.
1: Okay, dann suchen wir jetzt mal deinen Buchstaben. Timothy, dein Buchstabe ist M. M wie Marlena.
2: Alles klar.
1: Ich lese dir jetzt ganz, ganz viele Kategorien zum Thema Münster und Umgebung vor und du nennst mir jeweils einen passenden Begriff mit M. 30 Sekunden starten nach der ersten Kategorie. Bist du ready?
2: Ich bin bereit.
1: Los geht's mit. Eine Straße in Münster.
2: Münzstraße.
1: Ein Studiengang an der Uni oder an der FH.
2: Master Education.
1: Ein Ausflugsziel in Münster und Umgebung.
2: Münsterdom.
1: Eine Kneipe oder ein Restaurant?
2: Weiter.
1: Ein Teil am Fahrrad?
2: Weiter.
1: Ein Ort im Münsterland?
2: Ischede.
1: Eine Charaktereigenschaft, die Westfalen nachgesagt wird?
2: Menschlichkeit.
1: Ein Geschäft in der Innenstadt?
2: Weiter.
1: Damit ist die Zeit auch schon rum. Puh, 30 Sekunden sind fix rum. Anja, was sagst du? Wie schaut es aus? Wie viele Punkte?
4: Das sind tatsächlich 5 Punkte.
1: 5 Punkte, Timothy. Herzlichen Glückwunsch.
2: Cool. Dankeschön, ich freue mich. Geil.
1: Ja, damit hast du Nicole geschlagen. Nicole an dieser Stelle. Du bist dann jetzt leider raus.
3: Ja, tut mir sehr leid. Schade, Nicole. Aber ja, herzlichen Glückwunsch. Ja. Kein Problem.
1: Timothy, das heißt, du bist der neue Highscore-Halter. Eine Runde spielen wir noch, morgen früh. Und wenn ihr dabei sein möchtet, wenn ihr Timothy überbieten wollt, dann bewerbt euch jetzt. Schreibt uns einfach auf WhatsApp an die 0251 28 95 40. Und dann spiele ich vielleicht morgen mit euch final um die Tickets für den Mega-Münster-Slam.
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0: Guten Morgen am verwehten Dienstag. Wir werden zusammen wach hier bei Antenne Münster. Und Stefan, der hat gerade bei uns angerufen. Der hat uns mal eben fix einen neuen Blitzer durchgegeben. In Angelmodde auf der Angelstraße hinter der Kirche wird geblitzt. Das hat Stefan gesehen. Danke dir fürs Durchgeben, mein Lieber. Ich habe auch noch 3 weitere Blitzer auf dem Schirm. Die gibt es nämlich nur hier bei Antenne Münster. Euer Tempo wird kontrolliert. In Amelsbüren auf der Davidstraße vorm Kreisverkehr. In Gievenbeck steht immer noch die Blitzerkanone auf dem Horstmarkt. Landweg zwischen Haus, Spital und dem Wasserweg. Und in Albachten wird auch geblitzt auf der Osthoffstraße bei der Straße in der Wede. Falls ihr gerade unterwegs seid und oder was seht, egal ob Schaus, Blitzer, Störung, sonst irgendwas, dann ruft einfach an, so wie Stefan das gemacht hat, oder schickt eine WhatsApp-Sprachnachricht an die 0251 28 95 40. Bis dahin wünsche ich euch eine gute Fahrt. Alles andere, was im Verkehr wichtig ist, gibt's gleich von mir nach den Nachrichten um kurz nach 7:30.
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1: Um 7.30 Uhr mit Michael Wessels, guten Morgen. Nach dem Stopp der 1.000 Euro Entlastungsprämie durch den Bundesrat wollen die Spitzen der Regierungskoalition heute Abend über das weitere Vorgehen beraten. Unionsfraktionschef Jens Spahn hat im Vorfeld der Beratungen eine pauschale Kürzung von Subventionen und Steuervergünstigungen ins Spiel gebracht, um eine Steuerreform finanzieren zu können. Höhere Steuern für Spitzenverdiener lehnt er ab. SPD-Chef Lars Klingbeil dagegen wiederholte seine Forderung nach höheren Abgaben für Spitzenverdiener und große Erbschaften. Dafür müssten Menschen mit 2.500 bis 4.000 Euro monatlich steuerlich entlastet werden. Auf dem von einem Hunter-Virus-Ausbruch betroffenen Kreuzfahrtschiff Hondius ist die Evakuierung abgeschlossen. Eine letzte Gruppe von 28 Menschen verließ am Abend das Schiff unter strengen Sicherheitsvorkehrungen. Spanische Fernsehsender zeigten, wie sie in Richtung Niederlande ausgeflogen wurden. Auf der Hondius war es auf einer Kreuzfahrt zu einem Ausbruch der Krankheit gekommen. 3 Menschen starben, bei 6 weiteren wurde das Virus bestätigt. Hier in Münster kommt im LWL-Planetarium das Universum jetzt noch besser zur Geltung. Moderne Projektionstechnik macht das möglich. Nach gut 3 Wochen Umbauzeit öffnet das Planetarium im Naturkundemuseum übermorgen wieder die Türen. Es hat nun wieder eines der besten Projektionssysteme weltweit. 10 moderne Laserprojektoren und 11 Hochleistungsrechner liefern eine Darstellung auf dem neuesten Stand der Technik. Die Bildqualität verbesserte sich vor allem bei Helligkeit und Farbe. Die knapp 2,4 Millionen Euro teure Investition soll nun mindestens 8 Jahre halten. Jedes Jahr besuchen mehr als 130.000 Menschen das Planetarium in Münster. 175 Jahre gibt es das Ratsgymnasium nun schon. Damit ist es das älteste städtische Gymnasium hier in Münster. Ab heute wird das gefeiert. Heute Mittag gibt es im Rahmen einer Auftaktveranstaltung einen Viertelrundgang der gesamten Schülerschaft und ein musikalisches Bühnenprogramm. 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
2: Herzlich willkommen am verwehten Dienstag. Heute Sturmböen mit bis zu 50 km/h den gesamten Tag. Ihr werdet heute ordentlich durchgepustet. Wenn ihr mit dem Fahrrad unterwegs seid, braucht's ordentlich Beinmuckis. Oder ihr könnt gar nicht mehr trampeln, weil der Wind euch von hinten anschiebt. Also Freunde, den gesamten Tag über windig, vereinzelt gibt's auch nochmal kleinere Schauer. Gerade lockert die Wolkendecke ein bisschen auf. Die Sonne kommt auch nochmal raus. Im Laufe des Tages bleibt das auch genauso weg. Wechselhaft hier und da mal kleinere Schauer und dann Mix aus Sonne und Wolken. Das alles bei maximalen 11 Grad in der Spitze. Aktuell messen wir 5 Grad bei euch in Obenberg und in Gremmendorf.
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2: Ja, es geht schon wieder los. Der Usselmontag, hat für ordentlich Berufsverkehr gesorgt. Und genauso sorgt auch der verwehte Dienstag für ordentlich Berufsverkehr. 10 Minuten plus auf der Warendorfer Straße stadteinwärts. 10 Minuten plus auf der Freckenhorster und der Wolbecker Straße stadteinwärts. Und auch 10 Minuten plus auf dem Albersloher Weg stadteinwärts. Es fängt so langsam an mit dem Berufsverkehr. Bisher geht's aber noch mehr Staus, habe ich noch nicht auf dem Schirm. Schauen wir nochmal eben auf die neuesten Blitzer. Die gibt's nur hier bei Antenne Münster und da habe ich 4 Stück für euch. Euer Tempo wird kontrolliert. In Angelmodde auf der Angelstraße hinter der Kirche, in Amelsbüren auf der Dabertstraße vorm Kreisverkehr, in Gievenbeck wird geknipst, auf dem Horstmarer Landweg zwischen Haus, Spital und Wasserweg und dann habe ich noch einen Blitzer gesehen in Albachten auf der Osthoffstraße bei der Straße in der Wede. Wenn ihr gerade unterwegs seid und noch irgendwas seht, Staus, Blitzer, Störung, ihr kennt das Spiel, meldet euch bei uns, schickt am liebsten eine WhatsApp-Sprachnachricht, ihr könnt natürlich aber auch anrufen oder uns einfach schreiben über WhatsApp. Geht alles an die Münster 28 95 40. Danke euch und eine gute Fahrt.
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2: Hallo, nur von mir. Der Tino, der ist im Urlaub und wir starten jetzt sofort rein mit der ersten Runde Geldregen für heute. 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Vielleicht ja schon in der ersten. Springt fix noch mit rein in den Lostopf.
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1: Es ist der Dienstagmorgen in der kurzen Woche am Donnerstag. Also übermorgen ist ja Feiertag. Wir haben also quasi schon Bergfest, Halbzeit heute. Und das hier ist dementsprechend jetzt unsere Halbzeitshow für euch. Die erste Spielrunde jetzt bei Thomas Wagner im landesweiten Geldregenstudio. Schönen guten Morgen.
2: Guten Morgen, meine erste Spielkandidatin Karin heute früh. Hallo.
3: Ja, hallo. Guten Morgen.
2: Auch schon ganz fleißig auf der Arbeit im Steuerbüro und hast da, so stelle ich mir das zumindest vor, jede Menge Unterlagen vor dir liegen.
3: Ja, so ist es.
2: Oder ist das schon alles digital?
3: Nein, nicht alles digital, aber wir arbeiten auch schon digital, aber man muss auch noch Unterlagen vorliegen haben.
2: Okay.
3: Genau.
2: Und du arbeitest ganz gerne auch schon dann direkt so früh morgens, bist ja auch schon eine Weile dran, weil du gesagt hast, dass, das ist halt so schön ruhig, ne?
3: So ist es. So früh kann man eben in Ruhe arbeiten und das Telefon geht noch nicht so oft und dann kriegt man schon einiges geschafft.
2: Karin, dann die erste Überraschung des Tages in deinem Arbeitstag dann heute der Geldregen hier. Ne? Ich hoffe, das sorgt nicht für ganz so viel Aufregung, aber vielleicht auch schon ein bisschen.
3: Doch,
2: positiv
3: schon ein bisschen.
2: Gerne. Genau.
3: Ja.
2: Ich wünsche dir viel Erfolg. Wir gucken mal, was passiert.
0: 200 Euro.
3: Weiter.
0: 500 Euro.
3: Weiter.
0: 650 Euro.
3: Stopp.
2: Jawohl, dann rechnen wir hier mal ab. 650 Euro für dich.
3: Ja, super, das freut mich, toll.
2: Herzlichen Glückwunsch.
3: Total, super, vielen Dank.
2: Das war doch schon mal eine erste nette Runde im Geldregen hier. Und wir drehen ein bisschen weiter auf, denn 5000 Euro sind heute Morgen versprochen bis 10 Uhr. Und dann wissen wir ja jetzt, die sind drin in dieser oder in der nächsten Runde. Also wagt euch ran ans große Geld.
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0: Gleich 7:50 hier bei Antenne Münster. Normalerweise Tinos und meine Zeit zu foffen. Jeden Morgen gegen 7:50 bekommen wir von unserem Team eine Geschichte aufgetischt und wir müssen dann raten, ist die Fakt oder ist die Fake? Jetzt ist Tino ja gerade im Urlaub, deshalb fällt Fakt oder Fake aus. Ich habe aber natürlich trotzdem was für euch im Petto. Und zwar hat sich die Kollegin Laura Potting mal damit beschäftigt, warum so viele junge Menschen eigentlich lieber mit der KI, also mit ChatGPT oder so sprechen, als mit ihrer eigenen Family. Das ist nämlich das Ergebnis von einer neuen Studie. Und Laura Potting, sie meint, sie kann das schon irgendwie verstehen.
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3: Die Frage ist, liegt es daran, dass die KI so gut ist oder die Verwandten so schlimm? Jetzt komm, nach dem 5. Weihnachten in Folge, wo du neben dem angetütelten Onkel sitzen musstest, der spätestens nach dem 4. Bier anfängt, so Sachen zu sagen wie, früher hat es sowas bei uns nicht gegeben. Da wünscht man sich schon ab und zu mal so einen neuen Gesprächspartner. Komm, wir haben alle diese eine Person im Familienkreis, die immer so ein klitzekleines bisschen unangenehm ist. Ne, Rainer? Was machst du so in den Sommerferien?
4: Wir haben schönes Campinggelände und das ist ein FKK-Gelände und da sind wir alle nackt.
3: Wow, danke. Mit der Familie zu kommunizieren, das kann sich manchmal schon so anfühlen, als würde man sich mit Glassplittern einreiben. Kein Wunder, dass manche da lieber die KI nehmen. Du, ich habe da eine tolle Abnehmmethode, erzähle ich dir gleich. Du hast da ja so Probleme. Aber ich muss echt sagen, du bist so mutig. Sowas zu tragen hätte ich mich ja nicht getraut. Auf deinem Profilfoto, ne? Da siehst du richtig gut aus. Man erkennt dich kaum wieder. Dann doch lieber alleine im Zimmer sitzen und mit ChatGPT so Fragen diskutieren wie, wenn ich ein Gespenst kaufe, ist das dann geistiges Eigentum? Übrigens die Antwort von ChatGPT darauf, nein. Naja, Humor kannst du halt nicht trainieren, ne? Dass also manche lieber mit KI sprechen, liegt also vielleicht gar nicht so sehr an der KI an sich, sondern an den komischen Leuten, mit denen wir so kommunizieren müssen. Und obwohl es diese seltsamen Leute gibt, ja, muss ich sagen, ich reibe mich trotzdem lieber mit Glassplittern ein, als nur noch mit einer KI zu sprechen. Das ist nämlich auf Dauer langweilig und außerdem vereinsamt man da auch. Sich mit echten Menschen zu unterhalten, ist einfach immer noch schöner.
5: Wenn du aussteckst, du musst auch einstecken können, weißt du? Und dann können viele nicht.
6: Ich glaube, wir haben einfach, ne? Das Wort auf die, also wir haben einfach, ne, die Zunge frei, Schnauze raus.
3: Okay, fast immer.
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1: Mit Michael Wessels. Guten Morgen. Die Spitzen von Union und SPD kommen am Abend im Koalitionsausschuss zusammen, um über Entlastungen wegen der hohen Energiepreise zu sprechen. Es geht aber auch um den kommenden Haushalt und weitere Reformpläne. Aus Berlin dazu Antenne Münster-Reporterin Tine Klimach.
2: Der beschlossene Tankrabatt funktioniert nicht richtig und die geplante 1.000-Euro-Prämie wollen die Bundesländer nicht haben. Nach dem Nein im Bundesrat hat die Bundesregierung aber klargemacht, dass sie weiter zu Entlastungen bereit ist. Maßnahmen, die kurzfristig wirken könnten, wären eine Erhöhung der Pendlerpauschale, eine Senkung der Stromsteuer für alle oder Direktzahlungen. Oder man setzt auf die geplante Reform der Einkommensteuer, die eine Entlastung kleiner und mittlerer Einkommen zum Ziel hat. Sie soll zum 1. Januar in Kraft treten. Wieder mal keine einfachen Gespräche innerhalb der Koalition.
1: Die Evakuierung des Kreuzfahrtschiffes Hondius vor Teneriffa ist abgeschlossen. Alle Passagiere sind von Bord und werden ausgeflogen. In ihren Heimatländern wird dann entschieden, wie lange sie in Quarantäne müssen. Auf dem Schiff war das Hunter-Virus ausgebrochen. 3 Menschen sind gestorben. Das unter niederländischer Flagge fahrende Kreuzfahrtschiff ist jetzt mit knapp 30 Besatzungsmitgliedern auf dem Weg nach Rotterdam. Hier in Münster ist das Planetarium im LWL-Museum für Naturkunde jetzt technisch wieder auf dem neuesten Stand. Nach gut 3 Wochen Umbauzeit können die Besucher von übermorgen an wieder den Weltraum erkunden. Man habe viel Geld für die nötige Modernisierung in die Hand genommen und das habe sich richtig gelohnt, schwärmt Planetariumsleiter Tobias Jogler im Antenne Münster-Interview.
3: Wir haben 2,4 Millionen ausgegeben insgesamt und dafür haben wir ein realistisches virtuelles Universum bekommen, in dem man alles darstellen kann, in dem man sich in fremde Zeiten versetzen kann, in ferne Zukunften, in dem man Orte bereisen kann. Wir können zu Neutronensternen fliegen, wir können der Geburt von Sternen und des Universums selbst beiwohnen, wir können aber auch in die Dinosaurierzeit reisen. Alles das haben wir bekommen.
1: Das Planetarium hat nun wieder eins der besten Projektionssysteme weltweit. Jedes Jahr besuchen mehr als 130.000 Menschen das Planetarium hier in Münster. Frühjahrsputz am historischen Rathaus. Immer wieder hat es in den vergangenen 2 Jahren Farbattacken auf das Gebäude gegeben. Ein Fachbetrieb ist seit gestern dabei, die noch sichtbaren Spuren der Schmierereien zu entfernen. Gleichzeitig tragen die Experten eine Graffiti-Schutzschicht auf, wie die Westfälischen Nachrichten berichten. Die Maßnahmen mit einem Mikrofeinstrahlgerät und Heißdampf seien sehr aufwendig, heißt es. Sie seien zuvor mit der Denkmalpflege abgestimmt worden und sie werden sicherlich noch bis Pfingsten dauern. 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
4: Mittlerweile ziemlich freundlich am Himmel über Münster, ein Mix aus Sonne und Wolken. Es bleibt aber windig den gesamten Tag, Sturmböen mit bis zu 50 km/h. Und die Wolkendecke kann sich auch nochmal zuziehen, dann kann es vereinzelt auch nochmal kleinere Schauer geben. Also ziemlich wechselhaft heute. Dabei maximal 11 Grad in der Spitze, aktuell messen wir 7 Grad in Ruxel und in Mauritsost.
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4: Ja, da ist mittlerweile einiges los auf den Münsteraner Straßen. Der Berufsverkehr, der schlägt zu. 30 Minuten plus auf der Warendorfer Straße stadteinwärts. 15 Minuten plus auf der Freckenhorster und der Wollbecker Straße stadteinwärts. Und bis zu 30 Minuten plus auch auf dem Albersloher Weg stadteinwärts. Da ist wirklich einiges los hier bei uns in der Stadt. Ein Reminder habe ich auch noch für euch. Ab 9 Uhr, also in genau einer Stunde, ist genauso wie gestern schon die Spinne, die Verbindung vom Autobahnkreuz Münster Süd zur Weseler Straße gesperrt. Ab 9 Uhr bis 16 Uhr. Heißt also, ihr könnt von der Autobahn aus in genau einer Stunde nicht mehr über die Weseler Straße stadteinwärts fahren. Ihr werdet dann über die Umgehungsstraße geleitet. Schauen wir nochmal eben auf die neuesten Blitzer. Die gibt's nur hier bei Antenne Münster und da habe ich 4 Stück für euch. Euer Tempo wird kontrolliert. In Amelsbirn auf der Davidstraße vorm Kreisverkehr. In Gievenbeck steht immer noch die Blitzerkanone auf dem Horstmarer Landweg zwischen Hausspital und Wasserweg. In Albachten wird geknipst auf der Osthoffstraße bei der Straße in der Wede. Und dann habe ich noch einen Blitzer gesehen bei euch in Angelmodde auf der Angelstraße hinter der Kirche. Wenn ihr gerade unterwegs seid, habt auf jeden Fall Geduld, falls ihr irgendwie im Stau steht. Falls ihr sonst noch irgendwas seht, Blitzer oder andere Staus, Störungen, dann meldet euch gerne bei uns. Dann gebe ich das nämlich dann nochmal weiter raus an alle. Ruft an, schickt eine WhatsApp-Sprachnachricht oder schreibt uns. Geht alles an die Münster 28 95 40. Gute Fahrt euch.
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4: Schönen guten Morgen am Dienstag. Ab heute geht's in die heiße Phase vom ESC. Der Eurovision Song Contest steht vor der Tür. Am Samstagabend ist es soweit. Heute Abend steht aber erstmal das erste Halbfinale an. Und das ist aus deutscher Sicht auch schon ziemlich spannend, denn Israel tritt auf. Ziemlich umstritten dieser Auftritt. Und auch Sarah Engels hat für Deutschland heute Abend quasi Generalprobe. Wir quatschen gleich nochmal ganz in Ruhe drüber nach drei Songs. Dann gibt's den deutschen ESC-Song Fire von Sarah Engels auch für euch hier bei mir im besten Mix.

0: am Dienstag hier bei Antenne Münster. Und Freunde, so langsam wird's ernst in Sachen ESC. Der Eurovision Song Contest, der steht vor der Tür. Am Samstagabend ist es soweit in Wien. Und heute Abend steigt das erste Halbfinale. Und auch das kann schon ziemlich spannend werden, denn heute Abend tritt Israel auf. Umstritten, dass die überhaupt noch mitmachen dürfen. Mein Kollege Ronny Thorau hat sich informiert.
1: Ja, Israel steht ja weiter in der Kritik wegen seines Vorgehens im Gazastreifen. Dieses Jahr trifft das den israelischen Sänger Noam. 5 Länder boykottieren ja dieses Jahr sogar den Song Contest, weil Israel dabei ist. Unsere deutsche Kandidatin Sarah Engels, die findet allerdings, dass der ESC für solche Proteste irgendwie die falsche Bühne ist.
2: Weil da geht es um Musik, es geht darum, dass wir Menschen verbinden. Ich glaube, das ist einfach der falsche Ort dafür.
1: Nun ist es aber, wie es ist. Auftritt und Debatte finden statt und wir werden mal sehen, wie die Reaktionen in der Wiener Stadthalle während des israelischen Auftritts sein werden und ob es drumherum Protestaktionen geben wird.
0: Na, das bleibt auf jeden Fall spannend. Und auch sonst ist das Halbfinale für uns Deutschen schon ziemlich spannend, auch wenn es für uns ja gar nicht darum geht, dass wir uns fürs Finale qualifizieren müssen, ne?
1: Ja, Deutschland ist ja als einer der sogenannten Big Five automatisch fürs Finale qualifiziert. Aber seit einigen Jahren dürfen die Big Five immer schon in einem der Halbfinals ihren Song präsentieren. Und Sarah Engels für Deutschland ist da heute dran mit ihrem Frauenpower-Song Fire und geht das Ganze, wie sie sagt, durchaus cool an.
2: Ich bin da eher sehr gelassen, weil das werde ich ein einziges Mal erleben und ich glaube, es wäre viel zu schade, damit Angst reinzugehen.
1: Positiv aufgefallen ist Sarah Engels auf jeden Fall schon in Wien bei der offiziellen Eröffnung mit einem spektakulären roten Flammenkleid.
0: Sarah Engels für Deutschland heute Abend im Halbfinale und dann am Samstag im großen Finale in der Live-Show vom Eurovision Song Contest in Wien. Sie singt ihren Song Fire und den gibt's hier jetzt schon mal vorab. Im besten Mix hier bei Antenne Münster. Stop.

0: Uhr 21 haben wir es an diesem verwehten Dienstag bei Antenne Münster. Den ganzen Tag Sturmböen mit bis zu 50 km/h heute. Dazu immer mal wieder kleinere Regenschauer, ein Mix aus Sonne und Wolken. Gerade auch ziemlich kühl. 6 Grad messen wir hier bei uns im Zentrum Nord und bei euch in Mecklenbeck. Maximal 11 heute in der Spitze. Und der verwehte Dienstag, der sorgt dafür, dass auf den Straßen wieder einiges los ist, Freunde. Der Berufsverkehr ist ordentlich da ist ordentlich was los auf den Straßen. So, da fehlen mir schon fast die Worte. Fangen wir mal im größten Stau an. Albersloher Weg stadteinwärts müsste gerade am meisten Zeit einplanen. 25 Minuten plus, 10 Minuten plus auf der Warendorfer Straße stadteinwärts und ebenfalls 10 Minuten plus auf der Freckenhorster bzw. auf der Wollbecker Straße stadteinwärts. Steinfurter Straße stadteinwärts staut es sich auch ein bisschen. Ansonsten sieht es soweit gut aus, aber das sind ja auch schon fast alle Zufahrtsstraßen nach Münster rein. Heißt also, wenn ihr gerade unterwegs seid oder jetzt gleich noch ins Auto springt, bringt heute früh auf jeden Fall noch mal wieder Geduld mit.
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1: Um 8.30 Uhr mit Michael Wessels. Guten Morgen. Die SPD will bei der geplanten Steuerreform auch Spitzenverdiener in die Pflicht nehmen. Parteichef Lars Klingbeil sagte, eine Gesellschaft könne nur produktiv sein, wenn Ungleichheiten abgebaut würden. Deshalb wolle die SPD in den Verhandlungen mit der Union höhere Abgaben für Spitzenverdiener und auf Erbschaften durchsetzen. Entlastet werden müssten dagegen Menschen mit 2.500 bis 4.000 Euro monatlich, so Klingbeil. Heute Abend kommt der Koalitionsausschuss zusammen, um über erste Eckpunkte einer Steuerreform zu sprechen. Auf dem von einem Hunter-Virus-Ausbruch betroffenen Kreuzfahrtschiff Hondius ist die Evakuierung abgeschlossen. Eine letzte Gruppe von 28 Menschen hat am Abend das Schiff unter strengen Sicherheitsvorkehrungen verlassen. Spanische Fernsehsender zeigten, wie sie in Richtung Niederlande ausgeflogen wurden. Hier im Münsterland sind seit Jahresbeginn 6 Hunter-Virus-Fälle gemeldet worden. Dabei handelt es sich um eine Variante, die nicht von Mensch zu Mensch weitergegeben werden kann und meist einen moderaten Krankheitsverlauf hat. Frühjahrsputz am historischen Rathaus in Münster. Immer wieder hat es in den vergangenen 2 Jahren Farbattacken auf das Gebäude gegeben. Ein Fachbetrieb ist seit gestern dabei, die noch sichtbaren Spuren der Schmierereien zu entfernen. Gleichzeitig wird eine Graffiti-Schutzschicht aufgetragen. Die Maßnahmen seien sehr aufwendig, heißt es in den WN. Sie seien zuvor mit der Denkmalpflege abgestimmt worden und sie werden sicherlich noch bis Pfingsten dauern. Gestern hatte Extremsportler Ardar Sacci aus Berlin für Schlagzeilen gesorgt, weil er mehr als 600 Kilometer durch die USA gelaufen ist, 123 Stunden lang. Bald zieht der gebürtige Münsteraner Kevin Klein nach. Er möchte in 4 Tagen vom Schlossplatz bis nach Amsterdam laufen, immerhin auch 250 Kilometer. Der 24-Jährige absolviert somit 4 Ultramarathons. Im Gespräch mit den Westfälischen Nachrichten spricht er von der härtesten Challenge seines Lebens. Beginnen soll sie am 31. Mai am Schlossplatz hier in Münster. 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
2: Heute früh verdammt windig hier bei uns in der Stadt und das bleibt auch den restlichen Tag so. Sturmböen mit bis zu 50 km/h, dazu ein Mix aus Sonne, Wolken und kleineren Regenschauern. Auch ziemlich kalt heute, 6 Grad messen wir aktuell im Südviertel und in Körde, 11 Grad heute in der Spitze.
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2: Da ist immer noch ordentlich was los auf den Straßen im Berufsverkehr. Die schlimmste Stelle mit dem größten Zeitverlust ist der Angelmodderweg bzw. der Albersloher Weg, die Kreuzung. Andreas, der hat sich vorhin schon bei uns gemeldet. Der steht auf dem Angelmodderweg Richtung Albersloher Weg beim Kunsthaus Angelmodde und sagt, da staut es sich. 20 Minuten müsst ihr da mehr einplanen. Und das Ganze liegt daran, weil alle, die vom Angelmodderweg auf den Albersloher Weg fahren wollen, die müssen halt lange warten, weil der Albersloher Weg auch voll ist. Da müsst ihr dann auch noch mal 15 Minuten mehr einplanen. Heißt also, wenn ihr gerade auf dem Angelmodder Weg Richtung Albersloher Weg steht, mindestens insgesamt mehr als 30 Minuten. Da müsst ihr echt ordentlich Geduld haben. Ansonsten zieht sich der Berufsverkehr langsam zurück hier bei uns in der Stadt. 10 Minuten plus auf der Steinfurter Straße stadteinwärts und auch 10 Minuten plus auf der Freckenhorster bzw. Wollbecker Straße stadteinwärts. Aber unser Problemkind, zum Beispiel die Warendorf auf der Straße, hat sich schon ordentlich beruhigt. Da kommt ihr mit 5 Minuten mehr schon durch. Das sieht ziemlich gut aus. Ein Reminder habe ich noch für euch. In einer halben Stunde ist die Spinne, die Verbindung vom Autobahnkreuz Münster Süd zur Weseler Straße gesperrt. Ab 9 Uhr bis heute Nachmittag um 16 Uhr. Heißt also, ihr könnt dann von der Autobahn aus nicht mehr über die Weseler Straße stadteinwärts fahren. Ihr werdet dann über die Umgehungsstraße geleitet. Die Sperrung, die ist heute noch, morgen und auch am Donnerstag noch. Und dann habt ihr das auch überstanden? Schauen wir nochmal eben auf die neuesten Blitzer. Da habe ich 4 Stück für euch. Euer Tempo wird kontrolliert. In Amelsbirnen auf der Davidstraße vom Kreisverkehr. In Gievenbeck steht ein Blitzer auf dem Horstmarer Landweg zwischen der Straße Hausspital und dem Wasserweg. Dann wird in Albachten geknipst auf der Osthoffstraße bei der Straße in der Wede. Und in Angelmodder habe ich noch einen gesehen auf der Angelstraße hinter der Kirche. Allen unterwegs wünsche ich eine gute Fahrt. Falls ihr im Stau steht, auch ordentlich Geduld. Falls ihr auf dem Weg noch irgendwas seht, Staus, Blitzer, Störung, meldet euch gerne bei uns. Ruft an, schickt eine WhatsApp-Sprachnachricht oder schreibt uns ganz einfach über WhatsApp.
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2: Schönen guten Morgen, kommt gut rein in den Dienstag jetzt mit Blink Twice.

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1: 8.43 Uhr haben wir es an diesem Dienstag und die Sonne kommt raus. Das macht doch direkt gute Laune, oder? Und Freunde, ich setze jetzt noch einen oben drauf. Die nächste Spielrunde vom Geldregen steht jetzt an bei Thomas Wagner im landesweiten Geldregenstudio. Moin.
2: Guten Morgen von mir und hallo auf die Baustelle an Onur. Guten Morgen.
3: Guten Morgen, guten Morgen.
2: Was gibt's zu tun da bei euch auf der Baustelle?
3: Ja, wir müssen pflastern, Natursteinpläne legen.
2: Ja.
3: Damit der Park hier gut aussieht, ne?
2: Damit es wieder schön aussieht und wir wieder drüber laufen können sozusagen.
3: Genau.
2: Okay,
3: genau.
2: Und ist noch viel zu tun oder seid ihr kurz vor Fertigstellung?
3: Ist noch viel zu tun. Ist immer viel zu tun.
2: Ja, also seid ihr noch eine Weile beschäftigt da. Okay.
3: Genau.
2: Onur, bevor es weitergeht, für dich gleich wieder an die Steine, würde ich dir hier mal den Geldregen als Baustelle sozusagen noch vorsetzen.
3: Machen wir, ziehen da durch.
2: Ja, alles klar. Dann viel Erfolg.
3: Danke.
0: 300 Euro.
3: Weiter.
0: 400 Euro.
3: Weiter.
0: 600 Euro.
3: Weiter.
0: 850 Euro.
3: Stopp. Stopp, das reicht.
2: Yo, Onur ist nicht nur ein erfolgreicher Straßenbauer, sondern auch ein erfolgreicher Geldregenspieler, würde ich sagen.
3: Man muss sich übertreiben immer.
2: Ach, komm. Das können wir schon so stehen lassen. Onur, herzlichen Glückwunsch zu 850 Euro.
3: Vielen, vielen Dank.
2: Also, alle erfolgreich schon auf der Arbeit, die heute Geldregen gespielt haben. Karin im Büro, Onur auf der Baustelle. Und wo seid ihr und wollt Geldregen spielen? Dann macht doch jetzt auch mit und vor allem holt euch sichere, garantierte 5000 Euro. Die sind in dieser Runde jetzt hier auf jeden Fall drin.
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1: Mit Michael Wessels, guten Morgen. Die Spitzen von Union und SPD kommen am Abend im Koalitionsausschuss zusammen, um über Entlastungen wegen der hohen Energiepreise zu sprechen. Es geht aber auch um den kommenden Haushalt und weitere Reformpläne. Aus Berlin dazu Antenne Münster Reporterin Tine Klimach.
2: Der beschlossene Tankrabatt funktioniert nicht richtig und die geplante 1.000-Euro-Prämie wollen die Bundesländer nicht haben. Nach dem Nein im Bundesrat hat die Bundesregierung aber klargemacht, dass sie weiter zu Entlastungen bereit ist. Maßnahmen, die kurzfristig wirken könnten, wären eine Erhöhung der Pendlerpauschale, eine Senkung der Stromsteuer für alle oder Direktzahlungen. Oder man setzt auf die geplante Reform der Einkommensteuer, die eine Entlastung kleiner und mittlerer Einkommen zum Ziel hat. Sie soll zum 1. Januar in Kraft treten. Wieder mal keine einfachen Gespräche innerhalb der Koalition.
1: Die Evakuierung des Kreuzfahrtschiffes Hondius vor Teneriffa ist abgeschlossen. Alle Passagiere sind von Bord und werden ausgeflogen. In ihren Heimatländern wird dann entschieden, wie lange sie in Quarantäne müssen. Auf dem Schiff war das Hunter-Virus ausgebrochen. 3 Menschen sind gestorben. Wie ist die Situation bei uns? Hier im Münsterland sind seit Jahresbeginn 6 Hunter-Virus-Fälle gemeldet worden. Dabei handelt es sich um eine Variante, die nicht von Mensch zu Mensch weitergegeben werden kann und meist einen moderaten Krankheitsverlauf hat. Antenne Münster-Reporterin Carla Wiegriffe, wie lässt sich eine Ansteckung vermeiden?
3: Infektionen entstehen häufig beim Aufwirbeln von Staub, etwa beim Fegen von Garagen, Kellern oder Schuppen oder beim Stapeln von Kaminholz. Übertragen wird das Virus über Ausscheidungen von Nagetieren. Um sich zu schützen, empfiehlt das Gesundheitsamt, Nagerbefall rund um Wohnhäuser zu vermeiden und Lebensmittel sicher zu lagern. Bei Reinigungsarbeiten sollten Handschuhe und eine FFP2- oder FFP3-Maske getragen werden. Außerdem gilt, Räume vorher gut lüften und Staub möglichst nicht aufwirbeln.
1: Frühjahrsputz am historischen Rathaus hier in Münster. Immer wieder hat es in den vergangenen 2 Jahren Farbattacken auf das Gebäude gegeben. Ein Fachbetrieb ist seit gestern dabei, die noch sichtbaren Spuren der Schmierereien zu entfernen. Gleichzeitig tragen die Experten eine Graffiti-Schutzschicht auf, wie die westfälischen Nachrichten berichten. Die Maßnahmen mit einem Mikrofeinstrahlgerät und Heißdampf seien sehr aufwendig, heißt es. Sie seien zuvor mit der Denkmalpflege abgestimmt worden und sie werden sicherlich noch bis Pfingsten dauern. Gestern hatte Extremsportler Ardar Sacci aus Berlin für Schlagzeilen gesorgt, weil er mehr als 600 Kilometer durch die USA gelaufen ist, 123 Stunden lang. Bald zieht der gebürtige Münsteraner Kevin Klein nach. Er möchte in 4 Tagen vom Schlossplatz bis nach Amsterdam laufen, immerhin auch 250 Kilometer. Der 24-Jährige absolviert somit 4 Ultramarathons. Im Gespräch mit den westfälischen Nachrichten spricht er von der härtesten Challenge seines Lebens. Beginnen soll die am 31. Mai am Schlossplatz hier in Münster. 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
4: Heute ist das Wetter auf jeden Fall eins und zwar windig. Sturmböen mit bis zu 50 km/h über den gesamten Tag verteilt. Dazu ist es relativ wechselhaft. Wind bringt natürlich auch viele Wolken und schiebt die dann wieder weg. Dann kommt die Sonne auch nochmal raus. Die Wolken können teilweise aber auch ein bisschen Regen mitbringen. Wenn es regnet, dann aber auch nur kurz und knackig. Den größten Regen, den haben wir mit gestern schon mal überstanden. Dazu ist es heute auch relativ kühl. 6 Grad aktuell auf dem Prinzipalmarkt und in Mariendorf. 11 Grad heute in der Spitze.
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4: Da beruhigt sich so langsam alles. Eine Stelle gibt es noch mit mehr als 10 Minuten plus, Albersloher Weg stadteinwärts. Ansonsten habt ihr freie Fahrt, es sieht gut aus. Eine Meldung habe ich aber noch für euch. Ab jetzt ist genauso wie gestern die Spinne stadteinwärts, also die Verbindung vom Autobahnkreuz Münster Süd zur Weseler Straße gesperrt. Das heißt, ab jetzt bis 16 Uhr heute Nachmittag könnt ihr von der Autobahn aus nicht mehr über die Weseler Straße stadteinwärts fahren. Ihr werdet dann über die Umgehungsstraße geleitet. Erfahrungsgemäß staut es sich da gleich auch noch ein bisschen. Bisher sieht es aber noch gut aus. Bisher habt ihr noch freie Fahrt. Schauen wir noch mal eben auf die neuesten Blitzer. Da habe ich 5 Stück für euch. Euer Tempo wird kontrolliert. In Wolbeck auf der Evers-Winkler-Straße zwischen der Telchterstraße und dem Grin-Kuhlen-Weg. In Amelsbüren wird geknipst. Auf der Davidstraße vorm Kreisverkehr. In Gievenbeck steht die Blitzerkanone immer noch auf dem Horstmarer Landweg zwischen dem Hausspital und dem Wasserweg. In Albachten wird kontrolliert. Auf der Osthoffstraße bei der Straße in der Wede und in Angelmodde hat Stefan Blitzer gesehen auf der Angelstraße hinter der Kirche. Allen unterwegs wünsche ich eine gute Fahrt, kommt gut an euer Ziel. Wenn ihr auf dem Weg dahin noch irgendwas seht, Staus, Blitzer, Störung, meldet euch gerne bei uns. Ruft an, schickt eine WhatsApp-Sprachnachricht oder schreibt uns. Geht alles an die Münster 28 95 40.
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4: Und mit Onur, der sich gerade 850 Euro aus dem Geldregen geholt hat, läuft bei ihm und heißt für euch ganz automatisch, ihr habt jetzt freie Fahrt. 5.000 Euro ohne Blitz, jetzt in dieser Runde. 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Mitmachen und gewinnen geht wie gewohnt ab 18. Jede Teilnahme kostet 50 Cent aus allen deutschen Netzen. Ich drücke euch die Daumen.
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0: Ihr habt die Chance auf Tickets für den Mega Münster Slam, das erste gemeinsame Konzert der H-Blocks aus Münster und der Donuts aus Ibbenbüren. Ich spiele mit euch diese Woche Stadtlandfluss in der Radio-Edition. Bis kurz nach 7 sah es noch gut aus für Nicole aus Gelmer. 4 richtige Antworten hatte sie vorgelegt, das ist schon ordentlich. Aber dann kam Timothy. Eine Straße in Münster.
3: Münzstraße.
0: Ein Studiengang an der Uni oder an der FH?
3: Master Education.
0: Ein Ausflugsziel in Münster und Umgebung?
3: Münsterdom.
0: Eine Kneipe oder ein Restaurant?
3: Weiter.
0: Ein Teil am Fahrrad?
3: Weiter.
0: Ein Ort im Münsterland?
3: Ende.
0: Eine Charaktereigenschaft, die Westfalen nachgesagt wird?
3: Menschlichkeit.
0: Ein Geschäft in der Innenstadt?
3: Weiter.
0: Und das waren 5 richtige Antworten, heißt neuer Highscore, den ihr vielleicht noch überbieten könnt. Eine Runde spiele ich nämlich noch mit euch morgen früh und wenn ihr dabei sein möchtet, dann meldet euch jetzt per WhatsApp an die Münster 28 95 40 und dann geht's vielleicht für euch for free zum Mega Münster Slam.
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0: Münster an diesem Dienstag. Und Freunde, heute Abend startet das erste Halbfinale beim ESC, beim Eurovision Song Contest in Wien. Der Green Room, also da, wo sich die Künstler vor und nach ihren Auftritten aufhalten, ist sogar wie so ein Wiener Kaffeehaus gebaut und eingerichtet worden. Die haben da richtig tief in die Tasche gegriffen. Klären wir vorher nochmal ab. Was ist denn eigentlich das Besondere an so einem Kaffeehaus? Mein Kollege Jan selbst aus der Antenne Münster Comedy Redaktion weiß Bescheid.
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2: Wenn du in ein echtes Kaffeehaus hineingehst, behandelt dich der Kellner so, als hätte er dich vor 20 Jahren schon nicht leiden können und jetzt bist du plötzlich wieder da.
3: Okay, bitte.
2: Falls er trotzdem deine Bestellung aufnimmt, musst du erstmal die ganzen Vokabeln können für die Kaffeespezialitäten. Melange, verlängerter, kleiner brauner, großer brauner, Einspänner, ein Cappuccino, das ist ein kleiner Cappuccino, ja, und ein Wiener Würstchen heißt natürlich Frankfurter. Wenn also der Green Room beim ESC genauso schön ist wie ein echtes Kaffeehaus und die Menschen da drin aber etwas freundlicher, dann wäre das allererste Sahne, beziehungsweise allererster Schlagobers.
3: Okay, bitte.
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1: Um 9.30 Uhr mit Michael Wessels. Guten Morgen. Die SPD will bei der geplanten Steuerreform auch Spitzenverdiener in die Pflicht nehmen. Parteichef Lars Klingbeil sagte, eine Gesellschaft könne nur produktiv sein, wenn Ungleichheiten abgebaut würden. Deshalb wolle die SPD in den Verhandlungen mit der Union höhere Abgaben für Spitzenverdiener und auf Erbschaften durchsetzen. Entlastet werden müssten dagegen Menschen mit 2.500 bis 4.000 Euro monatlich, so Klingbeil. Heute Abend kommt der Koalitionsausschuss zusammen, um über erste Eckpunkte einer Steuerreform zu sprechen. Auf dem von einem Hunter-Virus-Ausbruch betroffenen Kreuzfahrtschiff Hondius ist die Evakuierung abgeschlossen. Eine letzte Gruppe von 28 Menschen hat am Abend das Schiff unter strengen Sicherheitsvorkehrungen verlassen. Spanische Fernsehsender zeigten, wie sie in Richtung Niederlande ausgeflogen wurden. Hier im Münsterland sind seit Jahresbeginn 6 Hunter-Virus-Fälle gemeldet worden. Dabei handelt es sich um eine Variante, die nicht von Mensch zu Mensch weitergegeben werden kann und meist einen moderaten Krankheitsverlauf hat. Frühjahrsputz am historischen Rathaus hier in Münster. Immer wieder hat es in den vergangenen 2 Jahren Farbattacken auf das Gebäude gegeben. Ein Fachbetrieb ist seit gestern dabei, die noch sichtbaren Spuren der Schmierereien zu entfernen. Gleichzeitig wird eine Graffiti-Schutzschicht aufgetragen. Die Maßnahmen sind sehr aufwendig, sie sind zuvor mit der Denkmalpflege abgestimmt worden und sie werden sicherlich noch bis Pfingsten dauern. Gestern hatte Extremsportler Ardar Sacci aus Berlin für Schlagzeilen gesorgt, weil er mehr als 600 Kilometer durch die USA gelaufen ist, 123 Stunden lang. Bald zieht der gebürtige Münsteraner Kevin Klein nach. Er möchte in 4 Tagen vom Schlossplatz bis nach Amsterdam laufen. Das sind immerhin auch 250 Kilometer. Der 24-Jährige absolviert somit 4 Ultramarathons. Im Gespräch mit den Westfälischen Nachrichten spricht er von einer der härtesten Challenges seines Lebens. Beginnen soll sie am 31. Mai am Schlossplatz hier in Münster. 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
2: Heute den ganzen Tag ziemlich windig, Sturmböen mit bis zu 50 km/h fegen durch Münster und der Wind fegt dann auch die Wolken hin und her. Es ist nämlich heute ziemlich wechselhaft. Wir hatten heute früh schon alles, Regen, grauen Himmel. Mittlerweile haben wir es leicht bewölkt und die Sonne scheint, zumindest hier bei uns im Zentrum Nord. Also es ist ziemlich wechselhaft, es liegt auch an dem ganzen Wind hier bei uns in der Stadt. Dazu auch immer noch relativ kühl, 8 Grad aktuell in Sentrup und am Dom, bis zu 11 Grad heute in der Spitze.
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2: Seit 9 Uhr ist in der Spinne die Verbindung vom Autobahnkreuz Münster Süd zur Weseler Straße gesperrt. Das gilt noch bis 16 Uhr, diese Sperrung. Heißt also, ihr könnt jetzt gerade von der Autobahn aus nicht mehr über die Weseler Straße stadteinwärts fahren. Ihr werdet da über die Umgehungsstraße geleitet. Bisher sieht es aber noch gut aus, staut sich jetzt noch nicht groß. Solltet ihr also auch fix durchkommen, wenn ihr da gerade irgendwie ansteht. Schauen wir noch mal eben auf die neuesten Blitzer. Die gibt's nur hier bei Antenne Münster. Und da habe ich mittlerweile 6 Stück für euch. Euer Tempo wird kontrolliert. In Gremmendorf, auf der Hohmannstraße beim Kleingärtnerverein. In Wolbeck wird geknipst. Auf der Erwes-Winkler-Straße zwischen der Telchterstraße und dem Grinn-Kuhlen-Weg. In Amelsbüren habe ich einen Blitzer gesehen. Auf der Davartstraße vorm Kreisverkehr. In Gievenbeck wird auch geknipst. Auf dem Horstmarer Landweg zwischen dem Hausspital und dem Wasserweg. In Albachten wird kontrolliert. Auf der Osthoffstraße bei der Straße in der Wede. Und in Angelmodde steht ein Blitzer auf der Angelstraße hinter der Kirche. Allen unterwegs wünsche ich eine gute Fahrt. Falls ihr auf eurem Weg zu eurem Ziel noch irgendwas seht, Stausblitzerstörung, meldet euch bei uns. Schickt am liebsten eine WhatsApp-Sprachnachricht. Ihr könnt natürlich aber auch anrufen oder uns einfach über WhatsApp schreiben. Geht alles an die altbekannte 0251 28 95 40.
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1: 9.43 Uhr haben wir es. Na, seid ihr ready für Runde Nummer 3 heute früh? Wir hören mal, was passiert. Jetzt bei Thomas Wagner im landesweiten Geldregenstudio. Sag mal, wen hast du denn bei dir?
2: Als nächstes bei mir im Geldregen hier gleich Sandra. Hallo.
3: Ja, guten Morgen.
2: Du hast gerade sowas wie, ich will es nicht so negativ machen, aber sowas wie Zwangsurlaub 3 Wochen, weil den musstest du leider nehmen, ne?
3: Ja, genau.
2: Okay,
3: ja.
2: Und jetzt weißt du noch gar nicht so richtig, was du eigentlich machen sollst, obwohl du Urlaub
3: richtig.
2: Hast.
3: Genau, aber man könnte ja nochmal wegfliegen, genau.
2: Ja, na klar, was schwebt dir denn so vor, wenn es dann vielleicht spontan doch noch in den Urlaub geht?
3: Türkei oder Ägypten, ja, da wo es schön warm ist auf jeden Fall.
2: Okay, du hast aber noch nichts gebucht, weil dieser Urlaub gar nicht ja so unbedingt geplant war, ne?
3: Richtig, genau. Also wirklich kurzfristig dann.
2: Ja, genau. Dann gucken wir doch jetzt mal hier, ob der Geldregen dich da in den Flieger setzen könnte vielleicht bald.
3: Mhm, super.
2: Schauen wir mal.
0: 200 Euro.
3: Weiter.
0: 350 Euro.
3: Weiter.
0: 450 Euro.
3: Weiter.
0: 700 Euro.
3: Weiter.
0: 1000 Euro.
3: Weiter.
0: 2000 Euro.
3: Weiter.
0: 5000 Euro.
3: Stopp.
2: Ja, guck mal.
3: Ich werd verrückt.
2: Ich auch.
3: Ich freue mich so.
2: Jetzt wird aus dem 3-wöchigen Urlaub, den du ja gar nicht unbedingt selbst so nehmen wolltest, vielleicht dein Traumurlaub.
3: Wahnsinn, ich freue mich.
2: 5000 Euro für dich. Herzlichen Glückwunsch.
3: Super, ich freue mich. Dankeschön, danke.
2: Sehr gerne. Hast du dir verdient.
3: Dankeschön, super.
2: Und so kann man sich mit dem Geld aus dem Geldregen doch eine gute Zeit machen. Ne? Und ihr jetzt als nächstes hier auf jeden Fall. Weil wir erhöhen unser Versprechen und gehen einfach mal auf 20.000 Euro. Die sind jetzt drin in einer der nächsten 3 Spielrunden. Also, es geht um sichere, garantierte 20.000 Euro in einer der nächsten 3 Runden hier.
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1: Und damit bin ich jetzt raus. Der Kollege Kevin Zimmer ist ab 10 Uhr für euch am Start. Wir hören uns morgen früh ab 6 Uhr wieder. Macht euch einen schönen Tag. Jetzt geht's in die 80er mit Foreigner und I Want to Know What Love Is. Schönen Dienstag euch.

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1: Mit Thorsten Adolfs. Guten Morgen. Der Irankrieg hat den Alltag noch mal teurer gemacht. Das bestätigen neue Zahlen des Statistischen Bundesamtes. Demnach ist die Inflation weiter angestiegen. Im April lag sie bei 2,9%. Das ist der höchste Wert seit mehr als 2 Jahren. Danny Hopper aus dem News-Team. Wir können es uns denken, das liegt vor allem an den Energiepreisen.
2: Ja, die lagen im April noch mal 10% höher als im Vorjahresmonat. Das liegt vor allem an den hohen Spritpreisen an den Tankstellen. Denn wenn man sich die anderen Energieprodukte anschaut, geht die Tendenz sogar in die andere Richtung. Strom, Erdgas und Fernwärme sind sogar billiger geworden, weshalb Haushaltsenergie insgesamt im April sogar etwas günstiger war als im Vorjahresmonat. Und zu den Spritpreisen muss man auch sagen, der Tankrabatt ist in diesen Zahlen noch nicht enthalten. Der kam ja erst im Mai. Die Statistiker ziehen außerdem noch einmal einen Vergleich zur Zeit, als der Ukraine-Krieg ausgebrochen war. Und da sei Energie noch mal deutlich teurer geworden als jetzt im Iran-Krieg, sagen sie.
1: Auch das Einkaufen ist zuletzt ja immer teurer geworden. Wie sieht's bei Lebensmitteln aus?
2: Also hier ist der Preisanstieg diesmal deutlich geringer mit 1,2%. Ein paar Lebensmittel stechen da aber heraus. Vor allem Zucker, Marmelade, Honig und andere Süßwaren sind teurer geworden. Aber auch Fisch und Fischprodukte. Und auch bei Eiern haben die Preise stark angezogen, um fast 15%. Günstiger geworden sind dagegen Butter, Speisefette, Olivenöl, Kartoffeln und Molkereiprodukte. Auch Dienstleistungen sind wieder etwas teurer geworden. Zum Beispiel Autoreparaturen, aber auch Nahverkehrstickets. Das liegt vor allem daran, dass das Deutschlandticket im Vergleich zum Vorjahresmonat teurer geworden ist.
1: Dankeschön, Danny. Und jetzt weitere Themen im Überblick. Auf dem Flughafen von Athen mussten 177 Lufthansa-Passagiere ihre Maschine über Notrutschen verlassen. Dabei wurden 3 Insassen leicht verletzt. Der Airbus, der auf dem Weg nach München war, war kurz nach dem Start zum Flughafen zurückgekehrt. Weil es in der Maschine stark gerochen hat, hatte die Crew eine Luftnotlage erklärt. Der britische Premier Starmer steht massiv unter Druck. Nach einer Nacht mit mehreren Krisensitzungen haben sowohl die Innen- als auch die Außenministerin Starmer empfohlen, einen Zeitplan für seinen Rücktritt vorzulegen. Hintergrund sind die desaströsen Wahlergebnisse seiner Labour-Partei bei den Kommunal- und Regionalwahlen. Ende vergangenen Jahres haben weniger Menschen bei uns in Deutschland Schutz gesucht als im Jahr davor. Insgesamt waren es rund 3,2 Millionen. Das war verglichen mit Ende 2024 ein Rückgang um 68.000. Die meisten von ihnen kamen aus der Ukraine, gefolgt von Syrien und Afghanistan. Das Interesse an der Altersvorsorge ist leicht gestiegen. Laut einer aktuellen Umfrage des Bankenverbandes, über die die Funke Mediengruppe berichtet, beschäftigen sich mittlerweile 4 von 10 Berufstätigen ernsthaft mit der Frage, wie sie ihr Geld für später anlegen können. Die Umfrage zeigt aber auch, dass sich die Mehrheit weiterhin nicht aktiv mit dem Thema auseinandersetzt. Besonders problematisch, gerade wer finanziell eher knapp bei Kasse ist, schaut selten auf die Vorsorge, obwohl das dort eigentlich am nötigsten wäre. Laut der Umfrage spielt die eigene wirtschaftliche Lage damit eine entscheidende Rolle dabei, ob man das Thema angeht oder lieber aufschiebt. Das waren die Nachrichten mit Thorsten Adolfs.
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4: Das Wetter hatten wir auch schon mal besser. Heute ist es meist wolkig. Immer wieder gibt es Regenschauer. Ein bisschen windiger ist es auch. Sonne, ja, nur vereinzelt. Das alles bei Temperaturen zwischen 10 und 14 Grad. Und auch morgen und am Donnerstag ist es eher durchwachsen. Viele Wolken, immer wieder Regen bis 17 Grad dann.
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4: Und das sind die längsten Staus, alles ab 15 Minuten Wartezeit. Wir starten auf der A1 Münster-Köln zwischen Ascheberg und Schwerte 13 Kilometer, 23 Minuten mehr. Die A2 Dortmund-Oberhausen zwischen Bottrop und Kreuz-Oberhausen 6 Kilometer, 23 Minuten on top. Die 3 Oberhausen-Köln zwischen Kreuz-Hilden und Kreuz-Leverkusen 10 Kilometer. Das bedeutet allerdings nur 15 Minuten Zeitverlust, seid ihr also relativ schnell durch. Die A4 Olpe-Aachen zwischen Kreuz-Köln-Ost und Köln-Eifeltor 8 Kilometer, 19 Minuten. Die 44 München-Gladbach Düsseldorf zwischen Krefeld-Forstwald und Osterrad, 2 Kilometer, dauert 16 Minuten. Und die A44 Essen-Düsseldorf zwischen Ratingen-Schwarzbach und Kreuz-Düsseldorf-Nord, 3 Kilometer, 15 Minuten on top. Euch allen eine gute Fahrt mit uns.
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4: Ich glaube, Shell möchte nicht, dass wir das machen. Hallo, Kevin Zimmer hier. Aber das ist uns egal. Da seid ihr uns nämlich wichtiger. Die haben gerade einen kleinen Preisfehler an ihren Tankstellen. Deutschlandweit, nicht überall, aber an einigen Tankstellen. Auch hier bei uns in NRW. Diesel ist nämlich erheblich günstiger als üblich. Und wo das der Fall ist, das sagen wir euch gleich in etwa 12 Minuten. Und das Beste ist, sie dürfen es bis 12 Uhr nicht erhöhen. Das ist eine Freude. Wo? Sagen wir euch gleich.

0: Ich weiß auch nicht. Ich habe die Nummer schon so oft gehört. Ja, eigentlich müsste die schon fast kaputt gehört sein, aber die wird nicht schlechter, je öfter man sie hört. Das ist sehr genial. Ray und Where's My Husband?
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0: Wir finden ja schon gut so eine Woche mit Feiertag, aber einfach mal Urlaub machen ist doch irgendwie besser, oder? Bei Sandra ist das der Fall, wobei es ist ein bisschen Zwangsurlaub.
2: Ich habe einen neuen Job angefangen Anfang Januar und ging halt nicht anders von der Planung her.
0: Und deswegen hat Sandra den Urlaub auch nicht wirklich verplant.
2: Und wenn ich jetzt gewinne, kann ich sogar nur in Urlaub fliegen.
0: Und zum Glück hatte Sandra viel Zeit zum Radio hören. Sie wusste Bescheid und holt sich die garantierten 5.000 Euro ab. Sandra ist schon mal um 5.000 Euro reicher. Wie wär's, wenn wir euch jetzt um 20.000 Euro reicher machen? Die sind garantiert in einer der nächsten drei Runden. Holt euch 20.000 Euro, ruft jetzt bei der landesweiten Geldregen-Hotline an. 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Ich drücke euch auf jeden Fall die Daumen.

0: Ja, das sind doch mal erfreuliche Nachrichten für uns Autofahrer in NRW. Seit gestern Abend kann man nämlich für aktuelle Verhältnisse, muss man sagen, zu Schnäppchenpreisen tanken. Kollege Finn Weiden, es gibt dann doch ein etwas größeres Preisproblem derzeit,
1: ja,
0: oder?
1: Absolut. Und zwar bei vielen Autobahntankstellen des Shell-Konzerns. Da sind seit gestern Abend wohl bundesweit an vielen Zapfsäulen die Dieselpreise deutlich unter die 2-Euro-Marke gefallen. Die sind ja in den Raststätten meist noch mal deutlich teurer als innerorts und liegen ja immer so zwischen 2,30 Euro und 2,80 Euro. Ich habe jetzt gerade mal so ein paar Facebook-Gruppen durchgeschaut. Die Leute berichten da in den letzten 15 Stunden von Preisen teils rund um 1,80 Euro für den Liter Diesel. Aufgefallen ist das Ganze übrigens gestern Abend an einer Tankstelle in Haltern am See. Und das ging dann natürlich auch, ne, wie man es kennt, direkt durch einige Facebook-Gruppen und Foren und hat dann schnell zu langen Schlangen gestern Abend geführt.
0: So, und wir freuen uns ein bisschen jetzt doch über diese Tankregelung, genau, die es ja seit ein paar Wochen gibt. Denn dieser Fehler, der darf nicht mehr angepasst werden. Der niedrige Preis darf also erst, glaube ich, heute Mittag wieder angehoben werden. Ne?
1: Genau, bis 12 Uhr bleiben die Preise erstmal so niedrig. Da dürfen die Tankstellen dann durch die neue Regelung auch nichts dran ändern. Ich habe jetzt gerade vor einer halben Stunde auch nochmal geschaut. 1,84 Euro für den Liter auf einer Raststätte.
0: Herrlich.
1: An der A3.
0: Herrlich,
1: oder?
0: Raststätte, ja. Muss man sich mal vorstellen.
1: Wichtig hier aber, ne, die Preise gelten natürlich nur, solange der Dieselvorrat reicht.
0: Ah.
1: Könnte nämlich bis zum Mittag hier noch zu längeren Schlangen kommen. Und wie der Fehler überhaupt zustande gekommen ist, dazu hat sich jetzt Shell bisher noch nicht geäußert.
0: Ja, und sie dürfen diesen Fehler auch bis 12 Uhr nicht mehr beheben. Mhm. Der Dieselpreis muss laut neuem Gesetz also so bleiben. Und das gucken wir uns natürlich an diesen Autobahnraststätten. Unsere Reporter sind schon unterwegs und berichten dann gleich mal, wie es da so ist. Ja, gut gelaunt beim Tanken. Das ist selten, das schauen wir uns an. Gleich hier bei uns.

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1: Diese Woche schicke ich einen von euch plus Begleitperson for free zum Mega Münster Slam mit den H-Blocks und den Donuts. Ich spiele mit euch Stadtlandfluss in der Radioedition. Bis kurz nach 7 heute früh sah es noch gut aus für Nicole aus Gelmer. 4 richtige Antworten hatte sie vorgelegt, aber dann kam Timothy. Eine Straße in Münster.
2: Münzstraße.
1: Ein Studiengang an der Uni oder an der FH?
2: Master Education.
1: Ein Ausflugsziel in Münster und Umgebung?
2: Münsterdom.
1: Eine Kneipe oder ein Restaurant?
2: Weiter.
1: Ein Teil am Fahrrad?
2: Weiter.
1: Ein Ort im Münsterland?
2: Ende.
1: Eine Charaktereigenschaft, die Westfalen nachgesagt wird?
2: Menschlichkeit.
1: Ein Geschäft in der Innenstadt?
2: Weiter.
1: Und das waren 5 richtige Antworten. Neuer Highscore für Timothy, den ihr vielleicht noch überbieten könnt. Eine Runde spiele ich nämlich noch mit euch morgen. Und wenn ihr dabei sein möchtet, dann meldet euch jetzt per WhatsApp an die 0251 28 95 40 und dann schicke ich vielleicht euch for free zum Mega Münster Slam.
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1: Um 10.30 Uhr mit Michael Wessels. Guten Tag. Zwei neue Gebäude. Für die Universität Münster werden die Planungen für den Campus Mathematik und Informatik konkreter. Das NRW-Wissenschaftsministerium hat der Uni jetzt die offizielle Freigabe erteilt, die nächsten Planungsschritte einzuleiten für das Großprojekt an der Ecke Einsteinstraße und Orleansring. Die beiden vorgesehenen Gebäude sollen bis Ende 2035 betriebsbereit zur Verfügung stehen. Der Campus Mathematik und Informatik soll die international anerkannte Spitzenforschung in den beiden Fächern räumlich zusammenführen und weiter stärken. Fahrräder werden registriert. Wenn das eigene Fahrrad geklaut wird, dann ist in der Regel auch für die Polizei nicht mehr viel zu machen, es sei denn, das Fahrrad wurde vorher registriert. Das bietet die Polizei heute noch bis 13 Uhr wieder kostenlos am Harsewinkelplatz an. Neben dem Fahrrad und dem Personalausweis sollen Interessierte, wenn möglich, auch einen Kaufbeleg für das eigene Rad mitbringen. Wer im Aktionszeitraum verplant ist, kann sein Fahrrad aber auch jederzeit in einer der Polizeiwachen im Stadtgebiet registrieren lassen. Heimischer Likör vorm Durchbruch. Ein Kräuterlikör aus Schöppingen sorgt international für Aufmerksamkeit. Er heißt Promenadenmischung und kommt aus dem Haus Heimat Heroes. Zuletzt wurde er bei den World Likör Awards mit Gold ausgezeichnet. Damit vertritt der Münsterländer Kräuterlikör Deutschland nun im internationalen Finale. Am 2. Juni werden in London die globalen World's Best Titel vergeben. Die Promenadenmischung ist ein kräftiger Kräuterlikör und gehört zu den bekanntesten Produkten von Heimat Heroes. 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Am Abend werden die Wolkenlücken dann allmählich weniger und in der Nacht kommt neuer Regen. Die Höchsttemperatur liegt heute in Münster lediglich bei 13 Grad. Jetzt gerade haben wir 8 Grad in Angelmodder, 8 auch in Ruxel. 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In der Spinne ist noch bis übermorgen die Verbindung vom Autobahnkreuz Münster Süd zur Weseler Straße gesperrt. Und zwar immer jeweils zwischen 9 und 16 Uhr. Die neuesten Blitzer nur bei Antenne Münster. In Mauritz an der Andreas-Hofer Straße, Höhe Wolbecker Straße. Albachten-Ostdorf Straße, Höhe der Straße in der Wede. In Gievenbeck am Horstmarer Landweg zwischen Hausspital und Wasserweg. In Amelsbüren an der Dawatstraße vorm Kreisverkehr. In Gremmendorf an der Hohmannstraße, Höhe Kleingärtenverein. In Wolbeck an der Everswinkler Straße zwischen der Techter Straße und dem Grenkuhlenweg. Wenn ihr noch etwas seht, Straußblitzer, Störungen, immer gerne melden, anrufen oder eine WhatsApp schicken an Münster 28 95 40.
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2: Hallo, hier ist Kevin Zimmer. Nenne mir eine Veranstaltung mit Singen, bei dem Deutschland immer verliert. Zumindest gefühlt. Drei Buchstaben? ESC. Ist doch so, oder? Schöne Grüße an Sarah Engels. Wir drücken natürlich trotzdem die Daumen. Hey, toi, toi, toi. Ne? Das ist Hauptsache nicht letzter Platz, bitte. Heute ist das erste von zwei Halbfinals. Da wird entschieden, wer noch im Finale am Samstag singen darf. Deutschland ist ja gesetzt, nicht weil wir so erfolgreich sind, sondern weil wir einer der größten Geldgeber beim ESC sind. Und wir wissen, was das bedeutet. Was da so an Geld drauf geht. Allein der Strom für die Windmaschinen, das ist... Du brauchst ein eigenes Kraftwerk für meistens.

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0: Also ich sehe meinen Körper schon am Donnerstag bei diesem Song auf der Tanzfläche. Es wird wunderschön.
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0: Ja, seid ihr auch schon in Vorbereitung für den Vatertag. Übermorgen ist es ja soweit. Und auch wenn das Wetter naja wird, dann feiern wir trotzdem oder irgendwie. Also, die finanzielle Vorbereitung für den Vatertag, die übernehmen gerne wir. Besser gesagt Thomas Wagner im landesweiten Geldregenstudio.
2: Hallo von mir und guten Tag an Tim.
3: Hallo.
2: Du bist der Nächste im Geldregen.
3: Super, das freut mich. Ja, auf jeden Fall.
2: Das wirst du gleich wunderbar meistern. Ich drück dir auf jeden Fall schon mal die Daumen. Vor allem steht ja nächstes Jahr sowieso noch was Großes für dich an, und zwar Hochzeit.
3: Genau, ich wollte nächstes Jahr mit meiner Verlobten heiraten im Juni.
2: Was habt ihr für eine Hochzeit geplant? Irgendwas Besonderes, Standardhochzeit? Erzähl uns mal von.
3: Ja, wir wollten so mit ungefähr 60 bis 70 Personen, also der engere Familienkreis und dann noch ein paar Freunde, wollten wir schön feiern. Location haben wir uns noch nicht genau entschieden, aber gerne was, wo alles inklusive ist, wo wir uns um nichts kümmern müssen.
2: Ja, Tim, dann kümmern wir uns doch jetzt mal um die Finanzen dafür.
3: Perfekt.
2: Dann geht's los. Hier kommt dein Geldregen.
1: 300 Euro.
3: Weiter.
1: 500 Euro.
3: Weiter.
1: 800 Euro.
3: Weiter.
1: 900 Euro.
3: Stopp.
2: Dann wünsche ich dir schon mal im Vorfeld eine schöne Hochzeit und zumindest 900 Euro gibt's vom Geldregen dazu.
3: Perfekt, super, danke schön.
2: Herzlichen Glückwunsch.
3: Danke.
2: Und dann gehen wir in die nächste Spielrunde und ich kann euch sagen, die versprochenen 20.000 Euro sind ja weiterhin drin. Jetzt in dieser oder in der nächsten Runde. Also versucht euch mal ranzuwagen.
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1: Mit Thorsten Adolfs. Guten Tag. Die Unzufriedenheit in der Bevölkerung ist hoch. Die Umfragewerte der Bundesregierung sind schlecht. Und in den vergangenen Wochen gab es kaum eine Idee, über die sich Union und SPD nicht gestritten haben. Das soll jetzt anders werden. Ein wichtiger Schritt dazu ist der Koalitionsausschuss. Heute treffen sich die Fraktionsspitzen von Union und SPD wieder und wollen gemeinsam Wege aus der Krise finden. Infos dazu von Marc Weiß.
2: Zuletzt wurde viel über die Wirtschafts- und Sozialpolitik gestritten. Wer soll wo, wie und in welcher Höhe entlastet werden? Wie viel mehr müssen Besserverdiener dazu beitragen? Oder soll es nur besonders Reiche treffen? In all diesen Punkten gehen die Meinungen von SPD und Union traditionell auseinander, ganz unabhängig davon, ob sie in einer Koalition sind. Weil aber die deutsche Wirtschaft nach wie vor nicht aus der Krise kommt und man fast wöchentlich wieder vor neuen Herausforderungen durch Kriege oder andere internationale Krisen steht, wollte man jetzt eigentlich schnelle und gute Ergebnisse liefern und hatte sich unter anderem auf die Entlastungsprämie geeinigt. Aber auch das hat nicht funktioniert, denn der Bundesrat hat abgelehnt, aus Sicht der Union vor allem die eigenen Parteikollegen, die dort als Länderregierungschef sitzen. Aber auch ein SPD-geführtes Land stimmte dagegen. Immerhin gibt es in der Koalition eine gewisse Selbsterkenntnis. SPD-Chef Klingbeil sagte

0: Vor ein paar Tagen, man sei in einer Phase gewesen, wo das Gegeneinander diese Koalition geprägt habe. Er wolle da aber wieder rauskommen und jetzt die großen Dinge in diesem Land angehen.
1: Und jetzt weitere Nachrichten in der Zusammenfassung. Bundeskanzler Merz ist beim Bundeskongress des Deutschen Gewerkschaftsbundes in Berlin minutenlang ausgepfiffen worden. Auslöser für die Proteste war seine Äußerung, dass alle ihren Beitrag zum Wirtschaftswachstum leisten müssten. Ohne Wachstum gäbe es keine Steuereinnahmen, dann seien auch kein leistungsfähiger Sozialstaat und keine auskömmliche Rente möglich, sagte Merz. Die Zahl der Fahrraddiebstähle in Deutschland geht weiter zurück. Dafür wird jeder einzelne Diebstahl für die Versicherer aber teurer. Im Schnitt haben sie jeden Betroffenen 1.270 Euro überwiesen und damit 80 Euro mehr als im Jahr davor. Vor allem hochwertige Fahrräder und E-Bikes würden die Kosten nach oben treiben, heißt es vom Gesamtverband der deutschen Versicherungswirtschaft. Weltweit sind im vergangenen Jahr zum ersten Mal mehr Menschen durch Gewalt und Konflikte innerhalb ihrer Heimatländer vertrieben worden als durch Katastrophen. Nach Angaben der Beobachtungsstelle für Binnenvertriebene waren es 32,2 Millionen Menschen und damit 60% mehr als im Vorjahr. Fast zwei Drittel von ihnen kommen aus dem Iran und dem Kongo. In Nordrhein-Westfalen haben im vergangenen Jahr deutlich mehr Schülerinnen und Schüler die Schule ohne Abschluss verlassen. Insgesamt waren es gut 7.400 Jugendliche, was einem Anteil von über 4% entspricht. Beim Statistischen Landesamt ist vom höchsten Stand seit 10 Jahren die Rede. Zum Vergleich, damals lag dieser Wert noch bei knapp über 2%. Ein möglicher Grund für den Anstieg ist die Situation geflüchteter Kinder und Jugendlicher. So hatten unter den ausländischen Schulabgängern ohne Abschluss besonders viele die ukrainische Staatsangehörigkeit. Soweit die Meldungen mit Thorsten Adolfs.
2: Das Wetter.
3: Ja, wir haben schon mal besseres Wetter gehabt, oder? Heute ist es größtenteils bewölkt und ab und zu gibt es Regen. Dazu ist es auch noch windig, alles bei frischen 10 bis 14 Grad. Morgen und am Donnerstag wird es nicht wirklich besser. Viele Wolken, immer mal wieder Regen. Mit etwas Glück schaffen wir da bis zu 17 Grad.
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3: Und das sind die längsten Staus, alles ab 7 Minuten Zeitverlust. A1, Dortmund-Münster zwischen Kreuz Dortmund-Unna und Kamenzentrum 4 Kilometer, 8 Minuten mehr. Die 2, Dortmund-Oberhausen zwischen Dreieck-Bottrop und Kreuz-Oberhausen 6 Kilometer, 22 Minuten on top. Die 3 Arnheim-Oberhausen zwischen Dienstlaken-Süd und Oberhausen-Holten 1 Kilometer, seid dann nach 7 Minuten durch. Die A4 Olpe-Aachen zwischen Kreuz-Köln-Ost und Köln-Eifeltor 6 Kilometer, 11 Minuten. Die 57 Nimwegen-Köln zwischen Krefeld-Gartenstadt und Kreuz-Meerbusch 6 Kilometer, 7 Minuten. Und die A59 Bonn-Köln zwischen Spich und Flughafen Köln-Bonn 2 Kilometer, 11 Minuten mehr. Allen unterwegs gute Fahrt!
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3: Mitte Mai und es gab Schnee im Sauerland. Ist das euer Ernst? Also ja, ich will es nicht übertreiben, es war nur so leicht gezuckert, aber heute Morgen lag halt etwas weiter höher im Sauerland so ein Hauch von Schnee. Ja? Da haben wir den 12. Mai und da ist man im Sauerland froh, die Schlittenhunde noch nicht in den Zwinger gepackt zu haben. Kinder, wir bringen euch heute den Schlitten in die Schule.

0: Mike and Mechanics and Over My Shoulder. Der Dienstag mit Kevin Zimmer. Und wir lernen ja euch richtig kennen hier auch im Geldregen, ja? Und da stellen wir fest, dass dieser Geldregen nicht nur ein einfacher Geldregen ist, sondern er kann so viel mehr für euch bedeuten. Urlaub, Autoreparatur oder auch eine Hochzeitsfeier.
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0: Auf Tim wartet nämlich das große Ja-Wort.
2: Ich wollte nächstes Jahr mit meiner Verlobten heiraten im Juni. Location haben wir uns noch nicht genau entschieden, aber gerne was, wo alles inklusive ist, wo wir uns um nichts kümmern müssen.
0: Das ist immer entspannter, bedeutet aber auch, kostet mehr. Da kommen wir ins Spiel. Tim hat sich gerade 900 Euro aus dem Geldregen geholt. Das lässt doch schon mal entspannter planen. Oder? Was plant ihr? Extra Kohle kann man dafür sicherlich gebrauchen. Wir haben 20.000 Euro versteckt. In dieser oder der nächsten Runde sind sie drin. Also 50-50 Chance. Und ihr könnt jetzt anrufen bei der landesweiten Geldregen-Hotline. Das geht ab 18 Jahre. 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Und wir warten sogar noch auf einen Kandidaten oder eine Kandidatin.

0: Bin ich schadenfroh? Ich bin ein bisschen schadenfroh, bin ich. Ich sag's, wie es ist. Hallo, Kevin Zimmer hier. Wir haben es ja auch schon gesagt, an vielen Shell-Autobahntankstellen ist der Diesel gerade besonders billig. Ich kann mir nicht vorstellen, dass Shell es mag, dass wir drüber reden. Aber ist uns egal. Diesen Preisfehler dürfen Sie bis 12 Uhr nicht korrigieren. Und da kommt meine Schadenfreude ins Spiel. Das, aha. So, das spricht sich jetzt rum. An der A1 bei Lichtenberg zum Beispiel. Autobahntankstelle. Da, wo man sonst eine Niere verkaufen muss, um sich einen Liter Sprit zu leisten. Ich meine Autobahntankstelle, was die da nehmen. Ja, da kostet der Liter Diesel aktuell 1,84 Euro. Und genau da steht mein Kollege Thorsten Ortmann gerade. Thorsten, du hast bestimmt eine Menge glücklicher Autofahrer heute getroffen, oder?
1: Ja, Kevin, und viele sind sogar extra heute Morgen hierher gefahren, denn 1,84 Euro für einen Liter Diesel, das ist wirklich unschlagbar. Und dann auch noch an einer Autobahntankstelle, eine echte Sensation. Haben Sie schon mal so günstig an einer Autobahntankstelle getankt?
2: Ich war erst mal gefragt, ob das richtig sein kann. Ich habe zweimal hingeguckt. Also ich habe gar nicht auf das große Schild geachtet und habe dann erst an der Tanksäule hier gesehen, dass es so günstig war.
3: Meine Frau hat mich angerufen, die das im Radio gehört. Ach, fahr mal schnell dahin, der Tank ist leer. Und deswegen bin ich mal kurz hingefahren.
1: Ja, und können Sie es glauben, 1,84?
3: Ich kann es kaum glauben, ja.
4: Ich tanke normalerweise überhaupt nicht an der Autobahntankstelle. Ich bin jetzt nur deswegen hier hingefahren.
1: Wahrscheinlich ist Shelly einen Fehler unterlaufen und der Tankwart meinte vorhin schon zu mir, da ist wahrscheinlich jemand in der Zentrale in Hamburg heute seinen Job los. Und viele konnten auch gar nicht glauben, dass es hier an der A1 keinen Rückstau gibt, bis auf die Autobahn bei den Preisen.
5: Ich habe gedacht, hier ist eine Riesenschlange, aber ist gar nicht.
1: Ja.
5: Die Leute scheinen offensichtlich doch irgendwie ein bisschen Skrupel zu haben. Und haben
1: wahrscheinlich glaubt es keiner so richtig.
5: Keiner richtig. Das ist
1: haben Sie es zufällig erfahren? Oder?
5: Nee, ich habe es im Radio gehört. Ah, und dann habe ich schon gedacht, oh Gott, die Sachen Lichtendorf ist auch, ist auch dabei. Und dann habe ich mir gedacht, das wird bestimmt nichts werden. Der wird bestimmt bis auf der Autobahn Stau sein, aber war nicht. Ich bin direkt dran gekommen. Ich habe gar nicht warten müssen.
1: Gähnende Leere herrscht dagegen auf der anderen Seite der A1 an der Aral-Tankstelle. Da kostet der Liter Diesel nämlich satte 2,52 Euro, also fast 70 Cent mehr. Das könnte natürlich gleich hier um 12 Uhr auch passieren, wenn Shell die Preise wieder erhöhen darf. Bis dahin haben aber viele erstmal hier ein breites Grinsen auf dem Gesicht, wie zum Beispiel Markus.
2: Ja, Glück für die Verbraucher jetzt in dem Fall. Dann hat ja diese Bremse da in dem Fall einmal tatsächlich was gebracht. Wird sich sicherlich nicht wiederholen so schnell.
0: Nee, das glaube ich auch nicht. Vielen Dank, Thorsten Ortmann, für uns vor Ort. Shell hat sich übrigens zu den Gründen für diese günstigen Dieselpreise noch nicht geäußert. Aber ist egal, ihr könnt noch bis 12 Uhr tanken. Bis 12 Uhr dürfen die nichts mehr ändern an dem Preis.
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1: 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Ich spiele mit euch Stadtlandfluss in der Radioedition. Bis kurz nach 7 heute früh sah es noch gut aus für Nicole aus Gelmer. 4 richtige Antworten hatte sie vorgelegt, aber dann kam Timothy. 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
2: Andere.
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2: Menschlichkeit.
1: Ein Geschäft in der Innenstadt?
2: Weiter.
1: Und das waren 5 richtige Antworten. 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
1: Um 11.30 Uhr mit Michael Wessels. Guten Tag. Zwei neue Gebäude. Für die Universität Münster werden die Planungen für den Campus Mathematik und Informatik konkreter. Das NRW-Wissenschaftsministerium hat der Uni jetzt die offizielle Freigabe erteilt, die nächsten Planungsschritte einzuleiten für das Großprojekt an der Ecke Einsteinstraße und Orleansring. Die beiden vorgesehenen Gebäude sollen bis Ende 2035 betriebsbereit zur Verfügung stehen. Der Campus Mathematik und Informatik soll die international anerkannte Spitzenforschung in den beiden Fächern räumlich zusammenführen und weiter stärken. Labormobil untersucht Brunnenwasser. Wer auf seinem Grundstück einen Brunnen hat, kann eine Wasserprobe daraus heute untersuchen lassen. Das geht noch bis 13 Uhr auf der Stubengasse am gelben Labormobil vom VSR Gewässerschutz. Die Organisation möchte mit den Untersuchungen dazu beitragen, dass mehr Brunnenwasser statt dem kostbaren Leitungswasser verwendet wird. Heimischer Likör vorm Durchbruch. Ein Kräuterlikör aus Schöppingen sorgt international für Aufmerksamkeit. Er heißt Promenadenmischung und kommt aus dem Haus Heimat Heroes. Zuletzt wurde er bei den World Likör Awards mit Gold ausgezeichnet. Damit vertritt der Münsterländer Kräuterlikör Deutschland nun im internationalen Finale. Am 2. Juni werden in London die globalen World's Best Titel vergeben. 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Am Abend werden die Wolkenlücken dann allmählich weniger und in der Nacht kommt neuer Regen. Die Höchsttemperatur liegt heute in Münster lediglich bei 13 Grad. Jetzt gerade haben wir 8 Grad in Häger und 9 in Gremmendorf. Der Antenne Münster Verkehr in der Spinne ist noch bis übermorgen die Verbindung vom Autobahnkreuz Münster Süd zur Weseler Straße gesperrt und zwar immer jeweils zwischen 9 und 16 Uhr. Die neuesten Blitzer jetzt nur bei Antenne Münster in Gremmendorf an der Hohmannstraße Höhe Kleingärtnerverein, in Gremmendorf an den Loddenbüschen Höhe Kanalbrücke, Mauritz Andreas-Hofer Straße Höhe Wolbecker Straße, in Albachten an der Ostdorfstraße Höhe der Straße in der Wede, in Gievenbeck am Horstmacher Landweg zwischen Haus, Spital und Wasserweg, in Amelsbüren an der Davidstraße vorm Kreisverkehr, in Wolbeck an der Eberswinkeler Straße zwischen der Tellichter Straße und dem Grenkuhlenweg. Wenn ihr noch etwas seht, Staus, Blitzer, Störungen, immer gerne melden, anrufen oder eine WhatsApp an Münster 28 95 40.
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3: Mit Kevin Zimmer, schön, dass ihr da seid an diesem Dienstag. Heute ist nicht nur Dienstag, heute ist auch Tag der Pflege. Schwerer Job, stressig und mehr Geld, aus meiner Sicht wäre auch gut. Und trotzdem liebt ihr euren Job, wenn ihr in der Pflege arbeitet. Und deswegen an alle, die gerade in der Pflege arbeiten und uns hören. Ey, einfach danke. Voll die Liebe. Und dieser Song ist für euch. Einfach für die gute Laune. Das braucht man, glaube ich, manchmal in dem Job. Cyril, hier ist Dumb.

0: Ich spiele als nächstes mit Nadine jetzt hier gleich im Geldregen. Hallo Nadine.
1: Hallo.
0: Du bist vorher aber noch gerade unterwegs und zwar auf der Mission Lebensmittel retten. Was machst du genau?
1: Ja, ganz genau. Ich bin ehrenamtlich aktiv bei Foodsharing. Das ist ein Verein, der sich darum kümmert, dass Lebensmittel nicht weggeschmissen werden, die noch genießbar sind. Und da bin ich gerade.
0: Gute Sache. Das heißt, du klapperst Supermärkte ab, Bäckereien ab, sammelst das Zeug ein und verteilst es danach.
1: Ganz genau. Also gerade habe ich Kartoffeln eingesammelt und Kuchenteige.
0: Und die werden dann gleich auch irgendwie abgeholt?
1: Ganz genau. Die werden dann verteilt und wandern in viele Hände und schlussendlich sorgen diese ganz vielen Hände dafür, dass die Lebensmittel nicht im Müll landen.
0: Gute, wichtige Sache. Und ich finde ja auch, es könnten noch viel mehr sich dran beteiligen, auch vor allem hier die Supermarktketten und so weiter. Ne? Das ganze Zeug muss einfach nicht weggeschmissen werden. Absolut, ja. Schön, dass wir drüber gesprochen haben hier. Dann schicke ich dich jetzt in den Geldregen und das läuft hoffentlich auch so gut.
1: Okay, alles klar.
2: 200 Euro.
1: Weiter.
2: 400 Euro.
1: Weiter.
2: 500 Euro.
1: Weiter.
2: 650 Euro.
1: Stopp.
0: Okay. Ja, guck mal, nicht nur im Lebensmittel retten bist du gut, sondern auch im Geld aus dem Geldregen retten, sozusagen.
1: Ich freue mich.
0: 650 Euro für dich. Herzlichen Glückwunsch.
1: Ja, danke. Cool.
0: Und damit wird es an dieser Stelle jetzt wieder ernst. Aber es muss ja eigentlich gar nicht ernst sein, sondern es könnte so schön sein. 20.000 Euro sind damit jetzt in dieser neuen Spielrunde auf jeden Fall drin. Also, ihr wisst Bescheid, es geht um garantierte 20.000 Euro.
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1: Mit Thorsten Adolfs. Guten Tag. Die Bundesregierung rührt gerade die Werbetrommel für ihre geplanten Sozialreformen. Bundeskanzler Merz war deshalb heute beim Bundeskongress des Deutschen Gewerkschaftsbundes und es gibt einfachere Termine. Danny Hoppe aus dem News-Team. Merz kam bei den rund 400 DGB-Delegierten kaum durch. Stattdessen gab es ein Pfeifkonzert und Buhrufe für ihn.
2: Ja, seine Worte kamen nicht gut an. Ohne Wachstum kein Wohlstand und dafür müsse Deutschland sich aufraffen, sagte Merz. Man brauche Modernisierungen. Als er die beschlossenen Sparmaßnahmen bei der gesetzlichen Krankenversicherung ansprach, gab es die ersten Pfiffe und Zwischenrufe. Und auch als es um die geplante Reform bei der Rente ging, wurde er von Buhrufen und Gelächter unterbrochen. Da brachte es auch nichts, dass Merz betonte, dass das alles keine Bösartigkeit von ihm oder der Bundesregierung sei, sondern Demografie und Mathematik. Und auch nicht, dass er von einer großen Chance statt von einer Bedrohung sprach. Der Kanzler hatte hier heute keinen leichten Stand.
1: Merkte man auch an dem, was DGB-Chefin Fahimi beim Kongress in Richtung Merz sagte.
2: Ja, sie sagte, viele Menschen hätten den Eindruck, dass hinter den ganzen Reformen am Ende des Tages vor allem Einschnitte und Kürzungen stünden. Fahimi lehnte zum Beispiel

0: noch einmal die Ausweitung der täglichen Arbeitszeit klar ab und forderte eine faire Lastenverteilung. Auch die Rentenpläne der Regierung kritisierte sie. Man habe schon mal versprochen, die Altersvorsorge abzusichern. Bezahlt habe man schon genug mit der Erhöhung des Renteneintrittsalters, der Abschaffung der Altersteilzeit und der Absenkung des Rentenniveaus. Also der Deutsche Gewerkschaftsbund sieht bei den ganzen geplanten Reformen vor allem eine einseitige Belastung.
1: Danke, Danny. Und jetzt weitere Themen kurz und kompakt. Der Rückversicherer Munich Re meldet einen deutlichen Gewinnsprung. Der Nettogewinn legte verglichen mit dem Vorjahr um mehr als die Hälfte zu, auf 1,7 Milliarden Euro. Nach Angaben des DAX-Konzerns lag das daran, dass es weniger Großschäden gab. Die Feuerwehr hat in Wuppertal an einer vielbefahrenen Kreuzung zwei Wohnhäuser evakuiert. Das heißt, in einem der Häuser hätten zwei Kellerwände nachgegeben. Vermutlich sei die Bodenplatte unterspült worden. Beide Gebäude gelten als akut einsturzgefährdet. Auf einem Truppenübungsplatz in der Nähe von Oldenburg ist ein Bundespolizist ums Leben gekommen. Er hatte dort an einer Schießübung teilgenommen. Die Staatsanwaltschaft Lübeck geht von einem Unfall aus. Was genau passiert ist, sagen die Ermittler nicht. Kulturstaatsminister Weimer fordert, dass das Europageschäft von TikTok in europäische Hände kommt. Bei einem Treffen der EU-Kulturminister in Brüssel schlug er vor, sich dabei am Vorgehen der USA zu orientieren. Weimer begründet die Forderung mit der massiven Datensammlung der Plattform. Er kritisiert, dass die EU keine Kontrolle über die Server habe und es sei auch nicht klar, was mit den Daten der vor allem jungen Nutzerinnen und Nutzer passiere. TikTok weist die Vorwürfe zurück. Man leite keine Daten an den chinesischen Staat weiter, heißt es. Das Unternehmen behauptet, Informationen vor allem in Irland und Norwegen zu speichern. Das waren die Nachrichten mit Thorsten Adolfs.
2: Das Wetter.
3: Na, besseres Wetter hatten wir schon, ne? Das kennen wir aus vergangenen Wochen. Heute gibt es dagegen viele Wolken am Himmel und es gießt immer mal wieder. Es ist auch ein bisschen windig und die Temperaturen liegen zwischen 10 und 14 Grad. Die Sonne hat es echt schwer heute. Auch morgen und Donnerstag sieht es eher trist aus, überwiegend wolkig und das Ganze mit Regen garniert. Höchstwerte dann so bis 17 Grad.
2: NRW Verkehr.
3: Und jetzt die längsten Staus, alles ab 12 Minuten Wartezeit. A1 Köln-Dortmund zwischen Wermelskirchen und Remscheid-Lennep 3 Kilometer, 13 Minuten mehr. Die A2 Dortmund-Oberhausen zwischen Bottrop und Kreuz Oberhausen 5 Kilometer, hier sind 16 Minuten on top. Die A40 Duisburg-Essen zwischen Essen-Frohnhausen und Dreieck Essen-Ost 5 Kilometer, 12 Minuten. Die A52 Düsseldorf-Essen zwischen Essen-Süd und Dreieck Essen-Ost 1 Kilometer, 15 Minuten mehr. Und die A59 Bonn-Köln zwischen Spich und Flughafen Köln-Bonn 4 Kilometer macht 12 Minuten. Euch ein gutes Ankommen.
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3: Mit Kevin Zimmer, schön, dass ihr da seid. Hallo, schönen Dienstag. Das war ein heißer Flug. Ich mache schon diese anrüchige Atmosphäre gerade in meiner Stimme nach. Ein 55-jähriger Mann und eine 60-jährige Frau sind auf einem Flug von Panama nach Argentinien. Ich sag mal so, der Flug war nicht der einzige Luftverkehr auf diesem Flug. Ja, eine Frau mit Enkel, die dahinter saß, waren relativ geschockt, die beiden. Erklär mal so einem Kind, warum der Sessel vor allem so die ganze Zeit wackelt und nicht aufhört. Das Paar wurde übrigens dann am Zielflughafen festgenommen. Ja, geht ja auch nicht. Ja, auch komplett nackt dann irgendwann. Was ich mich eher frage, wir sind ja vermutlich alle schon mal geflogen. Wir kennen ja die Platzverhältnisse da. Ich frag mich, wie ging das?
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3: Was? Ach so, Business Class. Ja dann. Woher wisst ihr, dass das da genug Platz für da ist? Ich will's gar nicht wissen.

0: habe festgestellt, wenn man viel Geld hat, kann man natürlich auch viel retten. Ja, zum Beispiel Timmy wurde ja gerettet durch sehr, sehr reiche Menschen, die das einfach bezahlt haben.
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0: Ja, man kann sein Konto retten, indem man viel Geld drauf überweist. Nur dieses Geld muss man ja erstmal haben. Man kann so ein Frühlingswetter, ja, wo man schlechte Stimmung hat, kann man retten, indem man sich einfach in den Geldregen stellt. Und wir müssen sehr viel retten, gerade in Sachen Wetter und Frühling. Und da haben wir uns gedacht,
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0: Reichen, oder? 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

0: kann mir vorstellen, das ist ein Traumjob für alle Fußballverrückten, oder? Der US-TV-Sender Vox One sucht einen Chief World Cup Watcher. Jetzt, das ist ein toller Name. Ich will das allein schon wegen des Namens, ja. Er oder sie soll oder besser darf sich alle WM-Spiele angucken und wird auch noch dafür bezahlt. Das Gehalt $50.000. Allerdings gibt es zwei kleine Haken. Thorsten Ortmann, wo liegen die Haken?
1: Ja, Haken 1 ist der Arbeitsplatz. Das ist nämlich ein Glasstudio mitten auf dem belebten Times Square in New York City. Und selbst an Nicht-WM-Tagen kommen da bis zu 500.000 Menschen pro Tag hin. Also da wird bei dem Gewinner so richtig Zoo-Feeling aufkommen. Dann Haken 2. Man muss sich alle 104 WM-Spiele angucken. Das sind 156 Stunden reine Spielzeit. Und da sind dann auch echte Fußball-Leckerbissen dabei, wie Kap Verde gegen Saudi-Arabien. Tja, kann man nur gute Unterhaltung wünschen. Oder hoffentlich hat der TV im Glascube auch noch ein Alternativprogramm parat. Und Haken 3. Man muss neben dem ganzen Fußballgucken auch noch arbeiten. Sprich, der Chefanguckerin oder die Chefanguckerin sind auch als Content-Creator gefragt. Das heißt, sie sollen fleißig Inhalte in den sozialen Medien teilen, um dann mit den Fans weltweit in Kontakt zu treten.
0: Ach, man muss doch was tun fürs Geld. Na ja, gut. Ab sofort kann man sich für den Top-Job bewerben. Gibt's denn schon aussichtsreiche Bewerber?
1: Ja, ganz vorne liegt dieser Bewerber. Ich lebe in Queens und kann die U-Bahn nehmen. Und ich bin Italiener und kann darum jede Nation anfeuern. Und Levi hat sich für sein Bewerbungsvideo schon mal auf dem Times Square breit gemacht mit einem Campingstuhl.
2: Go.
1: Und nebenbei macht er auch noch Interviews mit seinen Landsleuten, die ja fußballmäßig super informiert sind.
3: Who we got winning the World Cup? Team Jersey. Team Jersey? It's countries, my man.
1: Und auch ein ganz heißer Kandidat ist Marcelo aus Brasilien.
4: I'm the master of my own bladder.
1: Ich bin der Herr meiner Blase. Ich kann 90 Minuten plus Verlängerung und Elfmeterschießen gucken oder auch eine sechsstündige Dokumentation über Chihuahuas gucken, ohne auf die Toilette zu müssen.
4: Without going one single time to the restroom.
0: Ja, ich glaube, der hat eine große Familienpackung Granofink oder so. Ich weiß es nicht. Der US-TV-Sender Vox One sucht einen Chief World Cup Watcher. Ja, der darf sich alle WM-Spiele angucken und auf Social Media kommentieren und bekommt dafür $50.000. Thorsten Ortmann hatte die Infos. Danke. Ich überlege mich ernsthaft, dazu bewerben.
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1: Diese Woche schicke ich einen von euch plus Begleitperson for free zum Mega Münster Slam mit den H-Blocks und den Donuts. Ich spiele mit euch Stadtlandfluss in der Radioedition. Bis kurz nach 7 heute früh sah es noch gut aus für Nicole aus Gelmer. 4 richtige Antworten hatte sie vorgelegt, aber dann kam Timothy. Eine Straße in Münster.
2: Münzstraße.
1: Ein Studiengang an der Uni oder an der FH?
2: Master Education.
1: Ein Ausflugsziel in Münster und Umgebung?
2: Münsterdom.
1: Eine Kneipe oder ein Restaurant?
2: Weiter.
1: Ein Teil am Fahrrad?
2: Weiter.
1: Ein Ort im Münsterland?
2: Ende.
1: Eine Charaktereigenschaft, die Westfalen nachgesagt wird?
2: Menschlichkeit.
1: Ein Geschäft in der Innenstadt?
2: Weiter.
1: Und das waren 5 richtige Antworten. Neuer Highscore für Timothy, den ihr vielleicht noch überbieten könnt. Eine Runde spiele ich nämlich noch mit euch morgen. Und wenn ihr dabei sein möchtet, dann meldet euch jetzt per WhatsApp an die 0251 28 95 40 und dann schicke ich vielleicht euch for free zum Mega Münster Slam.
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1: Um 12.30 Uhr mit Michael Wessels. Guten Tag. Gefährlicher Verkehrsschilddiebstahl. Die Polizei im Kreis Steinfurt ermittelt, nachdem Unbekannte im April weit über 100 Verkehrsschilder gestohlen haben. Betroffen waren unter anderem Hopsten, Hörstel, Ibbenbüren, Recke, Saarbeck und Westerkappeln. Gefährlich daran, an den Kreis- und Landesstraßen dort fehlen jetzt zum Teil auch wichtige Vorfahrtzeichen, wodurch die Unfallgefahr steigt. Wann neue Schilder angebracht werden, steht noch nicht fest. Schwangerschaftsberatung auf dem Wochenmarkt. Morgen stellen die Mitarbeiterinnen der Schwangerschaftsberatungsstellen in Münster ihre Angebote vor, und zwar zwischen 11 und 13 Uhr auf dem Wochenmarkt. Im Mittelpunkt stehen Informationen und persönliche Gespräche. Anlass ist der Internationale Tag der Familie am Freitag. Das ist ein Gedenktag der Vereinten Nationen. Er findet jedes Jahr am 15. Mai statt. Schon 2500 Unterschriften. Die Online-Petition zum Erhalt des Kreisverkehrs von Esmarkstraße wird von immer mehr Menschen unterstützt. Eine private Initiative will sich nicht damit abfinden, dass der Kreisverkehr in Gievenbeck zugunsten einer Ampel aufgegeben wird, so wie es die Politik wohl mehrheitlich kommende Woche beschließen wird. Die Online-Petition ist erst vor wenigen Tagen gestartet. Als nächster Schritt könnte ein Bürgerbegehren folgen. 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Bei längeren trockenen Phasen gibt es vorerst nur noch wenige Schauer. Am Abend werden die Wolkenlücken dann allmählich weniger und in der Nacht kommt der nächste längere Regen. Die Höchsttemperatur liegt heute in Münster lediglich bei 13 Grad. Jetzt gerade haben wir 9 Grad in Gelmer und 10 in der Aseestadt. 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In der Spinne ist noch bis übermorgen die Verbindung vom Autobahnkreuz Münster Süd zur Weseler Straße gesperrt, immer jeweils zwischen 9 und 16 Uhr. Die neuesten Blitzer nur bei Antenne Münster. In Gremmendorf an der Hohmannstraße Höhe Kleingärtnerverein. In Gremmendorf an den Lottenbüschen Höhe Kanalbrücke. Mauritz, Andreas-Hofer-Straße, Höhe Wolbecker-Straße. In Albachten an der Osthofstraße Höhe in der Wede. Gievenbeck, Horst-Macher-Landweg zwischen Haus, Spital und Wasserweg. In Amelsbüren an der Dawartstraße vorm Kreisverkehr. In Wolbeck an der Evers-Winkeler-Straße zwischen Telchter-Straße und Grenkuhlenweg. Wenn ihr noch etwas seht, Staus, Blitzer, Störungen, immer gerne melden, anrufen oder eine WhatsApp-Sprachnachricht schicken. Münster 28 95 40.
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3: Hallo, hier ist Kevin Zimmer. Bist du einmal in New York? Ja, was steht da so auf der To-Do-Liste? Shoppen. Ja, klar. Ja, dagegen ist Pink jetzt nicht anders. Zumindest der Tochter. Die ist ja gerade mit ihrer Familie nach New York gezogen. Und Tochter Willow wollte natürlich in New York shoppen. Ja, sie hat ihr sprechendes Portemonnaie dabei gehabt, ihren Papa. Praktischerweise ist er auch gleichzeitig Tütenträger. Also er durfte nicht nur zahlen, er durfte auch alle Tüten tragen. Das ist, dafür sind wir doch da, wir Papas. Hier ist Pink jetzt mit... Trustful, damit das Geld wieder reinkommt, ne?

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0: Oldies. Safe and Sound für euren Dienstag. Kevin Zimmer hier. Tag zusammen. Und es sieht ja sehr grau derzeit in NRW draußen aus. Ja? Mit so einem strahlenden Gelbstich ab und zu.
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0: Ja, die Münzen, die auf euch niederregnen, die glänzen halt sehr. Die haben wir vorher schön poliert, ja, damit ihr ordentlich was auffangen könnt und damit es richtig hübsch aussieht im Geldregen. Deswegen jetzt schnell rüber zu Thomas Wagner ins landesweite Geldregenstudio. Du hast den nächsten Kandidaten oder die nächste Kandidatin.
2: Als nächstes spiele ich mit Beate, die ich quasi mit dem Geldregen gerade aus der Eisdiele rausgelockt habe. Ne? Ist richtig so?
3: Das ist richtig, genau so.
2: Du wolltest dir eigentlich ein leckeres, schönes Eis holen. Welche Sorten?
3: Was am leckersten aussieht, ist Schoko.
2: Ja. Schoko, okay. Ja, Mensch. Vielleicht ist ja gleich auch ein Spaghetti-Eis oder ein großes Bananensplit oder sowas drin.
3: Ja, vielleicht kriege ich zwei Kugeln, das stimmt.
2: Ja, mit Sahne.
3: Natürlich mit Sahne.
2: Beate, dann schicke ich dich mal im Geldregen rein und wir gucken mal dann.
3: Okay.
2: Geht los.
3: Geht los.
1: 200 Euro.
3: Weiter.
1: 350 Euro.
3: Weiter.
1: 400 Euro.
3: Stopp.
2: Boah, das ist jetzt aber der große XXL-Fruchtbecher. Mit Sahne auf jeden Fall.
3: Doppelte Sahne.
2: Ja. Beate, herzlichen Glückwunsch zu 400 Euro.
3: Lieben Dank.
2: Sehr gerne. Lass es dir schmecken.
3: Mach ich ganz bestimmt. Danke, danke.
2: Ja gut, das war natürlich schon eine schnelle Runde hier mit der Beate. Ich erinnere euch aber nochmal an die 20.000 Euro, die ja eigentlich hier drin sind im Geldregen gerade. Ne? Also vor 20.000 Euro bitte nicht Stopp sagen, jetzt auch in dieser neuen Spielrunde.
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1: Mit Christian Böder, guten Tag. Unsere Welt wird immer digitaler, aber das bringt auch Risiken mit sich. Cyberkriminelle nutzen immer mehr Möglichkeiten für Angriffe. Wie groß das Problem bei uns inzwischen ist, das zeigt das neue Lagebild Cybercrime des Bundeskriminalamtes. Malte Albrecht aus dem News-Team, die Zahlen sind schon alarmierend.
2: Ja, absolut. Laut BKA wurden letztes Jahr rund 335.000 Fälle von Cybercrime registriert. Etwa 2/3 der Angriffe kamen aus dem Ausland oder von unbekannten Tatorten. Deutschland sei als drittgrößte Volkswirtschaft der Welt ein Hauptziel, heißt es. Vor allem Angriffe auf Firmen, Behörden und kritische Infrastrukturen nehmen demnach zu. Die größte Bedrohung bleibt laut BKA Ransomware. Dabei verschlüsseln die Täter die Daten ihrer Opfer und versuchen, Lösegeld zu erpressen. Sorgen macht den Ermittlern inzwischen auch, dass Kriminelle immer häufiger KI nutzen, um Angriffe schneller und professioneller durchzuführen.
1: Hat die Polizei denn überhaupt eine Chance gegen diese oft anonymen Täter aus dem Ausland?
2: Also das BKA sagt, die Bedrohung im Netz verändert sich ständig. Cyberkriminelle entwickelten ihre Methoden immer weiter. Bundesinnenminister Dobrindt fordert deshalb mehr Befugnisse für die Sicherheitsbehörden. Die Ermittler

0: dürften im Netz nicht nur zuschauen, sondern müssten technisch und rechtlich mit den Tätern mithalten und zurückschlagen können. Trotzdem, es gibt schon erste Erfolge. Durch internationale Aktionen wie die Operation Endgame konnten zuletzt wichtige Netzwerke von Hackern zerschlagen werden.
1: Vielen Dank, Malte. Und das sind weitere Nachrichten in der Zusammenfassung. Eine schwache Industrieproduktion, steigende Energiepreise und eine Inflation über der 2%-Marke belasten weiter die deutsche Wirtschaft. Trotzdem haben Finanzexperten ihre Konjunkturerwartungen in diesem Monat etwas hochgeschraubt. Der Index des Leibniz-Zentrums für europäische Wirtschaftsforschung stieg um 7 Punkte. Der Grund: die Experten rechnen mit einem baldigen Ende des Irankriegs. Musiker und Konzertveranstalter fordern von der Bundesregierung schärfere Regeln gegen Wucherpreise beim Wiederverkauf von Tickets. Händler kauften große Mengen Tickets ein und verkauften sie dann mit enormen Preisaufschlägen weiter. Das schade der Branche und den Fans, heißt es an einem offenen Brief mit dem Titel »Gegen Wucher und Betrug«. Deutschlands größter Rüstungskonzern Rheinmetall baut Kamikaze-Drohnen. Es geht um ein Drohnensystem mit einer Reichweite von 100 Kilometern, das bis zu 70 Minuten in der Luft bleiben kann, bevor es einschlägt und explodiert. Firmenchef Pappberger sagte bei der Online-Hauptversammlung von Rheinmetall, man gehe mit dem System am Standort Neuss in Serienproduktion. Immer mehr Menschen in Deutschland sind mit unserem Gesundheitssystem unzufrieden. Das zeigt eine repräsentative Umfrage im Auftrag der Krankenkasse DAK Gesundheit. Zwar bewerteten rund 60% der Befragten unsere Gesundheitsversorgung weiter mit gut oder sehr gut. Vor 10 Jahren waren es aber noch über 80% gewesen. Die Zufriedenheit begann vor allem ab 2022 zu bröckeln. Krankenhäuser kommen bei der Umfrage noch relativ gut weg. Nur jeder 10. hat einen schlechten Eindruck. Mehr enttäuscht oder verärgert waren viele Befragte über die ärztliche Versorgung. Die Mehrheit blickt außerdem pessimistisch in die Zukunft. 60% erwarten steigende Kosten und eine verstärkte Zweiklassenmedizin. Das waren die Nachrichten mit Christian Böder.
2: Das Wetter. Ja, das Wetter ist nach wie vor ein bisschen verkorkst. Heute haben wir viele Wolken und immer wieder Regenschauer. Dazu frischt der Wind auf. Temperaturen liegen bei 10 bis 14 Grad. Ab und zu schafft es mal einen Sonnenstrahl zu uns. Das war's dann aber auch. Morgen und Donnerstag ist es weiter durchwachsen. Wolken, Regen und sehr selten Sonne. Bei maximal 17 Grad.
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2: Und das sind die längsten Staus, alles ab 8 Minuten Zeitverlust. A2 Oberhausen, A2 Dortmund-Oberhausen zwischen Bottrop und Kreuz Oberhausen, 5 Kilometer, 25 Minuten mehr. Die A3 Arnheim, die... Und das sind die Staus, alles ab... Und das sind die aktuellsten Staus, alles ab 8 Minuten Zeitverlust. A2 Dortmund-Oberhausen zwischen Bottrop und Kreuz-Oberhausen, 5 Kilometer, 25 Minuten. Die A3 Köln-Arnheim zwischen Kreuz-Oberhausen-West und Kreuz-Oberhausen, 4 Kilometer, seid ihr nach 8 Minuten durch. Die A4 Köln-Aachen zwischen Dreieck-Köln-Heumer und Köln-Eifeltor, 6 Kilometer, hier sind es 10 Minuten. Die A40 Dortmund-Duisburg zwischen Bochum-Wattenscheid-West und Dreieck-Essen-Ost, 5 Kilometer, 20 Minuten on top. Die 42 Kamp-Lintfort-Dortmund zwischen Duisburg-Nord und Kreuz-Oberhausen-West, 2 Kilometer, 8 Minuten mehr. Die A59 Bonn-Köln zwischen Spich und Flughafen Köln-Bonn, 4 Kilometer, 16 Minuten. Und allen unterwegs eine gute Fahrt. Das war's.
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2: Grüß Gott. Kevin Zimmer hier. Ja, ich muss mich ein bisschen in Stimmung bringen. Es geht jetzt nach Bayern, nach München. Und die Stadt München hat jetzt eine Neuerung fürs Oktoberfest beschlossen, falls ihr dahin wollt in diesem Jahr, ja? Lasst die Shampoosflaschen da, wo sie sind, ja? Es ist ab diesem Jahr verboten, auf dem Oktoberfest Shampoosduschen durchzuführen, ja? Hier, schütteln, aufmachen, rumspritzen, ja? Es ist auch eine Sauerei. Es ist natürlich tragisch. Müsst ihr dafür jetzt wieder nach Sylt fahren, ne? Ach Mensch, Mann. Hält den Polokragen hoch. So schlimm ist das nicht. Ab nach Kampen mit euch. Uncle Cracker.

0: euch geht's gut? Ja, euch geht's gerade sehr gut, habe ich so den Eindruck.
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0: Beate geht's sehr gut. Sie ist nämlich so ein kleines Schleckermäulchen.
2: Ich bin gerade unterwegs. Ich wollte mir gerade ein Eis kaufen. Wollte ich mir gerade gönnen.
0: Ja, muss man sich auch mal gönnen, ja? Ich sag mal so, 400 Euro, da gibt's ordentlich Kugeln für. Was sie sich wahrscheinlich für 20.000 Euro geholt hätte, bleibt wohl immer im Verborgenen. Denn sie hat sie eben nicht geholt. Die waren nämlich gerade drin in dieser Runde bei Beate, die 20.000 Euro. Aber die hat sie nicht abgerufen. Das bedeutet für euch, 20.000 Euro sind noch da. 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
0: Boah, ist das viel Geld. Überlegt schon mal, was ihr damit macht. Vielleicht ein Eis kaufen. Das wäre doch gut.

0: Alex Horn und Fever Dream hier bei uns. Wenn du die ganze Zeit für andere arbeitest und die sind damit total erfolgreich, dann kann ich verstehen, willst du irgendwann auch mal selbst mit deiner Arbeit erfolgreich werden? Das habe ich jetzt ein bisschen verklausuliert ausgedrückt, oder? Aber letztendlich ist es so bei Tiffany Harris. Die ist total lange schon im Musikbiz tätig, hat zum Beispiel viele Songs für Tokyo Hotel geschrieben. Und jetzt hat sie gesagt, warum gebe ich meine Songs eigentlich immer ab? Ich kann die doch auch selbst singen. Das ist eigentlich sehr, sehr schön. Und deswegen sagt sie, jetzt bin ich da. Jetzt singe ich meine Songs selbst. Und sie hat ein ganz klares Ziel, ihre Musik durchzuziehen, erfolgreich zu werden. Und die Vorstellung davon, wie das klappen könnte, hat sie uns im Interview verraten.
1: Meine Musik geht viel über Mental Health, Empowerment. Ich sage immer, es gibt Dunkelheit, aber dann kommt auch das Licht wieder raus. Und das möchte ich so ein bisschen mit meiner Musik auch ja, zeigen. Und auch ich will so einen Safe Space kreieren mit meiner Musik. Und meine Mission ist es, so ein bisschen den Menschen zu helfen, auch mit ihren Problemen. Und hoffentlich denen einen kleinen Lichtblick zu geben.
0: Einen kleinen Lichtblick, den können wir gerade bei diesem Wetter gerade gut gebrauchen. Vertigo heißt ihr neuester Song. In dem feiert sie die Freundschaft und zeigt, wie dankbar sie ihren Liebsten ist.
1: Freundschaft ist Geben und Nehmen. Es ist vor allem, man hält sich hoch. Meine Mutter ist auf jeden Fall das Netz, wo ich reinfallen kann. Und das hat sie auch immer gesagt, sie möchte das sein für mich. Und das ist sie tatsächlich. Und genauso wie auch meine anderen Freunde, ich weiß, ich kann die immer anrufen. Und einfach dieser Zusammenhalt und diese Loyalität, absolutes Verständnis auch für alles, das ist mir super wichtig.
0: Aber sind nicht alle Mamis so ein bisschen wie ein Netz, in das wir uns immer wieder fallen lassen können, oder? Ist doch so. Also, dieser Song geht raus an alle Mamis, an alle Freundschaften, die einem im Leben wichtig sind, die einen so nehmen, wie wir halt einfach sind. Tiffany Harris singt einen Song darüber. Vertigo hören wir jetzt.
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1: Diese Woche schicke ich einen von euch plus Begleitperson for free zum Mega Münster Slam mit den H-Blocks und den Donuts. Ich spiele mit euch Stadt, Land, Fluss in der Radioedition. Bis kurz nach 7 heute früh sah es noch gut aus für Nicole aus Gelmer. 4 richtige Antworten hatte sie vorgelegt, aber dann kam Timothy. Eine Straße in Münster.
2: Münzstraße.
1: Ein Studiengang an der Uni oder an der FH?
2: Master Education.
1: Ein Ausflugsziel in Münster und Umgebung?
2: Münsterdom.
1: Eine Kneipe oder ein Restaurant?
2: Weiter.
1: Ein Teil am Fahrrad?
2: Weiter.
1: Ein Ort im Münsterland?
2: Andere.
1: Eine Charaktereigenschaft, die Westfalen nachgesagt wird?
2: Menschlichkeit.
1: Ein Geschäft in der Innenstadt?
2: Weiter.
1: Und das waren 5 richtige Antworten. Neuer Highscore für Timothy, den ihr vielleicht noch überbieten könnt. Eine Runde spiele ich nämlich noch mit euch morgen. Und wenn ihr dabei sein möchtet, dann meldet euch jetzt per WhatsApp an die 0251 28 95 40 und dann schicke ich vielleicht euch for free zum Mega Münster Slam.
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1: Um 13.30 Uhr mit Philipp Moser. Guten Tag. Gefährlicher Verkehrsschilddiebstahl. Die Polizei im Kreis Steinfurt ermittelt, nachdem Unbekannte im April weit über 100 Verkehrsschilder gestohlen haben. Betroffen waren unter anderem Hopsten, Hörstel, Ibbenbüren, Recke, Saarbeck und Westerkappeln. Gefährlich daran? An den Kreis- und Landesstraßen. Dort fehlen jetzt zum Teil auch wichtige Vorfahrtszeichen, wodurch die Unfallgefahr steigt. Wann neue Schilder angebracht werden, steht noch nicht fest. Schwangerschaftsberatung auf dem Wochenmarkt. Morgen stellen die Mitarbeiterinnen der Schwangerschaftsberatungsstellen in Münster ihre Angebote vor, und zwar zwischen 11 und 13 Uhr auf dem Wochenmarkt. Im Mittelpunkt stehen Informationen und persönliche Gespräche. Anlass ist der Internationale Tag der Familie am Freitag. Das ist ein Gedenktag der Vereinten Nationen. Er findet jedes Jahr am 15. Mai statt. Schon 2500 Unterschriften. Die Online-Petition zum Erhalt des Kreisverkehrs von Esmarkstraße wird von immer mehr Menschen unterstützt. Eine private Initiative will sich nicht damit abfinden, dass der Kreisverkehr in Gievenbeck zugunsten einer Ampel aufgegeben wird, so wie es die Politik wohl mehrheitlich kommende Woche beschließen wird. Die Online-Petition ist erst vor wenigen Tagen gestartet. Als nächster Schritt könnte ein Bürgerbegehren folgen. 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Nach dem aktuellen Schauer soll es vermutlich bis zum Abend trocken bleiben. Einzelne Tropfen sind aber immer wieder möglich. Auch nachts wechselhaft bei Tiefstwerten von 8 Grad. Im Moment sind es 11 Grad in Angelmodde und in Gievenbeck. Der Antenne Münster Verkehr in der Spinne. Da ist in dieser Woche die Verbindung vom Autobahnkreuz Münster Süd zur Weselerstraße gesperrt. Heute noch bis 16 Uhr, das Ganze morgen auch zwischen 9 und 16 Uhr. Die neuesten Blitzer nur bei Antenne Münster. Geblitzt wird in Albachten auf der Osthofstraße in Höhe in der Wede. Dann in Gievenbeck auf dem Horstmacher Landweg zwischen Hospital und Wasserweg. In Gremmendorf auf der Hohmannstraße in Höhe Kleingärtnerverein. Und in Wolbeck wird geblitzt auf der Evers-Winkler-Straße, und zwar zwischen Techterstraße und Green-Kuhlenweg. Wenn ihr noch etwas seht, Staus, Blitzer oder Störungen, dann immer gerne melden, anrufen oder eine WhatsApp-Sprachnachricht schicken an Münster 28 95 40.
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2: Ah, ich würde so gerne dem Wetter den Mittel... Ach, Mensch. Ah, Mensch, reiß dich zusammen, Kevin Zimmer. Wenn das Wetter in den nächsten Tagen schon so regnerisch ist, dann... Da wird man sauer, ne? Aber man kann es einfach wegignorieren. Sagen die Psychologen. Das funktioniert am besten, wenn man gute Musik dazu spielt. Ach, ein Glück, arbeiten wir alle hier beim Radio und ihr hört Radio, ja? Musik, die zum Beispiel nach Sonne klingt. Alle Farben, Baby Goodbye, gleich hier. Vorher noch, um uns alle runterzubekommen, was weiß ich. Kann sich vielleicht Kelly Clarkson mal ans Klavier setzen und was? Danke. Guck mal, und jetzt will ich den Mittelfinger nicht mehr dem Wetter zeigen. Jetzt ist der Mittelfinger dafür bestimmt, wofür er bestimmt ist. Jetzt gehört er wieder ganz allein Putin.

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0: Der Dienstag, Kevin Zimmer hier, schön, dass ihr da seid und euch hoffentlich ordentlich Geld hier aus dem Radio holt.
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0: Und deswegen jetzt direkt rüber ins landesweite Geldregenstudio zu Thomas Wagner. Wer ist deine nächste Kandidatin oder dein nächster Kandidat?
2: Sonja darf als nächstes eine Runde Geldregen spielen jetzt. Hallo Sonja.
3: Hallo.
2: Und da gibt es auch ein Thema, für das du ein bisschen Zusatzgeld gerade gebrauchen könntest. Und zwar, ach, diese doofen Tierarztrechnungen immer.
3: Ja, genau. Unser Golden Doodle Luna ist leider ein bisschen krank im Moment. Oder beziehungsweise schon seit 4 Wochen hat die ständig Durchfall. Und das geht ganz schön ins Geld, ja.
2: Okay. Ja, die arme Luna. Geht's ihr denn wieder besser gerade?
3: Ja, ich hoffe, im Moment sieht's ganz gut aus.
2: Okay. Ich drücke euch die Daumen und dann darfst du dich jetzt selbst quasi für die Bezahlung dieser Tierarztrechnungen kümmern. Hier kommt dein Geldregen.
1: 250 Euro.
3: Weiter.
1: 500 Euro.
3: Weiter.
1: 700 Euro.
3: Weiter.
1: 900 Euro.
3: Weiter.
1: 1.200 Euro.
3: Weiter.
1: 1.700 Euro.
3: Weiter.
1: 2.500 Euro.
3: Weiter.
1: 5.000 Euro.
3: Weiter.
1: 20.000 Euro.
3: Stopp.
2: Sonja, da bin ich wieder.
3: Ja.
2: Sitzt du gerade?
3: Ich habe mich schon mal hingesetzt.
2: Ja, sehr gut. Dann sage ich dir hiermit nochmal ganz offiziell, du hast in diesem Moment 20.000 Euro gewonnen.
3: Boah, geil. Super. Danke.
2: Jetzt haben wir uns am Anfang nur über diese in Anführungsstrichen kleinen Tierarztrechnungen unterhalten. Da bleibt ja noch so viel Geld für dich übrig.
3: Ja, mein Elternhaus braucht neue Fenster und dann wird das draufgehen. Hervorragend.
2: Ja, und ich hoffe, du gönnst dir auch noch irgendwas Schönes nur für
3: Mit
2: dich
3: Sicherheit.
2: Davon. Auf
3: ja.
2: jeden Fall.
3: Auf jeden Fall.
2: 20.000 Euro für dich.
3: Danke.
2: Mensch, die haben wir fertig gemacht hier, die Sonja, oder? 20.000 Euro gehen damit an Sonja raus. Und wir gehen aber direkt in die nächste Spielrunde. Und da sind mal mindestens 2.000 Euro auf jeden Fall drin. Jetzt in dieser Runde.
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1: Mit Christian Böder, guten Tag. Ob Antibiotika oder Fiebersaft für Kinder, in den vergangenen Wintern wurde es zum Teil eng in den Apotheken bei solchen Mitteln. Das soll nicht mehr passieren. Im Kampf gegen Engpässe bei lebenswichtigen Medikamenten hat sich die EU jetzt auf neue Regeln geeinigt. Das wurde am Morgen in Brüssel bestätigt. Danny Hopper aus dem News-Team. In Zukunft sollen mehr wichtige Medikamente in Europa hergestellt werden.
2: Genau, denn momentan ist Europa hier sehr abhängig von Herstellern aus Asien. Im letzten Jahr kamen 80-90% der Medikamente von dort, vor allem aus China. Und wenn dort Lieferprobleme entstehen, bekommen wir das hier zu spüren. Dann müssen wir mehrere Apotheken abklappern, auf Ersatzpräparate ausweichen oder warten, obwohl man das Medikament eigentlich sofort braucht. In Zukunft sollen wichtige Arzneimittel bei öffentlichen Aufträgen eher aus Europa kommen und gemeinsame Einkäufe mehrerer EU-Staaten sollen auch einfacher werden. Ziel ist es, dass Medikamente so verlässlicher verfügbar sind und Europa in Krisen weniger abhängig von anderen Staaten ist.
1: Bei den Medikamenten, von denen wir hier sprechen, geht es ja vor allem um kritische Medikamente.
2: Genau, damit meint die EU-Kommission Medikamente, von denen es nur wenige zur Auswahl gibt oder eben auch gar keine Alternativen. Darunter fallen unter anderem Antibiotika und Antithrombotika, Krebsmedikamente und Herz-Kreislauf-Mittel. Also alles Arzneimittel, bei denen Versorgungsengpässe bei Betroffenen für echte Probleme sorgen. Vor allem in der Corona-Pandemie hat man in der EU festgestellt, dass es hier Schwachstellen in den Lieferketten gibt und deshalb hat man diese neuen Regeln beschlossen. Jetzt müssen nur noch das Europaparlament und die EU-Staaten zustimmen.
1: Dankeschön, Danny. Und das sind weitere Nachrichten in der Zusammenfassung.

0: Fassung. Nach der Verhaftung eines terrorverdächtigen jugendlichen Syrers in Hamburg gehen die Ermittler davon aus, dass der 17-Jährige ein Einzeltäter ist. Das hat die Hamburger Staatsanwaltschaft mitgeteilt. Der Jugendliche hatte sich demnach von der Terrormiliz Islamischer Staat zu einem Attentat inspirieren lassen und bereits Vorbereitungen dafür getroffen. Cyberkriminelle nutzen immer mehr Möglichkeiten für Angriffe auf digitale Systeme in Deutschland. Das zeigt das neue Lagebild Cybercrime des Bundeskriminalamtes. Demnach wurden im vergangenen Jahr rund 335.000 Fälle von Cybercrime registriert. Etwa 2/3 der Angriffe kamen aus dem Ausland oder von unbekannten Tatorten. Die 3-tägige Waffenruhe zwischen Russland und der Ukraine ist ausgelaufen. Seitdem hat das russische Militär die Ukraine massiv mit Drohnen angegriffen, unter anderem die Hauptstadt Kiew. Das schrieb der ukrainische Präsident Selenskyj im Online-Dienst X. Moskau bestätigte die Fortsetzung der Kampfhandlungen. In NRW haben im vergangenen Jahr deutlich mehr Schülerinnen und Schüler die Schule ohne Abschluss verlassen. Insgesamt sind es gut 7.400 Jugendliche, was einem Anteil von über 4% entspricht, heißt es vom Statistischen Landesamt. Die Behörde spricht von dem höchsten Stand seit 10 Jahren. Zum Vergleich, damals lag der Wert noch bei knapp über 2%. Ein möglicher Grund für den Anstieg ist die Situation geflüchteter Kinder und Jugendlicher. So hatten unter den ausländischen Schulabgängern ohne Abschluss besonders viele die ukrainische Staatsangehörigkeit. Das waren die Nachrichten mit Christian Böder.
1: Das Antenne Münster Wetter ist kalt und jetzt auch wieder trocken für heute Nachmittag. Später wechseln sich dann Sonne und Wolken ein kleines bisschen mehr ab als heute bislang. Morgen dann erst etwas Regen. 7 Grad, so geht's in den Mittwoch. 7 Grad sind jetzt auch in Plugendorf und im Erfurtviertel. Der Antenne Münster Verkehr. Es stockt im Moment auf dem Orleansring Richtung Steinfurter Straße vor der Steinfurter Straße und dann direkt dahinter am Yorkring braucht ihr auch noch mal 5 Minuten länger. 5 Minuten dauert es auch auf dem Albersloher Weg in Richtung Münster in Gremmendorf bei der alten Kaserne vor dem Abzweig Gremmendorfer Weg. Die aktuellen Blitzer. Nur bei Antenne Münster geblitzt wird in Wolbeck an der Eberswinklerstraße zwischen Telchterstraße und Grenkohlenweg. In Albachten an der Osthoffstraße, Höhe in der Wede. Dann in Gievenbeck am Horstmarer Landweg zwischen Hausspital und dem Wasserweg. Und in Gremmendorf an der Hohmannstraße beim Kleingartenverein steht auch noch einer. Und wenn ihr noch welche seht, dann ruft doch noch mal eben an oder schickt eine WhatsApp-Sprachnachricht dazu. Münster 28 95 40. Danke.
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1: Und das ist der Dienstagnachmittag bei Antenne Münster. Schön, dass ihr dabei seid. Ich bin Matze Kamps.

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1: Ach, ich find's ja immer wieder klasse, welche Geschichten wir rund um den Geldregen so hören, welche Geschichten sich da abspielen. Eben zum Beispiel Sonjas Hund hätte am liebsten selber mitgemacht wahrscheinlich.
2: Ja, gerade ist unser lieber Hund krank und hat mich gerade schon 800 Euro in der Tierarztpraxis gekostet.
1: Ja, und dann muss Frauchen natürlich sofort unter den Geldregen und Sonja hat das richtig gut gemacht.
0: 20.000 Euro.
2: Stopp. Geil. Super. Danke.
1: Ja, bitte. Sonja holt sich die garantierten 20.000 Euro. Und wir geben euch gleich die nächste Garantie obendrauf. 2.000 Euro sind es ohne Blitz jetzt in dieser Runde. Mitmachen also. 01379 36 5000. Das ist die landesweite Geldregen-Hotline. Mitmachen und gewinnen geht ab 18. Jede Teilnahme kostet 50 Cent. Aus allen deutschen Netzen. 2.000 Euro. Garantiert. Ohne Blitz. In dieser Runde. Toi, toi, toi.
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0: So, Herrschaften, wir haben wieder was mit euch vor. Wir wollen mit euch auf den See.
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0: Ja, Münster und Fahrräder. Das macht zusammen immer irgendwie einen Rekord, ne? Auch jetzt wieder für den nächsten Münsterland-Giro. Es werden nämlich mehr Hobbyradler an den Start gehen als je zuvor dort. Die Zahlen und was noch wichtig ist heute in der Stadt, die gibt's gleich in den Antenne Münster Nachrichten um 14:30.
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1: Um 14.30 Uhr mit Philipp Moser. Guten Tag. Bundeskanzler Friedrich Merz hat auf dem Bundeskongress des Deutschen Gewerkschaftsbunds für tiefgreifende Sozialreform geworben und dafür Pfiffe, Buhrufe und Gelächter kassiert. Mit seinem Appell, den Reformprozess als Chance statt Bedrohung zu begreifen und daran mitzuwirken, drang er bei den rund 400 DGB-Delegierten nicht durch.
2: Und meine Damen und Herren, das alles ist keine Bösartigkeit von mir oder von der Bundesregierung. Ja, meine Damen und Herren, das ist Demografie und Mathematik.
1: Merz ist der erste Kanzler seit Angela Merkel im Jahr 2018, der auf dem DGB-Bundeskongress eine Rede hielt. Auch Merkel erntete damals etwa für ihren Vorschlag einer Rente ab 67 viel Kritik. Über 180 Verkehrsschilder wurden im April im Kreis Steinfurt geklaut. Betroffen waren unter anderem Hopsten, Hörstel, Imbüren, Recke, Saarbeck und Westerkappeln. Jetzt ermittelt die Polizei. Vermutet wird, dass die Diebe es auf das Aluminium der Schilder abgesehen haben. Neben Ortsschildern sind auch Vorfahrtszeichen entwendet worden, was die Unfallgefahr an den entsprechenden Stellen deutlich erhöht. Die Polizei weist darauf hin, dass die Verkehrsregeln auch ohne Beschilderung gelten und bittet um besonders Aufmerksamkeit. Fahrweise im Kreisgebiet. Wann neue Schilder angebracht werden, steht noch nicht fest. Die Unterstützung für Münsters Weg zur Klimaneutralität wächst weiter. Jetzt haben den Klimastadtvertrag 24 weitere Gruppen unterzeichnet. Darunter sind etwa der Kreisverband des Deutschen Roten Kreuzes, der USC Münster oder das Theater im Pumpenhaus. Ziel des Klimastadtvertrags ist es, Beiträge und Initiativen für eine klimaneutrale Stadt zu bündeln und zu unterstützen. Insgesamt umfasst der Vertrag nun etwa 130 Beiträge aus der Stadtgesellschaft sowie 60 Beiträge aus dem Stadtkonzern. Am 3. Oktober steht die Jubiläumsausgabe des Münsterland-Giros an. Neben den Profis starten auch wieder drei Lezen-Cups und das aller Wahrscheinlichkeit nach mit einer neuen Rekordteilnehmerzahl. Die Anmeldungen für die Hobbysportrennen sind bisher so groß, dass die Veranstalter jetzt 1000 weitere Startplätze ermöglichen. Bis zu 8500 Hobbyradler können damit im Oktober die drei verschiedenen Strecken über Längen von 65 bis 125 Kilometern in Angriff nehmen. Der bisherige Teilnehmerrekord liegt bei 7500 Startern. Aktuell betragen die Kosten für die Anmeldung 95 Euro. 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
3: Das Antenne Münster-Wetter ist weiter kalt, mit Wolken und Sonne im Wechsel und in einer Stunde auch wieder mit Regen. Mehr als 11 Grad bekommen wir heute wohl nicht mehr hin. Morgen ist auch erst noch ein bisschen Regen möglich. Bei 7 Grad geht's in den Tag. Ab Mittag wird's dann windiger und nasser. Vor allem am späten Nachmittag kommt dann ordentlich was runter. 9 Grad sind jetzt in Rumphorst und in Mecklenburg. Der Antenne Münster Verkehr, da ist es ein bisschen mehr geworden auf unseren Straßen. Hier sind die längsten Staus. Wir fangen wieder auf dem nördlichen Abschnitt an und landen auf dem Ring, auf dem Orientring, um genau zu sein. Vor der Steinfurter Straße braucht ihr 9 Minuten länger und 5 Minuten sind es dann im weiteren Verlauf auf dem Jorkring vor der Gräfener Straße. Der Kaiser-Wilhelm-Ring ist vor der Warendorfer Straße ziemlich voll, da braucht ihr 5 Minuten länger. Vor dem Bahnhof ebenfalls 5 Minuten länger. Und langsam voll läuft es auch auf der Moltke-Straße in Richtung Weseler Straße vor der Weseler Straße. Die Hammerstraße auf dem Abschnitt zwischen Umgehungsstraße und Inselbogen-Metzerstraße. Beide Richtungen dort betroffen, jeweils 5 Minuten mehr. Ein bisschen verbessert hat sich die Lage auf dem Albersloher Weg in Gremmendorf. Sowohl einwärts wie auswärts in Höhe der ehemaligen Kaserne geht es jetzt etwas besser voran. Aber in Hiltrup. Die Hülsebrockstraße vor dem Osttor seid ihr mit 5 Minuten dabei und dann die Verlängerung davon, die Glasuritzstraße auf der anderen Seite vom Osttor. Auch dort dauert es im Augenblick ein paar Minuten länger. Die aktuellen Blitzer, nur bei Antenne Münster. Geblitzt wird in Wolbeck an der Evers-Winkeler-Straße. Zwischen Kelchter Straße und Grenkohlenweg steht der Blitzer. Dann in Albachten an der Osthofstraße, Höhe in der Wede. Und in Gievenberg am Horstmarer Landweg hinterm Hausspital. Seht ihr noch welche, dann ruft eben nochmal an oder schickt uns eben eine WhatsApp-Sprachnachricht dazu. Münster 28 95 40 ist die Nummer. Danke.
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3: Und das ist der Dienstagnachmittag bei Antenne Münster mit Marze Kamps. Schön, dass ihr dabei seid.

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2: Diese Woche schicke ich einen von euch plus Begleitperson for free zum Mega Münster Slam mit den H-Blocks und den Donuts. Ich spiele mit euch Stadt, Land, Fluss in der Radio-Edition. Bis kurz nach 7 heute früh sah es noch gut aus für Nicole aus Gelmer. 4 richtige Antworten hatte sie vorgelegt. Aber dann kam Timothy. Eine Straße in Münster.
3: Münzstraße.
2: Ein Studiengang an der Uni oder an der FH?
3: Master Education.
2: Ein Ausflugsziel in Münster und Umgebung?
3: Münsterdom.
2: Eine Kneipe oder ein Restaurant?
3: Weiter.
2: Ein Teil am Fahrrad?
3: Weiter.
2: Ein Ort im Münsterland?
3: Ende.
2: Eine Charaktereigenschaft, die Westfalen nachgesagt wird?
3: Menschlichkeit.
2: Ein Geschäft in der Innenstadt?
3: Weiter.
2: Und das waren 5 richtige Antworten. Neuer Highscore für Timothy, den ihr vielleicht noch überbieten könnt. Eine Runde spiele ich nämlich noch mit euch morgen. Und wenn ihr dabei sein möchtet, dann meldet euch jetzt per WhatsApp an die 0251 28 95 40 und dann schicke ich vielleicht euch for free zum Mega Münster Slam.
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0: Und hier ist der Antenne Münster Verkehr. Wir informieren euch sofort, wenn etwas passiert. Autobahn 1 Münster-Dortmund zwischen Ascheberg und Hamburg um Werne, beide Richtungen. Dort müsst ihr sehr vorsichtig fahren. Dort sind Personen an der Fahrbahn und auch auf der Fahrbahn auf der A1 Münster-Dortmund zwischen Ascheberg und Hamburg um Werne, beide Richtungen.
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0: Ein wunderbares Rezept, sich so richtig die Laune vermiesen zu lassen, ist ja gerade mal einfach an die Tankstelle zu fahren und voll zu tanken. Ja, wir haben eventuell das richtige Gegenprogramm dazu, nenne ich mal so, nämlich den Geldregen, so nach dem Motto, ey, ich übernehme hier die ganzen Säulen hier, alle drei zahle ich jetzt mal. Ich möchte mal sehen, wenn ihr das mal macht, ihr gewonnen habt, dann zur Tanke geht und so handelt, was der Tankstellenkassierer dann macht. Tja, der Nächste, der die Chance jetzt darauf hat, ist jetzt bei Thomas Wagner im landesweiten Geldregenstudio.
2: Jo, hallo von mir und ich spiele als Nächstes mit Natascha. Hi.
3: Hallo.
2: Ich erwische dich bei der Arbeit, wie ich finde, bei einem ganz außergewöhnlichen Job, weil du arbeitest bei einer Firma, die Schulklassentafeln baut.
3: Richtig.
2: Ist das, habe ich das so richtig zusammengefasst?
3: Ja.
2: Ja. Und als Erstes denken wir alle an diese grünen alten Kreidetafeln. Gibt's die überhaupt noch?
3: Die gibt's noch ohne Ende. Die werden immer mehr produziert und unter anderem.
2: Immer mehr sogar, oh Gott.
3: Ja.
2: Und dabei denkt man alles digital und was weiß ich was. Aber also die werden tatsächlich noch gebaut.
3: Es wird digital gebaut und noch das alte Kreidemodell in grün, schwarz, grau, alles
2: Wahnsinn.
3: Mögliche.
2: Dass diese Dinger noch hergestellt werden. Aber gut, das ist halt irgendwie auch ein bisschen Deutschland, ne? Keine Ahnung. Was machst du denn mit dem Geld, wenn du hier gleich gewinnst?
3: Als Erstes muss ich auf der Arbeit eine Kiste Bier spendieren.
2: Ja, die Kollegen haben gerade mitbekommen, dass der Geldregen dich zurückgerufen hat, ne?
3: Ja.
2: Okay, also, dann kommt hier der Geldregen für dich.
1: 200 Euro.
3: Weiter.
1: 600 Euro.
3: Weiter.
1: 1.000 Euro.
3: Weiter.
1: 2.000 Euro.
3: Stopp.
2: Natascha, 2.000 Euro für dich.
3: Ja, geil.
2: Herzlichen Glückwunsch.
3: Oh, super, danke schön.
2: Sehr gerne. Das Mitmachen während der Arbeitszeit hat sich gelohnt, glaube ich.
3: Ja, definitiv.
2: Viel Spaß mit dem Geld.
3: Dankeschön.
2: Ja, Radio hören lohnt sich. Da weiß man immer Bescheid und weiß, was drin ist hier im Geldregen. Ne? Garantiert von uns. Genau das Gleiche machen wir jetzt nochmal. 2.000 Euro garantiert jetzt auch in dieser Runde.
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1: Mit Christian Böder, guten Tag. Die Bedrohung durch Cyberkriminelle bleibt in Deutschland hoch. Darauf weist das Bundeskriminalamt in seinem aktuellen Lagebild hin. Demnach wurden im vergangenen Jahr 335.000 Fälle registriert, darunter Angriffe auf Firmen, Behörden und kritische Infrastruktur, wie etwa Stromnetze. Mehr zum Thema hat Malte Albrecht.
2: Die Schäden für die deutsche Wirtschaft durch Cyberkriminalität sind enorm. Letztes Jahr stieg die Summe deutlich auf 202 Milliarden Euro an. Das war so viel wie noch nie und entsprach etwa 4,5% des Bruttoinlandsproduktes. Für den Anstieg gibt es laut BKA vor allem zwei Gründe. Zum einen würden Cyberangriffe immer häufiger staatlich gesteuert. Rund 60% der Taten kamen aus dem Ausland. Zum anderen spiele künstliche Intelligenz eine immer größere Rolle. Bundesinnenminister Dobrindt sagte, dadurch würden Angriffstechniken ausgefeilter und die Schwelle der Nutzung sinke. Auch Menschen ohne Vorkenntnisse könnten mithilfe von KI zum Beispiel Phishing-Mails viel effektiver gestalten. Dobrindt kündigte deshalb ein neues Gesetz zur Stärkung der Cyberabwehr an.
1: Und das sind weitere Nachrichten in der Zusammenfassung. Nach dem Ausbruch des Hunter-Virus auf dem Kreuzfahrtschiff Hondius sind nach Angaben der Weltgesundheitsorganisation alle vom Virus betroffenen Reisenden und Crewmitglieder isoliert und werden medizinisch beobachtet. Das Übertragungsrisiko sei auf ein Minimum reduziert, so die WHO. Derzeit gibt es 3 Todesfälle und 9 aktuell noch infizierte Patienten mit dem Hunter-Virus. Der Online-Marktplatz eBay hat ein Übernahmeangebot von 55 Milliarden US-Dollar abgelehnt. Vorgelegt hatte das die Videospielkette GameStop. Laut eBay-Chef Pressler sei der Übernahmeplan weder glaubwürdig noch attraktiv. Das berichtet die New York Times. Denn GameStop ist unter anderem wesentlich kleiner als der Online-Riese eBay und kann sich die Summe gar nicht leisten. Unklar seien auch die Schulden, die für eBay durch die Transaktion entstehen würden, so Pressler. Mit Razzien in Bayern, Hessen und NRW sind Zollermittler gegen Schwarzarbeit im Baugewerbe vorgegangen. Durchsucht wurden laut Staatsanwaltschaft Würzburg rund 20 Wohnungen und Geschäftsräume in den 3 Bundesländern. Ermittelt wird gegen eine Tätergruppierung aus Südosteuropa, die im großen Stil ein illegales System für Schwarzlohnzahlungen in Millionenhöhe betrieben haben soll. Im Zentrum der Ermittlungen steht ein Fliesenlegerbetrieb aus dem Landkreis Aschaffenburg.

0: Die Deutsche Bahn will in den Sommerferien besondere Tickets für Familien anbieten. Bis zu 5 Personen sollen demnach zu einem Festpreis von knapp 100 Euro durchs Land fahren können. Als Gründe nennt der Konzern steigende Benzin- und Flugkosten. Einzelheiten zum Ticket hat Thomas Bremser.
1: Fliegen und Autofahren wird immer teurer, das will die Bahn für sich nutzen. Die Familientickets gelten für maximal 5 Personen. Es kann also ein Erwachsener mit 4 Kindern verreisen oder 2 Erwachsene mit 3 Kindern. Ein Kind muss aber mindestens dabei sein. Verwandt sein müssen die Personen aber nicht. Die Tickets sind an die gebuchten Züge gebunden und gelten für Hin- und Rückfahrt, egal wie lang die Strecke innerhalb Deutschlands ist. Die Sitzplätze sind inklusive. Die Familienflatrate gilt, bis die letzten Sommerferien im September enden. Buchbar sind die Tickets ab Mitte Juni.
0: Soweit die Meldungen mit Christian Böder.
2: Das Antenne Münster Wetter, frisch ist es und windig ist es zwischendurch auch und dann fühlt es sich richtig kalt an. Wolken und Sonne wechseln sich weiterhin ab und wenn die Sonne mal da durchscheint, dann sind die Wolken mal so richtig schön bedrohlich. Ich finde das toll, wenn dann die Sonne wieder weg ist und hinterher sieht es nicht mehr ganz so schlimm aus. Gleich sind auch wieder Schauer bei uns möglich, so in 20 Minuten, eine halbe Stunde, aber mehr als 11 Grad bekommen wir heute nicht mehr hin. Davon sind jetzt 10 Grad im Kreuzviertel, 10 Grad auch in Hiltrup. Der Antenne Münster Verkehr, schnell ein Blick auf die Autobahn, die A1 Münster-Köln zwischen Hamberg-Hameln und Schwerte, 5 Kilometer stockend, dadurch fast 10 Minuten mehr für euch. Und so lange braucht ihr auch im Augenblick auf dem Orleansring, bis ihr an der Steinfurter Straße angekommen seid. Und dann im weiteren Verlauf, der Yorkring ist auch weiter dicht bis zur Grevener Straße. Außerdem stockt es auf der Hafenstraße Richtung Hansaviertel, vor dem Bahnhof Richtung Servaziplatz, Wolberger Straße, beide Richtungen bei der Umgehungsstraße und dann weiter stadtauswärts ab der Kanalbrücke etwa bis kurz vor die Mondstraße. Es stockt auf der Hammerstraße, beide Richtungen, vor allem aber im Augenblick stadtauswärts hinter der Gallstraße bis zur Umgehungsstraße. Dann der Albersloher Weg in Gremmendorf in Richtung Stadt. Vor dem Abzweig Gremmendorfer Weg braucht ihr im Augenblick 5 Minuten länger. Und rund um die Kreuzung Westfalenstraße, Osttor, Marktallee und Amelsbürener Straße in Hiltrup, da knubbelt es sich vor allen Dingen auf der Marktallee in Richtung Westfalenstraße, genauso wie auf der Amelsbürener Straße. Da braucht ihr jeweils 5 Minuten mehr. Die aktuellen Blitzer nur bei Antenne Münster. Geblitzt wird in Wolbeck an der Everswinkeler Straße zwischen Telchter Straße und Grenkohlenweg, an der Osthoffstraße in Albachtenhöhe in der Wede und am Horstmacher Landweg in Giefenbeck hinterm Hausspital. Seht ihr noch welche, dann seid doch ebenso nett und ruft nochmal schnell an oder schickt eine WhatsApp-Sprachnachricht dazu. Münster 28 95 40 ist die Nummer. Danke.
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2: Am Dienstagnachmittag. Schön, dass ihr dabei seid. Ich bin Matze Kamps.

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1: Ja, beim Geldregen mitmachen und beim Geldregen gewinnen, das macht immer gute Laune. Auch wenn es eben bei Natascha manchmal eine gewisse kleine Nebenwirkung gibt.
2: Als erstes muss ich auf der Arbeit eine Kiste Bier spendieren.
1: Ja, eine Kiste Bier spendiert man bei der Arbeit, aber auch so gerne mal zwischendurch. Sollte kein Problem sein. Natascha hat 2000 Euro eben gerade gewonnen, hat die Garantie genutzt, die 2000 Euro Garantie, die wir jetzt einfach nochmal verlängern. Ihr macht es ja einfach nach. Wir packen nochmal 2000 Euro in den Geldregen, garantiert ohne Blitz, jetzt in der letzten Runde für heute. 01379 36 5000, das ist die landesweite Geldregen-Hotline. 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Toi, toi, toi.
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0: Samstagnachmittag, ihr hört als Stadtsender Antenne Münster. Schön, dass ihr dabei seid, jetzt um 3:15. Und wenn wir nach draußen gucken, dann sehen wir auch die Bäume, die bewegen sich ganz ordentlich. Und am Himmel ein herrliches Schauspiel mit blauen Flecken, mit Wolken zwischendurch und ein bisschen Wind. Ja, und dann hältst du die Nase raus und denkst nur so, Alter, ganz schön frisch draußen. Die Eisheiligen machen in diesem Jahr ihren Ruf wirklich Ehre. Ihr kriegt es draußen mit. 5 Eisheilige gibt es ja. Einen haben wir überstanden, einen sind wir mittendrin. Das sind Namenstage von katholischen Heiligen. Und geht es nach Bauernregeln, dann sind jetzt in dieser Woche die letzten Frostnächte des Frühjahrs möglich. Boah. Frost gibt es bei uns wohl nicht, aber in Sachen Frühling können wir diese Woche wohl getrost abhaken. Heute Pankratius. Der Vormittag war aufgelockert, ja, und dann auch wieder trocken. Und dann kam doch noch mal ein bisschen Regen. Das war auch eine ziemliche Dusche. Unterm Strich ist es frisch geblieben, 10 Grad aktuell. Morgen dann Servatius, 7 bis 12 Grad angesagt. Erst ein paar Tropfen, ab mittags dann mehr Schauer. Und vor allem zum Feierabend hin gibt es eine Schütte. Und der Feiertag Bonifatius, 6 bis 10 Grad nur noch, noch mehr Regen, vor allem am Nachmittag nass. Für eine gepflegte Vatertagstour sieht das ziemlich düster aus, meine Herren. Es sei denn, ihr streicht den Bollerwagen und verabredet euch gleich in der Kneipe oder im Biergarten des Vertrauens, um dann irgendwo reinzugehen und drinnen Glühwein zu trinken. Ja, Freitag. Dann der Brückentag, die kalte Sophie, 4 bis 13 Grad maximal. Das geht an dem Freitagmorgen erst mit etwas Nebel los. Dann lockert es auf, nachmittags ist dann aber wieder der Regen da. Und das Wochenende wird, so wie es jetzt aussieht, erst zum Sonntag richtig nett mit 15 Grad. Dann auch wieder etwas milder.
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0: Ja, es gibt so Geschichten, da schüttelt man erst mit dem Kopf und fragt sich nur, warum? Und dann denkst du nur so, joch, warum passiert das eigentlich? So wie jetzt im Kreis Steinfurt, da haben Unbekannte nämlich 180 Verkehrsschilder geklaut und das ist nun wirklich kein Kavaliersdelikt. Die Behörden vermuten eine Bande, die die Dinger wohl mitgenommen hat, um sie irgendwo einzuschmelzen, aber vielleicht verkaufen die Teile ja auch. Sollten euch also jetzt bei eBay oder anderen Anbietern irgendwelche günstigen Verkehrsschilder mit gewissen Gebrauchsspuren angeboten werden, Spottpreis, dann seid vielleicht ein bisschen vorsichtig und vor allen Dingen auch misstrauisch.
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1: Um 15.30 Uhr mit Philipp Moser, guten Tag. Bundeskanzler Friedrich Merz hat auf dem Bundeskongress des Deutschen Gewerkschaftsbunds für tiefgreifende Sozialreformen geworben und dafür Pfiffe, Buhrufe und Gelächter kassiert. Mit seinem Appell, den Reformprozess als Chance statt Bedrohung zu begreifen und daran mitzuwirken, drang er bei den rund 400 DGB-Delegierten nicht durch.
2: Und meine Damen und Herren, das alles ist keine Bösartigkeit von mir oder von der Bundesregierung. Ja, meine Damen und Herren, das ist Demografie und Mathematik.
1: Merz ist der erste Kanzler seit Angela Merkel im Jahr 2018, der auf dem DGB-Bundeskongress eine Rede hielt. Auch Merkel erntete damals etwa für den Vorschlag einer Rente ab 67 viel Kritik. Über 180 Verkehrsschilder wurden im April im Kreis Steinfurt geklaut. Betroffen waren unter anderem Hopsten, Hörstel, Imbüren, Recke, Saarbeck und Westerkappeln. Jetzt ermittelt die Polizei. Vermutet wird, dass die Diebe es auf das Aluminium der Schilder abgesehen haben. Neben Ortsschildern sind auch Vorfahrtszeichen entwendet worden, was die Unfallgefahr an den entsprechenden Stellen deutlich erhöht. Die Polizei weist darauf hin, dass die Verkehrsregeln auch ohne Beschilderung gelten und bittet um besonders aufmerksame Fahrweise im Kreisgebiet. Wann neue Schilder angebracht werden, steht noch nicht fest. Die Unterstützung für Münsters Weg zur Klimaneutralität wächst weiter. Jetzt haben den Klimastadtvertrag 24 weitere Gruppen unterzeichnet. Darunter sind etwa der Kreisverband des Deutschen Roten Kreuzes, der USC Münster oder das Theater im Pumpenhaus. Ziel des Klimastadtvertrags ist es, Beiträge und Initiativen für eine klimaneutrale Stadt zu bündeln und zu unterstützen. Insgesamt umfasst der Vertrag nun etwa 130 Beiträge aus der Stadtgesellschaft sowie 60 Beiträge aus dem Stadtkonzern. Ab am 3. Oktober steht die Jubiläumsausgabe des Münsterland-Giros an. Neben den Profis starten auch wieder drei Lezen-Cups und das aller Wahrscheinlichkeit nach mit einer neuen Rekordteilnehmerzahl. Die Anmeldungen für die Hobbysportrennen sind bisher so groß, dass die Veranstalter 1000 weitere Startplätze ermöglichen. Bis zu 8500 Hobbyradler können damit im Oktober die drei verschiedenen Strecken über Längen von 65 bis 125 Kilometern in Angriff nehmen. Der bisherige Teilnehmerrekord liegt bei 7500 Startern. Aktuell betragen die Kosten für die Anmeldung 95 Euro. 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
3: Das Antenne Münster Wetter bietet weiterhin den Wechsel zwischen Wolken und Sonne. Ein bisschen Wind ist auch noch dabei. Und frische Temperaturen, 11 Grad, sind es maximal heute noch, die möglich sind. Und bis Feierabend ist es auch noch möglich, dass der eine oder andere kurze Schauer noch runterkommen kann, muss aber nicht. Morgen ist erst auch noch etwas Regen möglich, dann bei 7 Grad zum Start in den Tag. Ab Mittag wird es auf jeden Fall windiger und danach dann auch nasser. Am späten Nachmittag kann ordentlich was runterkommen. 10 Grad sind jetzt im Südviertel, 10 Grad auch im Zentrum Nord. Antenne Münster Verkehr, da hat sich ein bisschen was gebildet jetzt um kurz nach 4:30. Hier sind die längsten Staus. Wir fangen im Süden an, auf dem Albersloher Weg, einmal auswärts hinter der Kaserne in Gremmendorf und einmal einwärts bei der Kaserne in Gremmendorf, jeweils 5 Minuten. Die Umgehungsstraße in Richtung Autobahn ab Hammerstraße plus 5. Hammerstraße beide Richtungen auf dem Abschnitt zwischen Umgehungsstraße und Metzerstraße. Die Hafenstraße 10 Minuten in Richtung Hansaviertel, ebenso wie vor dem Bahnhof, dort braucht ihr 5 Minuten länger. 5 Minuten sind es auch auf dem Stadtgraben Richtung Weseler Straße und auf der Moltke Straße Richtung Weseler Straße, jeweils davor. Dann 5 Minuten auf dem Friesenring in Richtung Grevener Straße. Vor der Grevener Straße die Gegenrichtung Jorkring ist gerade ebenfalls ziemlich überlastet. Die Steinfurter Straße einwärts, hinter der Austermannstraße 5 Minuten und auswärts vor der Straße Wilkinghege ebenfalls 5. Wilkinghege selber ist um diese Zeit natürlich auch immer voll in Richtung Steinfurter Straße. Dann in Münsters Norden der Bröderichweg, diesmal in Richtung Kanalstraße, ziemlich voll. Das geht schon am Burlo los, dann über die Grevener Straße hinaus bis zur Kanalstraße nahezu. So, jetzt muss ich mal eben wieder zurückschalten hier. Die Kanalstraße ist stadteinwärts auch wieder voll vor dem Ring, und auf dem Lublinring vor der Kanalstraße braucht ihr ebenfalls 5 Minuten, und es knubbelt sich mächtig rund um die Kreuzung Warendorfer Straße Ring, vor allem auf der Warendorfer Straße auswärts und auf dem Kaiser-Wilhelm-Ring. Die aktuellen Blitzer. Nur bei Antenne Münster. Geblitzt wird in Wolbeck an der Everswinkler Straße zwischen Techter Straße und Grenkohlenweg. Dann in Albachten an der Ostdorfstraße, Höhe in der Wede, und in Gievenbeck am Hausmacher Landweg beim Hausspital. Seht ihr noch welche? Sagt doch nochmal eben Bescheid, wo sich was abspielt. Oder schickt dazu eine WhatsApp-Sprachnachricht. Münster 28 95 40. Danke.
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3: Und das ist der Dienstagnachmittag bei Antenne Münster mit Matze Kamps. Hallo zusammen.

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1: Diese Woche schicke ich einen von euch plus Begleitperson for free zum Mega Münster Slam mit den H-Blocks und den Donuts. Ich spiele mit euch Stadt, Land, Fluss in der Radio-Edition. Bis kurz nach 7 heute früh sah es noch gut aus für Nicole aus Gelmer. 4 richtige Antworten hatte sie vorgelegt, aber dann kam Timothy. Eine Straße in Münster.
2: Münzstraße.
1: Ein Studiengang an der Uni oder an der FH?
2: Master Education.
1: Ein Ausflugsziel in Münster und Umgebung?
2: Münsterdom.
1: Eine Kneipe oder ein Restaurant?
2: Weiter.
1: Ein Teil am Fahrrad?
2: Weiter.
1: Ein Ort im Münsterland?
2: Ende.
1: Eine Charaktereigenschaft, die Westfalen nachgesagt wird?
2: Menschlichkeit.
1: Ein Geschäft in der Innenstadt?
2: Weiter.
1: Und das waren 5 richtige Antworten. Neuer Highscore für Timothy, den ihr vielleicht noch überbieten könnt. Eine Runde spiele ich nämlich noch mit euch morgen. Und wenn ihr dabei sein möchtet, dann meldet euch jetzt per WhatsApp an die 0251 28 95 40 und dann schicke ich vielleicht euch for free zum Mega Münster Slam.
3: Let's go!
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1: Heute im Geldregen, Herrschaften, da war schon so einiges los. Sonja zum Beispiel, Großgewinnerin, 20.000 Euro hat sie mitgenommen. Sandra, 5.000 Euro heute, astrein, oder? Und das Beste, noch kein Blitz, soll gerne so bleiben. Die letzte Spielrunde jetzt bei Thomas Wagner im landesweiten Geldregenstudio.
2: Meine letzte Spielkandidatin für heute ist Desiree. Hallo.
3: Hallo.
2: Gerade ein bisschen im Stress habe ich das Gefühl, weil erstmal bist du gerade eben noch auf die allerletzte Sekunde ans Telefon gegangen, bevor die Mailbox angesprungen ist. Und jetzt hast du irgendwie Kinderalarm so ein bisschen, ne?
3: Genau, ich habe Kinderalarm. Ich habe meinen Sohn und Schulfreund und meine Tochter, ja.
2: Ja, die muss gleich noch abgeholt werden, ne? Und die Söhne da und der Kumpel, die spielen schon im Hintergrund, hat man gerade so ein bisschen gehört. So, deshalb Desiree, einmal zusammen tief durchatmen. Sollen wir mal?
3: Wir wollen loslegen. Ich bin bereit.
2: Oder direkt loslegen. Auch gut. Okay, dann geht's direkt los für dich.
0: 300 Euro.
3: Weiter.
0: 600 Euro.
3: Weiter.
0: 1000 Euro.
3: Weiter.
0: 2000 Euro.
3: Weiter.
2: Das war er dann leider an dieser Stelle.
3: Oh nein.
2: Der Blitz.
3: Oh Gott, es tut mir leid, ja.
2: Ach, es tut mir leid. Dir muss es nicht leid tun.
3: Alles gut.
2: Trotzdem nett, dich kennengelernt zu haben. Und trotzdem alles
3: Gute.
2: Ich
3: danke für den Anruf.
2: Gerne.
3: Dankeschön.
2: Alles Gute dir.
3: Tschüss.
2: Tschüss. Verdammt nochmal, da haben wir den ganzen Tag keinen Blitz und jetzt hier in dieser letzten Spielrunde muss er dann doch mal um die Ecke kommen. Aber das ist halt das Spiel, ne, Leute? Ihr wisst ja Bescheid. 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
1: Mit Christian Böder, guten Tag. Für Autofahrer gibt es gute Nachrichten. Der staatliche Tankrabatt von fast 17 Cent wird inzwischen weitgehend an die Verbraucher weitergegeben. Das zeigt eine Analyse der Monopolkommission. In den ersten Tagen sei die Weitergabe allerdings unvollständig gewesen, heißt es. Malte Albrecht aus dem News-Team, wieso klappt das jetzt besser?
2: Also die Monopolkommission sagt, vor allem der Druck aus Politik und Medien habe Wirkung gezeigt. Dagegen hat die Regel, dass Tankstellen nur einmal am Tag die Preise erhöhen dürfen, erst einmal zu steigenden Preisen geführt. Auch das ist ein Ergebnis der Datenanalyse. Die Kommission betont aber, das seien bisher nur vorläufige Ergebnisse. Eine endgültige Bewertung sei erst nach längerer Beobachtung möglich. Die 12-Uhr-Regel gilt ja schon seit April, der Tankrabatt aber erst seit dem 1. Mai. Die Steuersenkung ist auf 2 Monate befristet, also bis Ende Juni.
1: Mehrere Politiker haben sich schon für eine Verlängerung des Rabatts ausgesprochen. Sollten die Rohölpreise wegen des Iran-Kriegs weiter hoch bleiben? Was sagen die Wettbewerbshüter denn dazu?
2: Also trotz der aktuellen Preissenkungen ist die Kommission dagegen, den Rabatt zu verlängern. Sie verweist auf die hohen Kosten für den Staat und die sozial ungleichen Entlastungen. Außerdem löse der Tankrabatt das Grundproblem nicht, den fehlenden Wettbewerb auf dem Großhandelsmarkt. Der werde von wenigen großen Konzernen beherrscht, von der Raffinerie bis zur Tankstelle, heißt es. Das beobachtete Preismuster passt deshalb zu Märkten mit eingeschränktem Wettbewerb. Die Experten nennen das den Rakete- und Federeffekt. Das heißt, Preise steigen in Krisenzeiten oft schnell, sinken bei Entlastungen aber langsamer.
1: Vielen Dank, Malte. Und das sind weitere Nachrichten in der Zusammenfassung. Kanzler Merz ist beim Bundeskongress des Deutschen Gewerkschaftsbundes in Berlin minutenlang ausgepfiffen worden. Auslöser für die Proteste war seine Äußerung, dass alle ihren Beitrag zum Wirtschaftswachstum leisten müssten. Ohne Wachstum gäbe es keine Steuereinnahmen, dann sei auch kein leistungsfähiger Sozialstaat und keine auskömmliche Rente möglich, sagte er. Im Prozess gegen die frühere RAF-Terroristin Daniela Klette haben Nebenkläger 11 Jahre Haft für Klette gefordert. Es geht um einen Überfall auf einen Geldtransporter vor 11 Jahren, bei dem der Fahrer psychisch schwer geschädigt wurde. Der Prozess wird morgen voraussichtlich mit dem Plädoyer von Klettes Verteidigung fortgesetzt. Die mutmaßliche RAF-Terroristin soll mit Komplizen mehrere Geldtransporter und Geschäfte überfallen haben, um im Untergrund überleben zu können. Männer in Deutschland werden immer später Väter. Nach Angaben des Statistischen Bundesamtes ist das Durchschnittsalter zuletzt auf knapp unter 35 Jahren gestiegen. Anfang der 90er lag es noch bei 31. Auch Frauen bekommen später Kinder als noch vor 30 Jahren. Die Differenz ist aber nicht ganz so hoch. Mittlerweile liegt das Durchschnittsalter bei der Geburt des ersten Kindes bei knapp über 30 Jahren. Sowohl bei Müttern als auch bei Vätern sehen die Experten einen langsamen, aber ununterbrochenen Anstieg des Durchschnittsalters. Ein wesentlicher Grund für die Entwicklung ist die längere Ausbildungsdauer und ein damit verbundener späterer Berufseinstieg. Der Anteil von Absolventen weiterführender Schulen und Hochschulen erhöhte sich mit der Zeit. Das waren die Nachrichten mit Christian Böder.
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3: Mit Philipp Moser, guten Tag. Im Kreis Steinfurt werden über 180 Verkehrsschilder vermisst. Im vergangenen Monat wurden erst kleinere Verkehrsschilder gestohlen, später wurden auch Ortsschilder und Vorfahrtszeichen entwendet.

0: Gerade Letzteres bedeutet eine Gefährdung für den Straßenverkehr. Die Polizei bittet daher um eine besonders aufmerksame Fahrweise in dem betroffenen Gebiet. Dazu gehören unter anderem Hopsten, Hörstel, Imbüren, Recke, Saarbeck und Westerkappeln. Wann neue Schilder angebracht werden, steht noch nicht fest. 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
1: Das Antenne Münster Wetter, heute Richtung Feierabend. Hat es nicht mehr sehr viele Überraschungen für uns parat, ist also weiterhin alles dabei. Wind, Wolken, Sonne im Wechsel, frische Temperaturen, eventuell noch ein kleiner Schauer, aber das war's dann schon. Morgen geht's mit ein bisschen Regen in den Mittwoch, 7 Grad dann. Ab Mittag wird's windiger und je später der Nachmittag, dann wird's auch immer nasser. Da kommen teils kräftige Schauer runter. 10 Grad jetzt bei euch im Geistviertel und in Uppenberg. Der Antenne Münster Verkehr, da hat der Berufsverkehr bei uns in der Stadt eingesetzt. Hier sind die längsten Staus. Wir beginnen im Süden und landen ja mehr oder weniger im Südosten, Gremmendorf. Dort beide Richtungen betroffen, Höhe der ehemaligen Kaserne, 5 Minuten jeweils. So lange dauert es auch auf der Umgehungsstraße auswärts, also in Richtung Autobahn hinter der Hammerstraße. Vorher auf der Hammerstraße beide Richtungen im Abschnitt zwischen Metzerstraße und Umgehungsstraße jeweils 5 Minuten. Die Weselerstraße auswärts hinter der Fritz-Stricker-Straße bis zur Heroldstraße 5 Minuten. Dann die Spange zwischen der Weselerstraße und dem Kappenberger Damm ist ziemlich dicht. Da braucht ihr 5 bis 10 Minuten länger. Es stockt rund um den Ludgeri-Kreisel, vor allem auf der Schorlemmer Straße und auf der Moltke-Straße. Da braucht ihr 5 Minuten länger. Gilt auch für den Bahnhof. Da seid ihr nach 5 Minuten etwa durch. Dann habt ihr den Stau dort überstanden. Die Warendorfer Straße einwärts vor dem Ring plus 5, dort der Kaiser-Wilhelm-Ring vor der Warendorfer Straße ebenfalls. Das gilt auch für den Lublin-Ring und die Kanalstraße, jeweils an der Kreuzung 5 Minuten top. Die Kanalstraße stadtauswärts vor dem Bröderichweg plus 5. Und wir haben noch die Wolbecker Straße gerade frisch reingekommen. Einmal stadteinwärts vor dem Ring plus 5 und auswärts hinter der Kanalbrücke. Die aktuellen Blitzer, nur bei Antenne Münster. Geblitzt wird noch in Gievenbeck am Horstmacher Landweg zwischen Hausspital und Wasserweg und in Wolbeck an der Evers-Winkeler Straße zwischen Pächterstraße und Grenkohlenweg. Habt ihr noch welche gesehen? Dann seid so nett, ruft eben an oder schickt eine WhatsApp-Sprachnachricht dazu. Münster 28 95 40 ist die Nummer. Danke.
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1: Und das ist der Dienstagnachmittag. Antenne Münster hier mit Marze Kamps. Hallo zusammen.

0: Ja, auch einer dieser Songs mit dem gewissen, ich weiß nicht was, aber irgendwie superklasse Nummer seit den späten 80er Jahren. Alana Miles bei uns im besten Mix. Black Velvet, natürlich. Was sonst?
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0: Ja, zum Feiertag übermorgen wird es voll auf den Autobahnen in Deutschland. Viele nutzen die freien Tage rund um Himmelfahrt für einen Kurztrip. Und weil alle irgendwie dann gleichzeitig irgendwo hin wollen, wird es voll auf den Straßen und Autobahnen in unserem Land. Im vergangenen Jahr war der Mittwoch vor Himmelfahrt in ganz Deutschland der staureichste Tag des Jahres. Der ADAC rechnet damit, dass es in diesem Jahr nicht anders werden wird. Morgen Mittag geht das schon los und dann staut es sich vor allem auf diesen Routen, sagt Thomas Müther vom ADAC Nordrhein.
2: Betroffen sind vor allen Dingen die Hauptreiserouten in Richtung deutsche Nord- und Ostseeküste, also zum Beispiel die A1, die A2 oder die A7. Und wer durch den Westen fährt, zum Beispiel in Richtung Niederlande, der muss sich insbesondere auf der A3 auf viele Staus einstellen.
0: Damit es unterwegs nicht zu schlimm für euch wird, hat Müther einen wichtigen Tipp.
2: Wenn ich unbedingt gleich am Mittwochnachmittag losfahren muss, dem empfehlen wir, am Mittwoch auf die Abendstunden auszuweichen oder aber erst am Donnerstag loszufahren. Auch da gibt es noch ein gewisses Staupotenzial auf den Hauptreiserouten, aber man sollte doch deutlich besser durchkommen als noch am Mittwochnachmittag.
0: Müther rät auch, nicht gleich beim ersten Stau auf einer Autobahn die Route zu verlassen und sich über Schleichwege dann weiter durchzuschlagen.
2: Von der Autobahn abzufahren und über Landstraßen und Dörfer zu fahren, das bringt in der Regel nur selten einen Vorteil, denn oft sind auch die Ausweichstrecken schnell überlastet. Sie sind für so viel Zusatzverkehr gar nicht ausgelegt und dann steht man an Ampeln, an Kreisverkehren, dort bilden sich lange Rückstaus und am Ende ist man doch auf der Autobahn schneller. Deswegen unser Tipp, erst ab einer Vollsperrung oder aber bei Staus von mehr als 10 Kilometer Länge lohnt es sich in der Regel von der Autobahn abzufahren.
0: Sagt Thomas Müther vom ADAC Nordrhein. Wo auch immer ihr morgen oder übermorgen hinfahrt. Gute Fahrt, seid vorsichtig unterwegs, macht Pausen und habt dann eine gute Zeit.

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Dienstagnachmittag. Hallo bei eurem Stadtsender bei Antenne Münster. Ja, unsere heißgeliebte Stadt ist schon irgendwie eine Metropole, was Baustellen und Umleitungen angeht, oder? Ihr merkt das seit geraumer Zeit, wenn ihr regelmäßig in der Stadt unterwegs seid. Die Liste der Geduldsproben in Sachen Baustellen, Schrägstrich, Umleitungen, die ist wirklich lang. Und jetzt kommt mal was Neues für Buslinien dazu. Ja, da fahren einige wie die 1 und die 5 ja schon andere Routen wegen einer Baustelle. Jetzt müssen sie aber nochmal anders geleitet werden. Aber die beste Lösung geht nicht, weil auch auf dieser Umleitung eine Baustelle wäre. Also gibt es eine andere Route, ein klein wenig länger. Aber ihr ratet es wahrscheinlich schon, auch dort gibt es irgendwo eine Baustelle. Gibt's nicht? Doch, gibt's in Münster. Hört ihr gleich in den Antenne Münster Nachrichten um 4:30.

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1: Um 16.30 Uhr mit Philipp Moser. Guten Tag. Bundeskanzler Friedrich Merz hat bei einem Treffen des Deutschen Gewerkschaftsbunds für tiefgreifende Sozialreformen geworben und dafür Pfiffe und Buhrufe kassiert. Deutschland könne nicht einfach so weitermachen wie in den letzten 20 Jahren, erklärte Merz in seiner Rede. Das Land müsse sich aufraffen. Thomas Bremser berichtet.
2: Die Gewerkschafter fürchten Einschnitte bei der Rente und in der Gesundheitsvorsorge und lassen den Kanzler das spüren. Merz gibt Kontra. Die Rentenreform mache man nicht aus Böswilligkeit, das sei Mathematik. Denn es gibt immer weniger junge Menschen, die die Renten immer mehr alter Menschen bezahlen. Rentenkürzungen seien aber nicht geplant. Die Bundesregierung will beim Koalitionsausschuss darüber sprechen, wie sie die Menschen weiter entlasten kann. Eine mögliche steuerfreie Prämie der Arbeitgeber scheint vom Tisch. Die wurde vom Bundesrat gestoppt.
1: 15,4 Millionen Euro hat die Stadt in den Erweiterungsbau investiert. Jetzt wurde beim Richtfest am Freie vom Stein-Gymnasium der symbolische letzte Nagel eingeschlagen. Die Erweiterung war nötig, um die Schule auf die Umstellung auf das Abitur nach 9 Jahren und der damit verbundenen höheren Schülerzahl einzustellen. Im neuen Gebäudeteil sollen unter anderem Musikräume, eine Lehrküche und ein Werkraum unterkommen. Außerdem gibt es Dachbegrünung, eine Photovoltaikanlage und eine Wärmepumpe für den Neubau. Im Kreis Steinfurt werden über 180 Verkehrsschilder vermisst. Im vergangenen Monat wurden erst kleinere Verkehrsschilder gestohlen, später wurden auch Ortsschilder und Vorfahrtszeichen entwendet. Gerade letzteres bedeutet eine Gefährdung für den Straßenverkehr. Die Polizei bittet daher um eine besonders aufmerksame Fahrweise in dem betroffenen Gebiet. Dazu gehören unter anderem Hopsten, Hörstel, Imbüren, Recke, Saarbeck und Westerkappeln. Wann neue Schilder angebracht werden, steht noch nicht fest. Die Baustelle im Bereich Einstein- und Wilhelmstraße sorgte schon in den vergangenen Monaten für Busumleitungen. Da eine weitere Baustelle auf der bisherigen Umleitungsstrecke jetzt aber für weitere Verzögerungen sorgt, wird die Route der Linien 1, 5, R63 und R64 sowie der 564 ab sofort bis voraussichtlich den 22. Juni erneut verlegt. Ab dem Coesfelder Kreuz fahren diese Linien jetzt über die Höferstraße zum Schlossplatz. Die Haltestellen Förster- und Wilhelmstraße sowie Neutor werden weiterhin nicht bedient. Ersatzhaltestellen sind das Coesfelder Kreuz und die Münzstraße. 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
3: Das Antenne Münster Wetter ist weiter ziemlich frisch. Der Wind hat ein bisschen nachgelassen, aber Wolken und Sonne wechseln sich auch zum Feierabend ab. Später kann noch einer oder andere Schauer runterkommen. Das ist auch morgen früh erst noch möglich, dann bei 7 Grad. Und je länger der Tag, desto nasser wird er auch. Schon ab Mittag wird es windiger und dann am frühen Nachmittag setzt der Regen wieder verstärkt ein. Am späteren Nachmittag kommt dann richtig was runter. Jetzt 11 Grad in Körde und am Hafen. Der Antenne Münster Verkehr. Hier sind die längsten Staus. Wir fangen wieder im Süden an und landen in Hiltrup. Auf der Westfalenstraße, etwa in Höhe vom Krankenhaus, braucht ihr in Richtung Kanal ungefähr 5 Minuten länger. Dann die Umgehungsstraße in Richtung Autobahn hinter der Kanalbrücke 2x5 Minuten. Das ist auch in etwa die Zeit, die ihr jeweils verliert auf der Geringhoffstraße vor dem Kappenberger Damm und auf dem Duisbergweg vor der Hammerstraße. Die Hammerstraße selbst hat sich ein bisschen entspannt. Beide Richtungen zwischen Umgehungsstraße und Inselbogen-Metzerstraße. Aber immer noch mit 3 bis 4 Minuten seid ihr dort länger unterwegs. Die Wolbecker Straße, einmal einwärts hinter der Kanalbrücke plus 5, dann auswärts Dito bis ungefähr zur Mondstraße. Und Mondstraße und auf der anderen Seite die Schmittingheide jeweils 5 Minuten bis zur Wolbecker Straße. Vor dem Bahnhof plus 5. Rund um die Ludgeri-Kreisel geht es kaum voran. Am längsten ist der Stau auf der Moltke Straße in Richtung Weseler Straße. Bisschen entspannt hat sich die Lage rund um die Kreuzung Steinfurter Straße-Ring, aber nur auf dem Ring dort oben. Die Steinfurter Straße einwärts ist ziemlich dicht. Ab Austermannstraße und auswärts vor Wilkinghege. Wilkinghege selber in Richtung Steinfurter Straße. Nach 10 Minuten seid ihr dort erst durch. Bisschen schneller geht's auf der Warendorfer Straße, auswärts hinter der Umgehungsstraße. Bis zum Abzweig Handorf seid ihr nach 5 Minuten durch. Und die Kanalstraße einmal auswärts vor dem Bröderichweg dauert es ein bisschen länger. Und auch einwärts vor dem Abzweig hier zum Nevinghof, da ist auch noch mal gerade ein klein wenig Geduld angesagt. Die aktuellen Blitzer, nur bei Antenne Münster. Geblitzt wird in Gievenbeck am Horstmacher Landweg zwischen Hausspital und Wasserweg und in Wollbeck an der Everswinkler Straße zwischen Telchter Straße und Grinkohlenweg. Und wenn ihr noch welche seht, dann seid so nett und ruft eben an oder schickt uns schnell eine WhatsApp-Sprachnachricht. Münster 28 95 40 ist die Nummer. Danke.
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3: Hallo zusammen, das ist der Mittwochnachmittag hier bei Antenne Münster. Ich bin Marze Kamps, schön, dass ihr dabei seid.

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1: Ja, Katsching, ihr hört, einfacher kann es nicht gehen bei uns, einfacher kann man bei uns nicht gewinnen. 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

0: Hallo zum Nachmittag hier bei Antenne Münster. Schön, dass ihr dabei seid. Viele Autofahrer haben gestern kaum ihren Augen getraut, als sie bei einigen Shell-Tankstellen an Autobahnen die Preise für Diesel gesehen haben. Da gab es nämlich beim Eintragen in der Shell-Zentrale einen kleinen Tippfehler und schon war der Diesel für einen Tag so günstig wie seit Monaten nicht mehr, nämlich 1,84 Euro. Ja, und weil erst heute Mittag die Preise wieder neu eingegeben werden konnten, da hat Shell eben ein bisschen Pech gehabt. Oder andersrum gesehen, Dieselfahrer Glück. An der A43 bei Haltern am See haben sich das viele nicht zweimal sagen lassen und extra getankt, wie Bernd, Katrin und Martin.
1: Ja, weil der Tank leer ist. Und da gehen 90 Liter rein, dann lohnt sich das. Für 10 Liter wäre ich nicht nach Jürgen gefahren.
2: Ich habe es im Radio gehört, dachte mir, oh, das ist ja super. Bei dem Preis, ne, die dürfen nicht erhöhen, dann fahre ich doch mal dahin.
3: Ich wohne ja nicht weit entfernt, musste heute sowieso tanken. Und da habe ich gedacht, dann gehe ich ausnahmsweise mal an der Autobahnraststätte tanken, weil da ist es ja normalerweise sehr teuer und da spart man ja noch mehr.
0: Ja, seit heute Mittag ist das Träumchen aber nun leider schon wieder vorbei. Dann konnte Shell den Traum wieder beenden. Schade, hätte gerne noch ein bisschen weiter träumen können.

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1: Mit Christian Böder. Guten Tag. Die Unzufriedenheit in der Bevölkerung ist hoch, die Umfragewerte der Bundesregierung sind schlecht und in den vergangenen Wochen gab es kaum eine Idee, über die sich Union und SPD nicht gestritten haben. Das soll jetzt anders werden. Ein wichtiger Schritt dazu ist der Koalitionsausschuss. Am frühen Abend treffen sich die Fraktionsspitzen von Union und SPD wieder und wollen gemeinsam Wege aus der Krise finden. Die Infos dazu hat Marc Weiß aus dem News-Team.
2: Zuletzt wurde viel über die Wirtschafts- und Sozialpolitik gestritten. Wer soll wo, wie und in welcher Höhe entlastet werden? Wie viel mehr müssen Besserverdiener dazu beitragen oder soll es nur besonders Reiche treffen? In all diesen Punkten gehen die Meinungen von SPD und Union traditionell auseinander, ganz unabhängig davon, ob sie in einer Koalition sind. Weil aber die deutsche Wirtschaft nach wie vor nicht aus der Krise kommt und man fast wöchentlich wieder vor neuen Herausforderungen durch Kriege oder andere internationale Krisen steht, wollte man jetzt eigentlich schnelle und gute Ergebnisse liefern und hatte sich unter anderem auf die Entlastungsprämie geeinigt. Aber auch das hat nicht funktioniert, denn der Bundesrat hat abgelehnt, aus Sicht der Union vor allem die eigenen Parteikollegen, die dort als Länderregierungschef sitzen, aber auch ein SPD-geführtes Land stimmte dagegen. Immerhin gibt es in der Koalition eine gewisse Selbsterkenntnis. SPD-Chef Klingbeil sagte vor ein paar Tagen, man sei in einer Phase gewesen, wo das Gegeneinander diese Koalition geprägt habe. Er wolle da aber wieder rauskommen und jetzt die großen Dinge in diesem Land angehen.
1: Und das sind weitere Nachrichten, kompakt zusammengefasst. Cyberkriminelle nutzen immer mehr Möglichkeiten für Angriffe auf digitale Systeme in Deutschland. Das zeigt das neue Lagebild Cybercrime des Bundeskriminalamts. Demnach wurden im letzten Jahr rund 335.000 Fälle von Cybercrime registriert. Etwa 2/3 der Angriffe kamen aus dem Ausland oder von unbekannten Tätern. Die EU und die in Afghanistan herrschenden Taliban wollen über Abschiebungen sprechen. Die EU-Kommission hat dazu zu Gesprächen nach Brüssel eingeladen. Es geht um die Rückführung von Afghanen ohne Aufenthaltsrecht in EU-Staaten, die zusätzlich ein Sicherheitsrisiko darstellen, heißt es von der Brüsseler Behörde. Bereits im Januar hatte es ein solches Treffen zu dem Thema gegeben. Die Türkei hat nach langer Zeit wieder einen ihrer Grenzübergänge nach Syrien geöffnet. Durch den Checkpoint im Südosten des Landes kann jetzt wieder der zivile Reiseverkehr laufen, meldet die staatliche Nachrichtenagentur Anadolu. 2014 war der Übergang wegen des Bürgerkriegs in Syrien geschlossen worden und wurde nur für humanitäre Hilfslieferungen seitdem genutzt. Kulturstaatsminister Weimar fordert, dass das Europageschäft von TikTok in europäische Hände kommt. Bei einem Treffen der EU-Kulturminister in Brüssel schlug er vor, sich dabei am Vorgehen der USA zu orientieren. Washington hatte die chinesische TikTok-Mutter ByteDance zu einem Joint Venture gedrängt, wobei die USA die Mehrheit hält und so mehr Kontrolle ausüben kann. Weimar begründet seine Forderung damit, dass TikTok massiv Daten von vor allem jungen Menschen in der EU abgreift. Die Daten werden dann auf Servern abgelegt, über die die EU keine Kontrolle hat. Und es sei auch nicht klar, was mit den Daten passiert. TikTok weist den Vorwurf zurück, Daten an den chinesischen Staat weiterzuleiten. Das Unternehmen behauptet, Informationen aus Europa, vor allem in Irland und Norwegen, zu speichern. Das waren die Nachrichten mit Christian Böder.
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4: Mit Philipp Moser, guten Tag. Im Kreis Steinfurt werden über 180 Verkehrsschilder vermisst. Im vergangenen Monat wurden erst kleinere Verkehrsschilder gestohlen, später wurden auch Ortsschilder und Vorfahrtszeichen entwendet. Gerade

0: Letzteres bedeutet eine Gefährdung für den Straßenverkehr. Die Polizei bittet daher um eine besonders aufmerksame Fahrweise in dem betroffenen Gebiet. Dazu gehören unter anderem Hopsten, Hörstel, Ibbenbüren, Recke, Saarbeck und Westerkappeln. Wann neue Schilder angebracht werden, steht noch nicht fest. 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
1: Das Antenne Münster-Wetter bleibt weiter frisch. Wolken und Sonne wechseln sich auch zum Feierabend hin nochmal ab. In der kommenden Stunde kann es auch nochmal den einen oder anderen kurzen Schauer geben. Auch morgen ist erst noch etwas Regen möglich. Bei 7 Grad geht es in den Mittwoch. Ab Mittag wird es dann immer windiger und vor allen Dingen auch immer nasser. Später am Nachmittag kommt teils richtig was runter. 11 Grad sind jetzt noch in Angelmodde und in Kinderhaus. Der Antenne Münster Verkehr, da stockt es an den bekannten Stellen. Hier sind die längsten Staus heute im Feierabendverkehr. Da ist einmal der Abschnitt der Steinfurter Straße, vor allem auswärts jetzt im Moment, vor dem Abzweig Wilkinghege 5 Minuten, einwärts ebenfalls und dann vor dem Ring auch nochmal etwas zäh fließender Verkehr. Es stockt auf dem Lublinring vor der Kanalstraße plus 5, auf dem Kaiser-Wilhelm-Ring vor der Warendorfer Straße ebenfalls plus 5 und dann Warendorfer Straße auswärts. Das geht schon an der Mondstraße los mit 10 Minuten, seid ihr in etwa extra dabei bis zum Abzweig Handorf. Und der Rückstau beginnt auch schon in dem neuen Spaghetti-Knoten, Verkehrsknotenpunkt da, der entstanden ist. Da seid bitte vorsichtig unterwegs. Wie gesagt, in der Kurve beginnt der Stau. Die Wolbecker Straße. Einmal auswärts hinter der Kanalbrücke und dann bis kurz vor die Mondstraße. Mondstraße selber ist mit 10 Minuten Wartezeit dabei. Die Bahnhofstraße vom Bahnhof direkt ist im Augenblick vollkommen komplett dicht. Da braucht ihr locker 10 bis 15 Minuten mehr. Nach 5 Minuten seid ihr vom Kreisel über die Moltkestraße an der Weselerstraße angekommen. 10 Minuten sind es auch auf der Umgehungsstraße in Richtung Autobahn hinter der Kanalbrücke. 5 Minuten auf der Hammerstraße auswärts hinter der Geiststraße bis etwa zur Umgehungsstraße. Und auch weiterhin knubbelt sich jetzt noch ziemlich auf dem Albersloher Weg in Gremmendorf in Höhe der alten Kaserne und auf der Westfalenstraße in Richtung Kanal in Hiltrup am Abzweig Marktallee. Auch dort seid ihr nach 5 Minuten erst durch. Die aktuellen Blitzer nur bei Antenne Münster. Geblitzt wird an der Kanalstraße beim Spiekerhochweg, dann an der Everswinklerstraße in Wolbeck zwischen Telchterstraße und Grenkohlenweg und in Gievenbeck am Horstmarer Landweg zwischen Hausspital und Wasserweg. Seht ihr noch welche? Dann ruft doch eben nochmal an oder schickt eine WhatsApp-Sprachnachricht dazu. Münster 28 95 40 ist die Nummer. Danke.
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1: Und das ist der Dienstagnachmittag bei Antenne Münster mit Matze Ganz. Hallo zusammen.

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1: Und das ist die Börse heute am Dienstag. Klaus Ströker, bleibt es heute bei der negativen Tendenz an den Aktienmärkten?
2: Ja, das ist wohl so. Die schwindenden Hoffnungen auf einen Frieden zwischen den USA und dem Iran haben die Märkte auch heute weiter auf Talfahrt geschickt. Entscheidend ist, sagt ein Händler, und das wissen wir eigentlich alle, dass die Straße von Hormuz ohne eine wie auch immer geartete Einigung geschlossen bleibt. Und wenn die zubleibt, dann hat das Konsequenzen auf den Ölpreis, auf die Inflation, auf das Wirtschaftswachstum, im Grunde auf alles. Und je länger es dauert, umso, in Anführungszeichen, schlimmer wird es. Heute fallen DAX und Co. um rund 1%.
1: Welche Einzelaktien fallen denn heute besonders auf?
2: Eine fällt negativ aus, das ist die Münchner Rück, eigentlich sonst ein Liebling bei den Börsianern. Da ist aber das Neugeschäft um über 18% geschrumpft in den ersten Monaten. Deshalb fällt die Aktie heute um über 5%. Auch einen positiven Ausreißer haben wir unter den Top-Werten, das ist heute die Bayer-Aktie. Ein sehr gutes Agrargeschäft verleiht Flügel, wie es so schön heißt. Der Gewinn lag im ersten Quartal mit 4,5 Milliarden Euro deutlich über den Prognosen.
1: Und wenn wir nach vorne schauen, was sagen Sie, was wird die Märkte in den kommenden Stunden und Tagen beeinflussen?
2: Insbesondere die Inflationszahlen, sowohl in den USA als auch bei uns in Europa. In den USA erwartet man eine Teuerung von 3,7, 3,8 irgendwo in der Größenordnung. Bei uns in Deutschland wurden ja unlängst erst 2,9% Preissteigerung bestätigt. Das wird Auswirkungen auf das Zinsgefüge haben, eher steigende Zinsen. Und das ist dann vielleicht auch mal wieder ein bisschen Gift für die Aktienmärkte. Es bleibt auf jeden Fall spannend und vieles hängt am seidenen Faden.
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Ja, Münster und Fahrräder. Packt man das irgendwie zusammen, rührt das gut um und köchelt ein bisschen, ja, kommt am Ende irgendwie ein großartiger neuer Rekord bei raus. Das ist jetzt auch wieder so. Und zwar, was den nächsten Münsterland-Giro angeht, der ist im Herbst. Es werden nämlich in diesem Jahr deutlich mehr Hobbyradler an den Start gehen als jemals zuvor bei einem Münsterland-Giro. Die Zahlen dazu, alles was noch wichtig ist, gibt's gleich zusammengefasst in den Antenne Münster Nachrichten um 17:30 in 8,5 Minuten.

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1: Um 17.30 Uhr mit Philipp Moser. Guten Abend und das war der Tag in Münster. Insgesamt über 180 Verkehrsschilder sind es, die im vergangenen Monat im Kreis Steinfurt gestohlen wurden. Die Polizei sucht jetzt nach den Tätern. Antenne Münster-Chefreporter Matthias Menne berichtet.
2: Was bei kleineren Schildern begann, endete bei großen Orts- und Vorfahrtsschildern. Die Polizei warnt deshalb vor unübersichtlichen Verkehrssituationen und bittet um besonders rücksichtsvolles Fahren in den betroffenen Gebieten. Dazu zählen unter anderem die Gemeinden Hopsten, Hörstel, Ibbenbüren, Recke, Saarbeck und Westerkappeln. Vermutet wird, dass es die Diebe auf das Aluminium der Schilder abgesehen haben. Noch steht nicht fest, wann neue Schilder angebracht werden.
1: Die Unterstützung für Münsters Weg zur Klimaneutralität wächst weiter. Jetzt haben den Klimastadtvertrag 24 weitere Gruppen unterzeichnet. Darunter sind etwa der Kreisverband des Deutschen Roten Kreuzes, der USC Münster oder das Theater im Pumpenhaus. Ziel des Klimastadtvertrags ist es, Beiträge und Initiativen für eine klimaneutrale Stadt zu bündeln und zu unterstützen. Insgesamt umfasst der Vertrag nun etwa 130 Beiträge aus der Stadtgesellschaft sowie 60 Beiträge aus dem Stadtkonzern. Immer wieder hat es in den vergangenen 2 Jahren Farbattacken auf das historische Rathaus in Münster gegeben. Ein Fachbetrieb ist seit gestern dabei, die noch sichtbaren Spuren der Schmierereien zu entfernen. Gleichzeitig wird eine Graffiti-Schutzschicht aufgetragen, wie die westfälischen Nachrichten berichten. Die Maßnahmen mit einem Mikrofeinstrahlgerät und Heißdampf seien sehr aufwendig, heißt es. Sie seien zuvor mit der Denkmalpflege abgestimmt worden und sie werden sicherlich noch bis Pfingsten dauern. Am 3. Oktober steht die Jubiläumsausgabe des Münsterland-Giros an. Neben den Profis starten auch wieder 3 Lezen-Cups und das aller Wahrscheinlichkeit nach mit einer neuen Rekordteilnehmerzahl. Die Anmeldungen für die Hobbysportrennen sind bisher so groß, dass die Veranstalter 1000 weitere Startplätze ermöglichen. Bis zu 8500 Hobbyradler können damit im Oktober die 3 verschiedenen Strecken über Längen von 65 bis 125 Kilometern in Angriff nehmen. Der bisherige Teilnehmerrekord liegt bei 7500 Startern. Aktuell betragen die Kosten für die Anmeldung 95 Euro. 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
3: Das Antenne Münster Wetter bietet pünktlich zum Feierabend ein paar Wolken mehr. Eventuell kann es auch noch ein bisschen tröpfeln, aber da kommt nicht viel runter. Jedenfalls deutlich weniger als aus einem Mikrofeinstrahlgerät. Einfach nur aus einer grauen Wolke. Ja, und dann, wie geht's weiter? In der Nacht kühlt es ab. 7 Grad sind es dann morgen zum Start in den Tag. Mit ein paar Tropfen geht es dann in den Mittwoch. Der wird ab mittags windiger und vor allen Dingen wird er nasser. Vor allem später am Nachmittag kommt teils ordentlich was runter bei 10 Grad. 11 Grad sind jetzt in der Asiestadt und in Handorf. Der Antenne Münster Verkehr. Da stockt es immer noch auf der Umgehungsstraße in Richtung Autobahn hinter der Kanalbrücke. Es stockt auch immer noch auf dem Albersloher Weg stadteinwärts vor dem Abzweig-Gremmendorfer Weg. Dort solltet ihr jeweils 5 Minuten mehr mitbringen. Das gilt auch für den Anschluss Inselbogen-Kappenberger Damm-Weseler Straße. Alle Richtungen betroffen dort, wie gesagt, +5. Ebenso Hafenstraße Richtung Hansaviertel. Ebenso Bahnhofstraße Richtung Servaziplatz. Ein wenig flotter geht es inzwischen auf der Wolbecker Straße einwärts hinter der Umgehungsstraße über die Brücke hinaus in Richtung Innenstadt voran. Und dann gibt es noch die üblichen Staus um diese Zeit an den bekannten Stellen, also rund um die Kreuzung Warendorfer Straße Ring, an der Kreuzung Kanalstraße Ring, an der Kreuzung Grävener Straße Ring und an der Kreuzung Steinfurter Straße Ring. Die Warendorfer Straße hat sich die Lage ein kleines bisschen verbessert. Auf dem Abschnitt allerdings stadteinwärts braucht ihr ein bisschen länger vor dem Abzweig Handorf. Dort sind es im Augenblick 5 Minuten obendrauf. Die aktuellen Blitzer, nur bei Antenne Münster. Geblitzt wird an der Kanalstraße hier um die Ecke beim Spiekeroogweg. Dann in Wolbeck an der Everswinkeler Straße zwischen Telchter Straße und Grenkohlenweg. Und am Horstmacher Landweg in Gievenbeck zwischen Hausspital und Wasserweg. Und wenn ihr mehr seht, dann sagt nochmal eben kurz Bescheid, ruft hier an oder schickt eine WhatsApp Münster 28 95 40. Danke.
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3: Auf geht's in Richtung Feierabend an diesem Dienstag. Antenne Münster hier mit Matze Kamps. Hallo.

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1: Diese Woche schicke ich einen von euch plus Begleitperson for free zum Mega Münster Slam mit den H-Blocks und den Donuts. Ich spiele mit euch Stadtlandfluss in der Radioedition. Bis kurz nach 7 heute früh sah es noch gut aus für Nicole aus Gelmer. 4 richtige Antworten hatte sie vorgelegt, aber dann kam Timothy. Eine Straße in Münster.
2: Münzstraße.
1: Ein Studiengang an der Uni oder an der FH?
2: Master Education.
1: Ein Ausflugsziel in Münster und Umgebung?
2: Münsterdom.
1: Eine Kneipe oder ein Restaurant?
2: Weiter.
1: Ein Teil am Fahrrad?
2: Weiter.
1: Ein Ort im Münsterland?
2: Kinder.
1: Eine Charaktereigenschaft, die Westfalen nachgesagt wird?
2: Menschlichkeit.
1: Ein Geschäft in der Innenstadt?
2: Weiter.
1: Und das waren 5 richtige Antworten. Neuer Highscore für Timothy, den ihr vielleicht noch überbieten könnt. Eine Runde spiele ich nämlich noch mit euch morgen. Und wenn ihr dabei sein möchtet, dann meldet euch jetzt per WhatsApp an die 0251 28 95 40 und dann schicke ich vielleicht euch for free zum Mega Münster Slam.
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0: großartige Band aus den 80ern aus Berlin, die Rainbirds, und Blueprint durfte damals auf keiner Party fehlen. Und heute Abend schaut Europa nach Wien zum ersten Halbfinale beim Eurovision Song Contest. Und Wien kann ja eigentlich allen so ein bisschen was bieten, ne? Da gibt's den Prater, da gibt's die Fiaker, da gibt's die Kibra im ersten Bezirk und den typischen Wiener Schmäh und Sachertorten obenauf gibt's auch noch. Und wenn einer meckert, dann ne Moser, der ist klar. In Wien an der schönen blauen Donau, bitteschön. Klären wir nochmal vorab. Was ist eigentlich das Besondere so an allem in Berlin, in Wien?
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2: Wenn du in ein echtes Kaffeehaus hineingehst, behandelt dich der Kellner so, als hätte er dich vor 20 Jahren schon nicht leiden können und jetzt bist du plötzlich wieder da.
3: Okay, bitte.
2: Falls er trotzdem deine Bestellung aufnimmt, musst du erstmal die ganzen Vokabeln können für die Kaffeespezialitäten. Melange, verlängerter, kleiner Brauner, großer Brauner, Einspänner, ein Kapuziner, das ist ein kleiner Cappuccino, ja, und ein Wiener Würstchen heißt natürlich Frankfurter. Wenn also der Green Room beim ESC genauso schön ist wie ein echtes Kaffeehaus und die Menschen da drin aber etwas freundlicher, dann wäre das allererste Sahne, beziehungsweise allererster Schlagobers.
3: Okay, bitte.
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Und schon ist es wieder 10 vor 6 und meine Uhr läuft hier langsam ab, was meinen Feierabend angeht. Und ich muss sagen, ich bin durchaus nicht unglücklich darüber, dass das angekündigte Regenereignis kurz vor Münster sich entschieden hat, doch aufzulösen und abzuregnen. Matze Kamps bin ich und raus. Hier macht der liebe Kollege Steinacker weiter.

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1: Mit Christian Böder, guten Tag. Die Welt wird immer digitaler und das bringt Risiken mit sich. Cyberkriminelle nutzen immer mehr Möglichkeiten für Angriffe. Und wie groß das Problem in Deutschland inzwischen ist, das zeigt das neue Lagebild Cybercrime des Bundeskriminalamtes. Malte Albrecht aus dem News-Team, die Zahlen sind schon alarmierend.
2: Ja, absolut. Laut BKA wurden letztes Jahr rund 335.000 Fälle von Cybercrime registriert. Etwa 2/3 der Angriffe kamen aus dem Ausland oder von unbekannten Tatorten. Deutschland sei als drittgrößte Volkswirtschaft der Welt ein Hauptziel, heißt es. Vor allem Angriffe auf Firmen, Behörden und kritische Infrastrukturen nehmen demnach zu. Die größte Bedrohung bleibt laut BKA Ransomware. Dabei verschlüsseln die Täter die Daten ihrer Opfer und versuchen, Lösegeld zu erpressen. Sorgen macht den Ermittlern inzwischen auch, dass Kriminelle immer häufiger KI nutzen, um Angriffe schneller und professioneller durchzuführen.
1: Hat die Polizei denn überhaupt noch eine Chance gegen diese oft anonymen Täter aus dem Ausland?
2: Also das BKA sagt, die Bedrohung im Netz verändert sich ständig. Cyberkriminelle entwickelten ihre Methoden immer weiter. Bundesinnenminister Dobrindt fordert deshalb mehr Befugnisse für die Sicherheitsbehörden. Die Ermittler dürften im Netz nicht nur zuschauen, sondern müssten technisch und rechtlich mit den Tätern mithalten und zurückschlagen können. Trotzdem, es gibt schon erste Erfolge. Durch internationale Aktionen wie die Operation Endgame konnten zuletzt wichtige Netzwerke von Hackern zerschlagen werden.
1: Vielen Dank, Malte. Und das sind weitere Nachrichten in der Zusammenfassung. Der Iran-Krieg kostet die USA ein Vermögen. Die Summe liege mittlerweile bei fast 25 Milliarden Euro, sagte ein hochrangiger Pentagon-Mitarbeiter bei einer Anhörung des US-Repräsentantenhauses. Grund dafür seien Reparatur- und Ersatzbeschaffungen sowie allgemeine Betriebskosten. Vor einem Monat war noch mit rund 20 Milliarden gerechnet worden. Der größte Teil des Geldes davon sei für Munition aufgewendet worden. Nach der Verhaftung eines terrorverdächtigen jugendlichen Syrers in Hamburg gehen die Ermittler davon aus, dass der 17-Jährige allein gehandelt hat. Das hat die Hamburger Staatsanwaltschaft mitgeteilt. Der Jugendliche hatte sich demnach von der Terrormiliz Islamischer Staat zu einem Attentat inspirieren lassen und hatte bereits Vorbereitungen für verschiedene Anschlagsszenarien getroffen, unter anderem mittels selbstgebauter Sprengsätze. Die Deutsche Bahn will in den Sommerferien besondere Tickets für Familien anbieten. Bis zu 5 Personen sollen demnach zu einem Festpreis von knapp 100 Euro durchs Land fahren können. Mehr zum Ticket hat Thomas Bremser.
3: Fliegen und Autofahren wird immer teurer, das will die Bahn für sich nutzen. Die Familientickets gelten für maximal 5 Personen. Es kann also ein Erwachsener mit 4 Kindern verreisen oder 2 Erwachsene mit 3 Kindern. Ein Kind muss aber mindestens dabei sein. Verwandt sein müssen die Personen aber nicht. Die Tickets sind an die gebuchten Züge gebunden und gelten für Hin- und Rückfahrt, egal wie lang die Strecke innerhalb Deutschlands ist. Die Sitzplätze sind inklusive. Die Familienflatrate gilt bis die letzten Sommerferien im September enden. Buchbar sind die Tickets ab Mitte Juni.
1: Soweit die Meldungen mit Christian Böder.
4: Das Wetter. Es bleibt wechselhaft mit vielen Wolken und kurzen Auflockerungen, aber auch immer wieder mit Regenschauern dazu. Auch in der Nacht wird es stellenweise wieder nass und kalt. Die Werte sinken auf 8 bis 5 Grad. Morgen sind höchstens 13 bis 15 Grad drin. Und dazu gibt es vereinzelt auch noch Gewitter und stürmische Böen obendrauf.
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4: Es ist Feierabend im Land und der Verkehr rollt. Hier kommen die Staus ab 10 Minuten Zeitverzug. Die A1 Euskirchen Richtung Dortmund. Zwischen Köln-Bocklemünd und Kreuz Leverkusen West 6 Kilometer, 11 Minuten plus. Die A3 von Köln nach Arnheim. Zwischen Kreuz Oberhausen West und Kreuz Oberhausen 5 Kilometer, auch 11 Minuten plus. Die 3 jetzt von Oberhausen Richtung Köln. Zwischen Mettmann und Dreieck Langenfeld 7 Kilometer, auch 11 Minuten plus. Die 4 Köln Richtung Olpe. Zwischen Engelskirchen und Gummersbach 1 Kilometer Stau. 11 Minuten plus. Und die A4 in Gegenrichtung von Köln Richtung Aachen zwischen Elsdorf und Merzenich. 5 Kilometer, eine Viertelstunde on top. Die 57 haben wir noch. Einmal von Köln Richtung Krefeld zwischen Bovard und Krefeld-Oppum. 5 Kilometer, 10 Minuten plus. Und die 57 von Krefeld nach Köln zwischen Dreieck Neuss-Süd und Köln-Kurweiler. 6 Kilometer, 12 Minuten extra. Kommt gut durch.
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4: Ja, die Spritpreise machen gerade überhaupt keinen Spaß, ne? Es sei denn, das Männchen, das in den Anzeigetafeln sitzt, pennt mal und der Sprit wird aus Versehen zu billig. So

0: Das war doch für viele Autofahrer heute ein schöner Dienstag. Also zumindest, wenn bei Shell getankt wurde. Denn an vielen Shell-Tankstellen ist der Dieselpreis heute deutlich günstiger als an anderen Tankstellen gewesen. Und dann sogar noch an Autobahntankstellen. An der A1 bei Lichtenberg kostete der Liter Diesel heute 1,84. Und genau da war Kollege Thorsten Ortmann unterwegs und hat eine Menge glücklicher Autofahrer getroffen.
1: Haben Sie schon mal so günstig an der Autobahntankstelle getankt?
2: Ich war erstmal gefragt, ob das richtig sein kann. Ich habe zweimal hingeguckt. Also ich habe gar nicht auf das große Schild geachtet und habe dann erst an der Tanksäule hier gesehen, dass es so günstig war.
3: Meine Frau hat mich angerufen, die hat es im Radio gehört. Ich dachte, fahr mal schnell dahin, der Tank ist leer. Und deswegen bin ich mal kurz hingefahren.
1: Ja, und können Sie es glauben, 1,84?
3: Ich kann es kaum glauben, ja.
4: Ich tanke normalerweise überhaupt nicht an der Autobahntankstelle. Ich bin jetzt nur deswegen hier hingefahren.
1: Wahrscheinlich ist Shelly einen Fehler unterlaufen und der Tankwart meinte vorhin schon zu mir, da ist wahrscheinlich jemand in der Zentrale in Hamburg heute seinen Job los. Und viele konnten auch gar nicht glauben, dass es hier an der A1 keinen Rückstau gibt, bis auf die Autobahn bei den Preisen.
5: Ich habe gedacht, hier ist eine Riesenschlange, aber ist gar nicht.
1: Ja.
5: Die Leute scheinen offensichtlich doch irgendwie ein bisschen Skrupel zu haben. Und haben
1: wahrscheinlich glaubt es keiner so richtig.
5: Glaubt keiner richtig. Das ist genau.
1: Haben Sie es zufällig erfahren? Oder?
5: Ich habe es im Radio gehört. Ah, und dann habe ich schon gedacht, oh Gott, die Sachen Lichtendorf ist auch, ist auch dabei. Und dann habe ich mir gedacht, das wird bestimmt nichts werden. Der wird bestimmt bis auf der Autobahn Stau sein. Aber war nicht. Ich bin direkt dran gekommen. Ich habe gar nicht warten müssen.
1: Gähnende Leere herrscht dagegen auf der anderen Seite der A1 an der Aral-Tankstelle. Da kostet der Liter Diesel nämlich satte 2,52 Euro, also fast 70 Cent mehr.
2: Ja, Glück für die Verbraucher jetzt in dem Fall. Dann hat ja diese Bremse da in dem Fall einmal tatsächlich was gebracht. Ja, wird sich sicherlich nicht wiederholen so schnell.
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1: 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Bis kurz nach 7 heute früh sah es noch gut aus für Nicole aus Gelmer. 4 richtige Antworten hatte sie vorgelegt, aber dann kam Timothy. 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
2: Alle.
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2: Weiter.
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0: Das Wetter.
1: Erst richtiges Nordseewetter. Windig und nass. Es wechselt sich schnell ab. Auch in der Nacht ist es meistens bewölkt. Nur kurz mal aufgelockert. Zwischendurch gibt es einen Regenschauer. Und genauso geht es morgen auch weiter. Beziehungsweise dann kommen noch stürmische Böen und Gewitter dazu. Die Temperatur liegt in der Nacht so um 6, 7 Grad. Morgen maximal bei 15.
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1: Die Staus ab 8 Minuten Zeitverzug. A2 Dortmund Richtung Oberhausen. Zwischen Oberhausen-Königshardt und Kreuz-Oberhausen 1 Kilometer, 8 Minuten plus. Die A3 Köln Richtung Arnheim. Zwischen Kreuz-Oberhausen-West und Kreuz-Oberhausen 4 Kilometer Stau, 9 Minuten plus. Die 3 von Oberhausen nach Köln. Zwischen Kreuz-Hilden und Dreieck Langenfeld 7 Kilometer Stau, 9 Minuten plus. Die A4 Köln Richtung Olpe. Zwischen Engelskirchen und Gummersbach 1 Kilometer, 9 Minuten plus. Die A2 Düsseldorf Richtung Essen. Zwischen Essen Süd und Dreieck Essen Ost 1 Kilometer, 9 Minuten auch. Und die A57 noch. Krefeld Richtung Köln. Zwischen Dreieck Neuss Süd und Dormagen 3 Kilometer Stau und 18 Minuten plus. Gute Fahrt.
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1: Alter. Bin ich alt. Heute hat das Tamagotchi Geburtstag und das kleine Spielzeug-Ei wird 29 Jahre alt. Hat also wahrscheinlich schon einen Kaffee-Vollautomaten, ein Rennrad und eine Arbeitsunfähigkeitsversicherung. Wir feiern das Tamagotchi gleich hier mit unserem Haus- und Hofkomedian Hannes Höfer.
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0: der Dienstagabend mit Markus Steinacker und heute vor 29 Jahren kamen die Tamagotchis in Deutschland auf den Markt. Diese eiförmigen kleinen Plastikspielzeuge mit Display kennen wir ja eigentlich alle, denn es gibt sie ja tatsächlich auch wieder. So wie ja eigentlich alles aus dieser Zeit.
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2: Ich klinge wie meine Eltern, ey. Die 2000er sind ja sowas von zurück. Ey, Freunde, ich hab das gehasst, wenn ich mit meinen Eltern einkaufen war und die bei jedem Teil, was die in der Hand hatten, gesagt haben, oh, das haben wir früher auch so getragen. Und ich immer so, nee, bestimmt nicht genauso. Und wenn ich jetzt durch die Läden gehe, klar, Adidas Spezial, Nike Air Max, selbst diese fetten Skateschuhe von Osiris, die D3, ja, die sahen immer aus wie so ein Fiat Multipla für die Füße. Aber kannst du wieder so kaufen. Hüfthose mit Tanga raus. Christina Aguilera hatte also doch recht. Und Baggy Pants unterm Arsch, ja. Genauso bescheuert bin ich mit 15 auch rumgelaufen. Aber ist doch irgendwie geil, oder? Eigentlich ist immer nur Streit zwischen den Generationen. Die Millennials, die meckern über die Gen Z über die Millennials und die Boomer und eigentlich über jeden. Und im Endeffekt haben wir alle die gleichen Geschmacksverirrungen. Guck mal, wir hatten den Crazy Frog und die Gen Z hat eben Ikimel. Denkt immer dran, wenn sich alles wiederholt, dann auch die Chance, alles besser zu machen. Boah, ganz schön deep, ne? Von Christina Aguilera zu Pseudo-Konfuzius in 20 Sekunden. Das gibt's auch nur hier.
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0: kommt die Steuersenkung auch größtenteils bei den Verbrauchern an. Das zeigt eine Analyse der Monopolkommission. Dafür hat das Gremium die Spritpreise in Deutschland mit denen in Frankreich und Großbritannien verglichen. Malte Albrecht hat mehr zum Thema.
1: Kurz nach Einführung des Tankrabatts Anfang Mai hat es vor allem vom ADAC Kritik gegeben. Der Vorwurf, die Mineralölkonzerne würden die Steuersenkung von knapp 17 Cent nur teilweise an die Autofahrer weitergeben. Die Monopolkommission bestätigt jetzt, ja, in den ersten Tagen war das auch so, aber der massive Druck aus Politik und Medien habe offenbar gewirkt. Inzwischen hätten sich die Preise weitgehend der kompletten Weitergabe angenähert. Das Münchner IFO-Institut hat einen Nachlass von 14 Cent bei Diesel und 15 Cent bei Superbenzin errechnet. Trotzdem sieht die Kommission den Tankrabatt kritisch. Ein Grund seien die hohen Kosten für den Staat. Die Senkung der Mineralölsteuer schlägt bis Ende Juni mit 1,6 Milliarden Euro zu Buche. Der Rabatt sollte daher nicht verlängert werden. Genau das wird aber gerade politisch diskutiert. Vor allem, wenn die Rohölpreise infolge des Irankriegs weiterhin hoch bleiben sollten.
0: Und das sind weitere Nachrichten in der Zusammenfassung. Im Berliner Kanzleramt sind die Spitzen der Regierungsparteien zu einer Sitzung des Koalitionsausschusses zusammengekommen, um über Entlastungen für hohe Energiepreise, den Haushalt und weitere Reformen zu reden. Konkrete inhaltliche Beschlüsse wird es aber wohl am Abend nicht geben. Es soll aber eine umfassende Aussprache nach den Streitereien der vergangenen Wochen geben. Ein russisches Kriegsschiff liegt derzeit vor der deutschen Ostseeinsel Fehmarn. Das bestätigte ein Sprecher des Bundesverteidigungsministeriums. Man gehe davon aus, dass die russische Marine mit Schiffen wie diesem Zerstörer die Schattenflotte des Kremls überwachen will. Mit dieser versucht Moskau, die westlichen Sanktionen gegen russisches Öl zu umgehen. Außerdem werden die Schiffe auch für Sabotagezwecke genutzt. Nach dem Ausbruch des Hunter-Virus auf dem Kreuzfahrtschiff Hondius sind nach Angaben der Weltgesundheitsorganisation alle vom Virus Betroffenen isoliert und werden medizinisch beobachtet. Das Übertragungsrisiko sei so auf ein Minimum reduziert, heißt es von der WHO. Derzeit gibt es 3 Todesfälle und 9 aktuell noch infizierte Patienten. Die Beiträge steigen, die Leistungen sinken, die Zufriedenheit mit dem deutschen Gesundheitssystem bröckelt. Rund 60% sind mit der Gesundheitsversorgung noch zufrieden, vor rund 10 Jahren waren es aber noch mehr als 80. Das zeigt eine Allensbach-Umfrage im Auftrag der Krankenkasse DAK Gesundheit. Thomas Thonfeld berichtet aus Berlin.
2: Mehr als jeder Dritte hat in den vergangenen 2-3 Jahren eher schlechtere Erfahrungen mit der ärztlichen Versorgung gemacht. Erlebnisse, die sich natürlich in der aktuellen Umfrage niederschlagen. Bis 2022 lag die Zufriedenheit rund 10 Jahre lang stabil bei über 80%. Dann ging's bergab. Und knapp 60% erwarten, dass die Gesundheitsversorgung in den kommenden 10 Jahren noch schlechter wird. Reformen im Gesundheitswesen halten 2/3 der Menschen für notwendig. Sie glauben aber nicht daran, dass sie auch kommen.
0: Das waren die Nachrichten mit Christian Böder.
3: Das Wetter. Es bleibt bei Aprilwetter im Mai. Sehr wechselhaft, auch in der Nacht. Viele Wolken haben wir, kurze Auflockerungen und einige Schauer wechseln sich ab. Das Ganze bei Tiefstwerten zwischen 8 und 5 Grad. Morgen sind 11 bis 14 drin. Es fühlt sich aber kälter an, weil es morgen noch stürmische Windböen, Regen weiterhin und auch noch Gewitter gibt. Und so geht es wahrscheinlich auch in den nächsten Tagen weiter.
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3: Die Staus ab 2 Minuten Zeitverzug. A3 Köln-Arnheim zwischen Kreuz Oberhausen West und Kreuz Oberhausen 2 Kilometer, 4 Minuten plus. Die 3 von Köln nach Frankfurt zwischen Lohmar und Kreuzborn-Siegburg 1 Kilometer Stau, 5 Minuten plus. A52 Düsseldorf Richtung Essen zwischen Essen-Bergerhausen und Dreieck Essen-Ost dichter Verkehr, 2 Minuten plus. Die A57 Krefeld in Richtung Köln zwischen Dreieck Neuss-Süd und Köln-Chorweiler 4 Kilometer, 5 Minuten plus. Die A59 Duisburg Richtung Dienstlaken zwischen Duisburg-Düssern und Duisburg-Meiderich, dichter Verkehr 2 Minuten extra. Und die 59 von Köln in Richtung Bonn zwischen Rath und Dreieck Porz, dichter Verkehr 3 Minuten extra. Gutes Durchkommen.
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3: Mit Markus Steinacker wünsche ich euch einen schönen Feierabend und für den habe ich euch auch noch was eingepackt, den besten Mix mit Nickelback, Nena und Loy plus die besten Kollegen im Top-Job. Da wollen wir euch unter anderem noch die Trash-Transformer vorstellen. Hammertruppe, buchstäblich, gleich mehr dazu.

0: Der Dienstagabend mit Markus Steinacker. Was ist das Wichtigste an der Arbeit? Die Kollegen, oder?
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0: Wir haben den coolsten Job in NRW gesucht und auch gefunden. Das war das Haus Bürgel in Monheim. Von da haben wir ja eine Live-Sendung gemacht. Aber wir haben auch so viele tolle andere Einsendungen bekommen, die wir euch natürlich nicht vorenthalten wollen. Zum Beispiel über das Arbeiten in einer Müllverbrennungsanlage haben wir was bekommen. Die Trash Transformer aus Hagen haben sich bei uns gemeldet. Und ja, so nennen die sich wirklich.
2: Wir haben uns den Namen Trash Transformer gegeben, weil wir halt der Meinung sind, dass wir aus dem Müll, der in Hagen anfällt, der Hagener Bürger, Energieumwandlungen erzeugen, sprich wir erzeugen Fernwärme, wir erzeugen Strom.
0: Und wie genau machen Sie das?
3: Naja, die meisten denken ja, wenn man an Müll denkt, an ganz bestimmte Dinge. Bei uns ist es natürlich ein cooler Job, weil wir natürlich einen heißen Job haben, weil wir verbrennen den Abfall und machen daraus ganz wertvolle Gegenstände oder natürlich auch eine Wertschöpfung wie zum Beispiel Strom, Fernwärme oder Dampf. Und das absolut Beste, was wir machen, ist dann natürlich auch, dass die Schlacke weiter genutzt wird.
0: Klingt natürlich spannend, aber nach langer Zeit kann das Arbeiten nochmal schleppend werden. Zumindest würden das viele von ihrem Job behaupten, aber nicht die Trash Transformer.
4: Also einen richtig geregelten Tagesablauf haben wir so nicht. Er ist in der Regel sehr abwechslungsreich. Es sei denn, wir haben mal einen sehr stressigen Tag. Dann sind wir alle froh, dass wir unsere Kollegen haben, die uns unterstützen und die Zusammenarbeit natürlich sehr gut ist. Jeder dem anderen einfach mal unter die Arme greift. Und unsere festen, guten Freuden und Konstanten am Tag sind bei uns Kaffee und unser Bürohund Pommes.
0: Ja, also ein Bürohund kann auf jeden Fall einen langweiligen Tag deutlich verbessern, vor allem wenn er Pommes heißt. Mega. Wir stellen euch immer wieder tolle Jobs hier in NRW vor, denn eins haben wir gemerkt, da gibt's noch ganz, ganz viele.
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0: Das Wetter.
1: Es bleibt ungemütlich in der Nacht und auch morgen. Die meiste Zeit über ist es bewölkt. Auflockerungen sind nur selten. Vereinzelt ziehen Regenschauer durch. Dazu in der Nacht Tiefstwerte zwischen 8 und 5 Grad. Morgen gibt es maximal 13 bis 15. Dazu vereinzelt aber morgen noch Gewitter und Sturmböen.
0: NRW Verkehr.
1: Es staut sich nur noch auf der A52 Düsseldorf Richtung Mönchengladbach. Zwischen Karst Nord und Schiefbahn 1 Kilometer. Seid ihr in 7 Minuten durch. Gute Fahrt.
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1: Extra Cash aus dem Geldregen. Das kriegt ihr, ohne den Geldregen wirklich spielen zu müssen. Nur mit ein bisschen Glück. 500 Euro. Wie das geht im Feierabenddeal, sprechen wir gleich nochmal ausführlich drüber. Markus Steinacker hier, das ist Alex Warren und Fever Dream. Einen schönen Abend euch.

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5: 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Gleich geht's weiter mit den Hits im besten Mix.
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1: Ich bin Thomas Brock. Die geplanten Milliardeneinsparungen im Gesundheitssystem sorgen weiter für heftigen Streit. Beim Deutschen Ärztetag in Hannover hat Gesundheitsministerin Warken ihre Reformpläne verteidigt und dafür deutliche Kritik von Ärzten, Patientenvertretern und Opposition kassiert.
2: Geplant sind unter anderem Ausgabenbremsen für Praxen, Kliniken und die Pharmabranche, aber auch höhere Zuzahlungen für Medikamente. Damit sollen die Krankenkassen um mehr als 16 Milliarden Euro entlastet werden. Ärztepräsident Reinhardt warnt vor Problemen für Patienten und fordert mehr Zeit für die Reform.
1: In Hannover hat Gesundheitsministerin Warken ihre Reformpläne verteidigt und dafür deutliche Kritik von Ärzten, Patientenvertretern und Opposition kassiert.
2: Geplant sind unter anderem Ausgabenbremsen für Praxen, Kliniken und die Pharmabranche, aber auch höhere Zuzahlungen für Medikamente. Damit sollen die Krankenkassen um mehr als 16 Milliarden Euro entlastet werden. Ärzte

0: Fraktion.
1: Die Spitzen von Union und SPD sind im Kanzleramt zum Koalitionsausschuss zusammengekommen. Sie wollen über Entlastungen für hohe Energiepreise beraten, außerdem über den Haushalt und den weiteren Reformfahrplan. Konkrete inhaltliche Beschlüsse sind diesmal nicht das Ziel. Es soll aber eine umfassende Aussprache nach den Streitereien der vergangenen Wochen geben. Der Zoll soll für seine Aufgaben besser ausgestattet werden. Das kündigte Bundesfinanzminister Klingbeil bei einer Vorstellung der Jahresbilanz an. In diesem Jahr würden 1500 Stellen zusätzlich geschaffen. Grund ist unter anderem die Paketflut im Onlinehandel.
2: Immer mehr Pakete mit Billigware kommt aus China an und das kostet Zeit und Personal. Denn der Zoll prüft den Inhalt unter anderem im Hinblick auf gefälschte Markenprodukte, Artenschutz oder verbotene Medikamente. Voriges Jahr seien knapp 790 Millionen Pakete abgefertigt worden, mit einem Wert von 1,4 Billionen Euro. Die Behörde hofft, dass die Paketflut abnimmt, denn ab dem Sommer werden auch Zölle auf Waren erhoben, die weniger als 150 Euro wert sind. Das betrifft dann Billig-Online-Shops wie Temu. Thomas Bremser, Redaktion.
1: Der Iran-Krieg hat das Leben in Deutschland im April sprunghaft verteuert. Stark gestiegene Energiepreise trieben die Inflationsrate mit 2,9% auf den höchsten Stand seit Januar 2024, wie das Statistische Bundesamt mitteilte. Schon im März hatte der Nahostkrieg die Inflationsrate kräftig auf 2,7% steigen lassen, nach 1,9% im Februar. Und das waren die Nachrichten mit Thomas Borgt.
3: Das Wetter. Es bleibt wechselhaft mit vielen Wolken und kurzen Auflockerungen, aber auch immer wieder mit Regenschauern dazu. Auch in der Nacht wird es stellenweise wieder nass und kalt. Die Werte sinken auf 8 bis 5 Grad. Morgen sind höchstens 13 bis 15 Grad drin. Und dazu gibt es vereinzelt auch noch Gewitter und stürmische Böen obendrauf.
4: NRW Verkehr.
3: Da haben wir um kurz nach 8 nur noch einen Stau drin, die A52, Düsseldorf Richtung Mönchengladbach, zwischen Karst Nord und Schiefbahn. 2 Kilometer, eine halbe Stunde plus. Kommt gut durch.
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Hallo, liebe Hörerinnen und Hörer. Herzlich willkommen zur neuen Sendung von Antenne Antifa. Mit mir im Studio ist Carsten Peters. Mein Name ist Detlef Lorbeer. Wir produzieren die Sendung hier für die VVN-BDA, die Vereinigung der Verfolgten des Naziregimes, Bund der AntifaschistInnen. Und Themen haben wir heute folgende für euch, nämlich einmal 8. Mai, Gedenkveranstaltung. Der 8. Mai ist natürlich der Jahrestag der Befreiung von Krieg und Faschismus, Erinnerungstag an den 8. Mai 1945. Ja, dann ist der nächste Gedenktag der 2. Mai und da geht es um den 2. Mai 1933, wo die Gewerkschaften zerschlagen wurden von den Nazis. Dann die aktuelle 1. Mai-Veranstaltung wird Thema sein. Die 1. Mai-Kundgebung, vorher mit Demo zum Kundgebungsort. Ja, und was da Inhalte waren, dann schauen wir uns mal die rechten Betriebsräte, die rechtsextremen Betriebsräte aus dem Umfeld der AfD an. Dort gibt es eine Organisation, die sich selbst Zentrum nennt. Was das auch vielleicht fürs Münsterland zu bedeuten hat, nämlich nichts. Gehen wir aber trotzdem mal gleich drauf ein. Und der übliche Veranstaltungshinweis natürlich auf die Pinkabache. Ja, und gerade gingen schon die ersten Klänge los von dem Lied von Baxi. Das hört ihr jetzt gleich weiter. Rosen auf den Weg gestreut. Danach kommt die Band Berlinska Droha mit dem Lied Skilila Jose Jarovinka. Na, Berlinska Droha. Sorbisch ist das, heißt Berliner Straße. Und der Liedtitel ist

0: Ja, hallo, liebe Hörerinnen und Hörer. Wir haben jetzt hier unser Thema, das erste Thema, das ist der 8. Mai, Gedenktag der Befreiung von Krieg und Faschismus. Als historisches Datum natürlich ist der 8. Mai 1945 gemeint, das Ende des Zweiten Weltkrieges. Und ja, der Gedenktag Befreiung von Krieg und Faschismus ist ja auch in dieser Bedeutung erst wieder gewachsen, seitdem auch jemand wie Richard Weizsäcker in den 80er Jahren in seiner Bundestagsrede auch die Bedeutung für Deutschland nochmal besonders hervorgehoben hat. Wem das noch nicht ein Begriff sein sollte. Das wollte ich aber gerade nochmal so direkt erklären. Wir haben jetzt mit dem Bericht zum 8. Mai leider natürlich wieder das übliche Problem, was wir hier bei Antenne Antifa mit der Abgabe 3 Werktage vor Sendetermin immer haben. Nämlich, wir müssen die Sendung am Freitag abgeben, wo am Freitag dann ja aber die Veranstaltung gerade stattfindet. So, also von daher können wir jetzt auch eher berichten, was gewesen sein wird, so ungefähr. Und von daher, es gibt mehrere Redebeiträge. Unser Hauptthema ist dieses Mal Faschisierung von Gesellschaften weltweit. Die Einführung wird unser Mitglied Lore Hauschild sprechen. Dann kommt Suresh Shakibapur vom Verein für politische Flüchtlinge. Sie wird da auch für die Iran-Solidarität reden. Michael Sturm von der mobilen Beratungsstelle gegen Rechtsextremismus im Regierungsbezirk Münsterland wird da auch sprechen. Die Themen und Inhalte sind ja durch das Hauptthema auch irgendwo schon vorgegeben, aber auch die Funktionen der Leute sprechen ja dann für sich. Ja, und dann werden auch noch unsere beiden Mitglieder, Patricia Niehaus und der hier mit mir im Studio sitzende Carsten Peters, dann auch einen Redebeitrag halten zu dem Hauptthema, nämlich Faschisierung der Gesellschaften weltweit. Carsten, was möchtest du ergänzen?
1: Ich glaube, dass das ein wichtiges Thema ist, sich damit wieder auseinanderzusetzen, dass tatsächlich der Faschismus und autoritäre Strömungen wieder auf dem Vormarsch sind. Ich glaube, das muss man so deutlich und so klar sagen. Nur ich glaube, wir werden uns nicht nur damit beschäftigen, das zu konstatieren und festzustellen, sondern auch klar und deutlich zu machen, was denn dagegen zu tun ist. Denn ich glaube, das erscheint mir in diesen Tagen, gerade auch vor dem Hintergrund der historischen Erfahrungen am Ende der Weimarer Republik. Wir sitzen hier heute und machen die Aufnahme am 2. Mai, also dem historischen Tag der Zerschlagung der Gewerkschaften im Jahre 1933, nochmal wichtig zu sein, dass wir uns auch darüber verständigen, was denn gegen die Faschisierung der Gesellschaften getan werden muss. Und ich glaube, dass das sicherlich auch noch breiten Raum einnehmen muss. Haben wir doch jetzt gerade die Jahrestage 1. Mai und 2. Mai. Und nicht weit davon liegt dann ja immer auch der 8. Mai entfernt, sozusagen als, wenn man so möchte, als Jahrestage, als Beginn und Auftakt des Faschismus. Also der 1. Mai ist ja dann von den Nazis auch zum Feiertag gemacht worden. Und der 8. Mai eben dann als Feier der Befreiung vom Faschismus, vom Dritten Reich und dem Ende des Zweiten Weltkriegs.
0: Und jetzt hört ihr die Band Elastica mit dem Lied Never Here.

0: So, Antenne Antifa hier mit dem zweiten Thema. Ja, Carsten hat es gerade auch schon so eingeläutet, der 2. Mai nämlich. Ja, ne? Also geschichtlich, 1. Mai 1933 wurde von den Nazis als Feiertag überhaupt das erste Mal in Deutschland erklärt.
1: Nee? Nicht ganz, nicht ganz.
0: Nee, warte, dann mache ich eine andere Einleitung.
1: Nee, das ist vielleicht gar nicht so schlecht.
0: Okay, dann sag mal. Ja.
1: Genau. Das ist nämlich genau nicht ganz zutreffend. Es ist richtig, dass seit dem 1. Mai 1933 der 1. Mai durchgehend ein arbeitsfreier Tag ist für die Beschäftigten. Aber es gab im Jahre 1919 schon einmal, und zwar nur für dieses Jahr, den 1. Mai als Feiertag. Damals von der sozialdemokratischen Reichsregierung in Abstimmung mit den Ländern und eben auch als Konzession an die Novemberrevolution des Jahres 1918 wurde das eben eingeführt, aber eben nur für ein Jahr, befristet für ein Jahr. Und weil man sich dann nicht, wie so oft damals in der Weimarer Republik, nicht darauf verständigen konnte, daraus eine Dauereinrichtung zu machen, blieb es dann tatsächlich auf dieses Jahr 1919 begrenzt.
0: Ah ja, okay. Dann wissen wir jetzt Bescheid. Aber sonst, also die Nazis hatten mit ihrer Machtergreifung den 1. Mai zum Feiertag erhoben. Und dann blieb das die Jahre danach erstmal so. Und Carsten kann natürlich gleich da nochmal sicherlich noch ein bisschen ergänzen, wie dann auch das in der Nachfolgezeit in der Bundesrepublik vielleicht auch zum 1. Mai war. Aber worum es ja eigentlich geht, 2. Mai ist dann auch, also einen Tag später direkt, in einigen Städten natürlich auch schon in den Wochen und Monaten davor, wurden die Gewerkschaften vor Ort aber zerschlagen. Also das war dann kein Feiertag mehr, das war ein Schreckentag. So, und da sind alle Gewerkschaften eben Gewerkschafterinnen und Gewerkschafter auch in den Knast gekommen, in die KZs. Und darüber wird Carsten jetzt auch erstmal erzählen, denn am 2. Mai hatten wir auch quasi diesen Gedenktag, wo wir gleich noch hingehen, so, aber nach dieser Aufnahme und, aber Carsten, erzähl mal.
1: Der 2. Mai war tatsächlich das Ende der organisierten freien ArbeitnehmerInnenbewegung bis dahin, 1933. Die Gewerkschaften und die ihnen nahestehende SPD waren sich halt lange nicht einig, in welcher Form man denn tatsächlich gegen den aufkommenden Faschismus damals Widerstand leisten sollte. Es hatte ja etliche, im Nachhinein kann man das ja auch erkennen, etliche Situationen und Etappen gegeben, wo eben halt zum einen die Demokratie abgeschafft wurde, aber eben zum zweiten eben auch dann faschistische Herrschaft etabliert wurde. Der Preußenschlag zum Beispiel im Jahre 1932 war einer dieser Punkte, wo eben die Reichsregierung, die preußische Landesregierung, die noch kommissarisch im Amt war, ihre Ämter enthob und somit eben die SPD-geführte Preußenregierung dann eben absetzte. Auch da war schon erwartet worden, dass es eben zu Massendemonstrationen und Streiks und Ähnlichem kommen wird. Das blieb jedoch aus. Die SPD beschränkte sich damals auf den Gang zum Reichsgericht, also heute würde man sagen, dem Oberverwaltungsgericht bzw. Bundesverwaltungsgericht, um eben gegen diese Maßnahmen der Regierung zu klagen. Das Ergebnis davon war dann eine zweigeteilte Entscheidung, aber die eben dazu führte, dass halt die Preußenregierung mit den Parteien der Weimarer Republik eben nicht wieder tatsächlich ins Amt gekommen ist. Hier hat es immer auch historische Diskussionen gegeben, ob das nicht eine verpasste Gelegenheit gewesen war, tatsächlich gegen diesen Rechtsruck und gegen diese sich formierende autoritäre Herrschaft vorzugehen. Viele hatten das auch erwartet, auch viele GewerkschafterInnen und Arbeiterinnen und Arbeiter hatten erwartet, dass es jetzt das Signal gibt, jetzt machen wir was, jetzt schlagen wir los, aber das Signal blieb aus. Nach der Machtübertragung an die NSDAP am 30. Januar gab es in vielen Städten noch Demonstrationen. Nach dem Reichstagsbrand allerdings hat es durch zahlreiche Notverordnungen auch erhebliche Einschränkungen in dem stattfindenden Wahlkampf gegeben. Am 5. März war ja die Neuwahl zum Reichstag angesetzt, genauso wie eben im Übrigen Kommunalwahlen hier in Preußen stattgefunden hatten. Und die Gewerkschaften hatten, wie viele andere, auch darauf vertraut, dass halt der Abschwung sozusagen der NSDAP weitergehen würde. Die Nazis hatten ja im Oktober 1932 einen erheblichen Stimmeinbruch gehabt bei der Reichstagswahl und waren dann davon ausgegangen, dass jetzt dann tatsächlich richtig heftige Zeiten anbrechen würden und die Nazis halt versuchen würden, sich halt quasi mit einer Art Staatsputsch eben an der Macht halten zu können. So, und dafür hatten sie tatsächlich auch Vorbereitungen getroffen, wie man dagegen vorgehen könnte. Aber das Ergebnis der Reichstagswahl ging ja bekanntlich so aus, dass die Nazis tatsächlich mit der Deutschen Nationalen Volkspartei dann eine knappe Mehrheit im Reichstag hatten. Und somit halt diese Einschätzung die die Gewerkschaften hatten, eben nicht eingetreten war. Diese gewonnene Reichstagswahl war für die Nazis und die NVP dann eben auch das Signal loszuschlagen. Wenige Tage nach der Wahl war es dann so weit, dass reichsweit im Grunde Überfälle auf Gewerkschaftshäuser stattfanden, auf Einrichtungen der SPD und auch anderer demokratischer Parteien. Und dann eben so eine Zwischenzeit anbrach, wo eben dann zeitweise das Gewerkschaftshaus auch hier in Münster besetzt worden war oder es eben quasi unter Aufsicht gestellt wurde. Also es gab dann auch so eine eigene Hausordnung für das Gewerkschaftshaus. Und es dauerte halt auch länger, ehe dann die SA-Besetzung endete und dann durch eine Polizeiaufsicht ersetzt wurde, aber eben ganz klar eben eine Aufsicht, wo es eben dann auch in der Hausordnung dann hieß, wenn sich die Kolleginnen und Kollegen dagegen wehren, gegen diese Aufsicht und gegen diese Besetzung, dann wird wieder komplett besetzt und die Arbeit wieder unterbrochen und eingestellt. Also es war im Grunde so, dass diese Zerschlagung sozusagen durch die Besetzung oder faktische Aufsicht schon vorweggenommen wurde. Trotzdem war natürlich gewerkschaftliche Arbeit immer noch möglich, gleichwohl natürlich unter erheblicher starker Einschränkung. Als klar war, dass eben die Nazi-Regierung im Amt bleiben würde, kam es dann auch zu Gesprächen auf der Ebene von Gewerkschaften und der Nazi-Organisation der Nationalsozialistischen Betriebszellenorganisation, so hieß sie, glaube ich, darüber, wie Gewerkschaften in dem neuen Staat aussehen könnten. Und da einigte man sich natürlich nicht. Gleichwohl ist es so gewesen, dass die freien Gewerkschaften dann auch zum 1. Mai uns in den Demonstrationen aufgerufen haben. Sich also, das muss man rückblickend so deutlich sagen, dann auch angebiedert haben, um die Organisation halt zu retten und aufrechtzuerhalten. Aber das ist natürlich von den Nazis als klares Zeichen der Schwäche gewertet worden und führte dann dazu, dass die Gewerkschaften dann tatsächlich am 2. Mai auch dann komplett zerschlagen und aufgelöst worden sind. Das Vermögen wurde beschlagnahmt, die hauptamtlichen Mitarbeiter verhaftet, geschlagen, misshandelt, auch hier in Münster in einem Keller gefoltert und wurden dann ins Gefängnis verschleppt oder eben in die Moorlager im Emsland, wo dann eben Zwangsarbeit zu leisten war unter entwürdigenden Bedingungen. Ja, das war der 2. Mai.
0: Jetzt mal eben, weil wir ja gleich den aktuellen 1. Mai haben, noch eine Frage zur Geschichte 1. Mai in der Bundesrepublik oder auch so direkt in der Nachkriegszeit. Ist das immer als Feiertag auch begangen worden? Erzähl mal.
1: Der 1. Mai war auch nach 1945 dann gesetzlicher Feiertag. Er ist vom Alliierten Kontrollgremium bestätigt worden und dann später von den Landesgesetzen in der Bundesrepublik dann auch als Feiertag übernommen und bestätigt worden. Am Anfang, ab 46, waren halt die Umzüge erst noch etwas eingeschränkt erlaubt worden oder eingeschränkt, das ist das richtige Wort. Aber der 1. Mai blieb gesetzlicher Feiertag der arbeitenden Menschen, so hieß es dann auch. Und was man noch sicherlich als Bewertung hinterher schieben muss, ist, natürlich haben die Nazis diesen Feiertag nicht zum Wohl der arbeitenden Menschen eingeführt, sondern natürlich dazu, einmal sich ein Symbol der Arbeiterbewegung, den 1. Mai als arbeitsfreien Tag anzueignen. Zum Zweiten aber ihn natürlich damit eigenen Inhalten zu füllen. Also der 1. Mai war vom Tag der internationalen Solidarität und der Arbeitnehmerrechte und auch des Friedens zu einem Tag der Heerschauen und Waffenparaden geworden und sollte eben dann auch ab 33 eben dann schon mal sozusagen kriegsvorbereitende Propaganda beinhalten.
0: Und jetzt hört ihr die Band Tokotronic mit dem Lied Mein unfreiwillig asoziales Jahr.

0: Antenne Antifa mit dem nächsten Thema und da geht's jetzt um den aktuellen 1. Mai. Und wir hatten ja eine 1. Mai-Kundgebung hier in Münster. Ne? Kann jetzt sagen, das ist hier erst das dritte Thema in der Sendung und deswegen, wir haben mal die Gedenktage natürlich vorangestellt und jetzt auf das Aktuelle bezogen. So, es gab einige sehr gute Redebeiträge. Wie viele Menschen haben denn teilgenommen an der Demo und dann hinterher? Bei der Versammlung.
1: Also es waren sicherlich mehr als 1000 Menschen und das ist sicherlich sehr erfreulich, dass der Zuspruch also in diesem Jahr trotz gutem Wetter, trotz Brückentag deutlich größer war als im letzten Jahr und in den letzten Jahren. Es hatten sich auch erfreulich viele junge Menschen an dem Demozug und der Kundgebung beteiligt. Das, glaube ich, ist ein sehr positives Fazit zu ziehen. Mehrere wirklich richtige, gute, kämpferische Redebeiträge, die auch nochmal deutlich gemacht haben, wofür der 1. Mai eigentlich steht.
0: Die DGB-Jugend hat ja geredet, ne? Das fand ich auch sehr gut, weil das eben auch die auf junge Menschen dann auch abzielte, ja. Viele Redebeiträge waren auch inhaltlich sehr gut, also sehr gut gefallen hatte mir jemand wie Björn Wisuva von der IG Bau, der im Endeffekt auch antifaschistisch-kämpferisch eine Rede gehalten hat. Da schließen wir gleich mal noch einen hinterher, einen kleinen Beitrag, wo es dann um rechte Betriebsräte geht, also rechtsextreme Betriebsräte geht. Aber ja, was war für dich so die Quintessenz aus den ganzen Redebeiträgen? Willst du die mal kurz zusammenfassen?
1: Ja, also es ging im Grunde in allen Redebeiträgen darum, dass gute Arbeitsbedingungen zu herrschen haben und es eine deutliche Kampfansage gab an diverse Forderungen aus dem politischen Raum, also vor allem aus dem Bereich CDU, CSU, also den 8-Stunden-Tag abzuschaffen, Lohnfortzahlung im Krankheitsfall nicht weiterzuleisten oder den Kündigungsschutz zu schwächen. Da hat es ja viele von diesen Vorschlägen gegeben, die ja alle letztlich darauf abzielen, den Rechtsstatus und die rechtlichen Möglichkeiten von Arbeitnehmerinnen und Arbeitnehmern zu schwächen, aber eben auch dafür zu sorgen, dass halt eben durch faktische Abschaffung des 8-Stunden-Tages eben Schichten von bis zu 13 Stunden möglich werden und diese Maßnahmen sind schlicht und einfach gesundheitsgefährdend. Also das war immer das Kernziel auch der frühen Arbeiterbewegung im 19. Jahrhundert, zu sagen, unser Ziel ist der 8-Stunden-Tag. Also 8 Stunden arbeiten, 8 Stunden schlafen, 8 Stunden Zeit, ja, für sich selbst, für die Familie, für Hobbys und Freizeit. Und das war jahrzehntelang, muss man schon sagen, jahrhundertelang das Ziel und eine der Haupterrungenschaften auch der Arbeiterbewegung gewesen und ist heute noch, finde ich, etwas, das sehr regelnd und sehr vernünftig in der Arbeitswelt wirkt.
0: Ja, also auf den historischen 1. Mai bezogen, da sind ja tausende Menschen erschossen worden, um die Forderung des 8-Stunden-Tages durchzusetzen. So, weil dann gab es Unruhen auf einmal, also Haymarket Riot in den USA ist ja berühmt dafür, dass das im Endeffekt auch der internationale internationale Tag der Arbeit wurde, ja.
1: Genau, das war eben damals, wie heute, eine der zentralen Forderungen, dass eben heute, heutiger Sicht, der 8-Stunden-Tag eben bleibt.
0: Jetzt hört ihr die Beastie Boys mit Check It Out.
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0: Antenne Antifa hier mit dem nächsten Beitrag. Da geht's um Betriebsräte, die eigentlich das Geschäft der AfD machen und der AfD nahestehen. Anschub war so ein bisschen auch der Redebeitrag von Björn Wiesufa von der IG Bau, der halt darauf abhob, dass durchaus einige Gewerkschaftsmitglieder auch sympathisieren mit den Vorstellungen der AfD, was sich aber ja eigentlich auch komplett widerspricht, weil die AfD ja natürlich nicht für irgendwelche Arbeitnehmerinnenrechte eintritt. Jetzt wollen wir mal so ein bisschen ein paar Daten aus einem Artikel, nämlich Mängel der Mitbestimmung von Elmar Wiegand aus der ist Pressesprecher der Aktion gegen Arbeitsunrecht, daraus zitieren. Also es gibt große Mängel bei der Mitbestimmung, darauf zielt dieser Artikel auch ab. Man weiß eigentlich nicht, wie viele Menschen überhaupt in einem Betriebsrat organisiert sind, wie viele Betriebsräte es überhaupt in Deutschland gibt. Also es gibt keine Datei dafür. Und hierzulande gibt es in weniger als 7% aller wahlberechtigten Betriebe und solchen, also die 5 oder mehr Beschäftigte haben, einen Betriebsrat. In der Privatwirtschaft wird von diesen inzwischen weniger als 37% aller Lohnabhängigen vertreten. Also Betriebsräte sind sehr rar gesät. Konzernleitungen haben natürlich auch ein großes Interesse, dass es das so gut wie nicht gibt. Interessant in der Beziehung ist, dass es eigentlich historisch 1920 das Betriebsratsgesetz gegen die revolutionäre Arbeiterbewegung im damaligen Deutschland durchgesetzt werden musste. Sozusagen. Also die revolutionäre Arbeiterbewegung war gar nicht dafür, weil die das dann als faulen Kompromiss erkannt haben und bekämpft haben sogar. Ne? Das hält aber heutige Rechtsextreme nicht davon ab, auch entsprechend in Betriebsräten aktiv zu werden, auch wenn das nicht unbedingt große Zahlen betrifft. Wir nennen da jetzt einige Beispiele aus diesem Artikel und die AfD hat mittlerweile einen Verein namens Zentrum gegründet, der in den Betriebsräten deutschlandweit aktiv werden soll. Interessant ist dabei auch, dass Mitarbeiter der AfD-Fraktion 2022 im Bundestag einen Betriebsrat gegründet haben, um die Hire-and-Fire-Methoden von Alice Weidel und Tino Chrupalla einzudämmen. Sehr interessant. Aber mal davon abgesehen, es gibt bei den Betriebsratswahlen, hat diese Zentrumorganisation bei vielen großen Firmen kaum Erfolg gehabt. Also bei Bosch konnte kein einziges Betriebsratsmandat errungen werden. Bei VW nur 10 von 359 Mandaten. Bei Audi in Ingolstadt und BMW in Leipzig lediglich 2 Mandate und eine rechte Hochburg gibt es nur am Mercedes-Stammsitz in Untertürkheim. Dort konnten sie 21% der Stimmen einsammeln und damit 9 von 43 Sitzen erringen. In Sindelfingen, auch ein Standort von Mercedes, holten sie nur 3 von 57 Sitzen. Ja, insgesamt muss vielleicht auch mal festgehalten werden, es gibt eine Straffreiheit bei Angriffen, also eine de facto Straffreiheit bei Angriffen gegen Betriebsräte, Union Busting und ähnliche Sachen, also Zerschlagung von Betriebsratsgruppen bleibt eigentlich straffrei und es gibt auch kein Meldeorgan für Betriebsräte, also wo Betriebsräte gezählt werden, also darauf zielt jetzt zum Beispiel Elmar Wiegand auch ab, dass es das eigentlich nach US-amerikanischem Vorbild auch in Deutschland geben müsste, dass man dort Listen führt eigentlich über Betriebsräte, Betriebsratsgruppen. Genau. Du, Carsten, aus deiner gewerkschaftlichen Arbeit bei DGB und GEW. Wir hatten das Thema hier ja auch öfter schon mal. AfD ist hier nichts bekannt, sage ich mal. Ne?
1: Nein, also hier aus der Region sind jedenfalls keine solchen Vorstöße bekannt. Und es bleibt natürlich auch sowieso ein Rätsel, warum jemand, der sich als Arbeiter oder Arbeiterin versteht oder lohnabhängig insgesamt beschäftigt ist, überhaupt die AfD wählt. Weil das, was die AfD im Bundestag gemacht hat, lässt sich schlicht und einfach nur als arbeiterinnenfeindlich bezeichnen. Sämtliche Beschlüsse, die dazu dienen, sozusagen die Situation von Beschäftigten zu verbessern, sind von der AfD abgelehnt worden. Also angefangen vom Mindestlohn über zahlreiche andere Unterstützungen, Kindergeld oder in der Corona-Zeit Corona-Hilfen und anderes mehr. Geld für Kitas, Geld für preiswerten Wohnraum und vieles andere mehr. Also alles das, was sozusagen Menschen, die eher ein kleines Einkommen haben, zugutekommen soll, ist von der AfD immer abgelehnt worden. Ich glaube, das muss man wissen und ich glaube auch, dass diese Dinge oftmals gar nicht so bekannt und in der Öffentlichkeit gar nicht so weit verbreitet sind. Und das, glaube ich, halten wir jedenfalls für sehr wichtig, dass über diese Dinge das Abstimmungsverhalten der AfD zu diesen Themen einfach immer wieder bekannt gemacht wird, weil einfach klar sein muss, die AfD ist keine, in Anführungszeichen, Arbeiterpartei, sondern die AfD ist der Feind der Arbeiterinnen und Arbeiter.
0: Jetzt hört ihr die Bloodhound Gang mit Fire, Water, Burn.

0: So, Antenne Antifa und wir sind bei der Abmoderation angekommen. Mit mir im Studio sitzt hier Carsten Peters. Mein Name ist Detlef Lorbeer und wir haben hier die Sendung produziert für die Vereinigung der Verfolgten des Naziregimes Bund der Antifaschistinnen, die VVN-BDA, hier die Kreisvereinigung Münster. Und wenn ihr mehr Informationen zu unserer Arbeit haben möchtet, dann könnt ihr das auf folgender Internetseite nachsehen.
1: münster.vvn-bda.de. Nochmal muenster.vvn-bda.de.
0: Anregungen, Fragen, Kritik zur Sendung bitte gerne an folgende E-Mail-Adresse, nämlich antenne-antifa@web.de. antenne-antifa@web.de geht direkt an mich, Detlef Lorbeer. Und ja, genau. Zwei Ausstrahlungswege gibt's hier. Einmal das Webradio Münster, was ihr über die Internetseite des Medienforums Münster am besten erreichen könnt. Dort gibt es auch den Ausstrahlungssendeplan. Da wird dann Antenne Antifa nochmal mehrmals die Woche wiederholt. Also ihr guckt in einer Suchmaschine eurer Wahl die Internetseite nach von Medienforum Münster. Dann gibt es noch den anderen Ausstrahlungsweg, wo dann quasi die Sendung dauerhaft abrufbar ist, unter www.nrvision.de. NR-Vision und dabei das W von NRW steht dann für die Vision. Genau. Und die letzten drei Lieder, die ihr hört, sind jetzt einmal die Chicks on Speed mit Super Surfer Girl und dann Sonic Youth mit Youth Against Fascism und eventuell noch Lucy and the Teenage Monster Dance Steps. Das könnt ihr wahrscheinlich aber auch nur bei NRVision dann noch hören. So, viel Spaß noch. Und wir haben noch den obligatorischen Veranstaltungshinweis auf die Antifa-Kneipe.
1: Pinkerbache, und zwar am 8.5., dann am 12. Juni und am 10. Juli, jeweils ab 20 Uhr in der Baracke am Aasee.
0: Ja, genau. 8.5. Ja, immer wieder dasselbe Problem. Aber wir haben ja schon bei der letzten Sendung eigentlich darauf hingewiesen, wenn ihr es gehört habt. Ja, das sehen wir dann eigentlich ja schon als Afterparty für unsere 8. Mai-Gedenkveranstaltung. Genau. Also, dann euch noch einen schönen Abend.
1: Ne? Bis zum nächsten Mal. Macht's gut und tschüss.
0: Tschüss.

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0: Kommt gut durch den Abend. Wir sind bei euch. 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
1: Ich bin Thomas Brockt. Nach den heftigen Streitereien der vergangenen Wochen trifft sich Schwarz-Rot aktuell wieder zum Koalitionsausschuss im Kanzleramt. Große Erwartungen gibt es diesmal kaum. Trotzdem liegen einige schwierige Themen auf dem Tisch. Von Entlastungen bei hohen Energiepreisen bis zu den nächsten Haushaltslücken.
2: Die Stimmung im Kanzleramt dürfte jedenfalls ziemlich angespannt sein. Kanzler Merz wurde für seine Reformpläne bei Rente und Arbeitszeit beim Kongress des Deutschen Gewerkschaftsbundes heftig ausgebuht. SPD-Chefin Baas hat sich dort klar gegen Sozialabbau gestellt. Genau diese Spannungen dürften jetzt auch beim Koalitionsausschuss spürbar werden. Dazu kommt noch der Streit um die geplante Entlastungsprämie von bis zu 1.000 Euro. Nach dem Nein des Bundesrats steht die Maßnahme wohl vor dem Aus. Zoe Tassovali, Nachrichtenredaktion.
1: Bundesgesundheitsministerin Warken hat die geplanten Milliardeneinsparungen zur Entlastung der gesetzlichen Kassen gegen Kritik der Ärzteschaft verteidigt. Es sei eine gemeinsame Kraftanstrengung und auch eine Zumutung, sagte Warken beim Deutschen Ärztetag in Hannover. Sie sei aber notwendig mit der jetzigen Ausgabendynamik.
2: Bis zu 1.000 Euro. Nach dem Nein des Bundesrats steht die Maßnahme wohl vor dem Aus. Zoe Tassovali, Nachrichtenredaktion.
1: Bundesgesundheitsministerin Warken hat die geplanten Milliardeneinsparungen zur Entlastung der gesetzlichen Kassen gegen Kritik der Ärzteschaft verteidigt. Es sei eine gemeinsame Kraftanstrengung und auch eine Zumutung, sagte

0: Total ist in die Produktion von Kamikaze-Drohnen eingestiegen. Firmenchef Papperger kündigte an, dass am Standort Neuss die Serienproduktion startet.
1: Kamikaze-Drohnen haben eine Reichweite von bis zu 100 Kilometern. Sie können bis zu 70 Minuten am Himmel kreisen, ein Ziel anvisieren, auf welches sie dann stürzen und explodieren. Ohne Sprengkopf werden sie auch zur Aufklärung eingesetzt. Rheinmetall baut diese Drohnen bereits in Braunschweig. Jetzt wird die Produktion auf den Standort Neuss bei Düsseldorf ausgeweitet. Früher wurden in dem Werk Autoteile gefertigt. Diana Kramer, Nachrichtenredaktion.
0: Der Fahrraddiebstahl in Deutschland geht weiter zurück, aber der einzelne Diebstahl wird immer teurer. Im vergangenen Jahr überwiesen die Versicherungen pro Diebstahl im Durchschnitt 1.270 Euro. Das waren 80 Euro mehr als im Vorjahr, wie der Branchenverband GdV mitteilte. Vor allem hochwertige Fahrräder und E-Bikes würden die Kosten nach oben treiben. Das waren die Nachrichten mit Thomas Brockt.
2: Das Wetter. Es bleibt bei Aprilwetter im Mai. Sehr wechselhaft, auch in der Nacht. Viele Wolken haben wir, kurze Auflockerungen und einige Schauer wechseln sich ab. Das Ganze bei Tiefstwerten zwischen 8 und 5 Grad. Morgen sind 11 bis 14 drin. Es fühlt sich aber kälter an, weil es morgen noch stürmische Windböen, Regen weiterhin und auch noch Gewitter gibt. Und so geht es wahrscheinlich auch in den nächsten Tagen weiter.
3: NRW Verkehr.
2: Es staut sich gerade noch auf der A40 Venlo-Duisburg und zwar am Grenzübergang Strahlen. Eine Minute Zeitverzug da. Kommt gut durch. Gute Fahrt.
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2: Oh, das wird heiß. Ich finde beide Hammer. Und hätte jetzt nicht gedacht, dass sie mal eine Collab zusammen haben. Haben sie aber. Madonna und Sabrina Carpenter haben was zusammen gemacht. Song heißt Bring Your Love. Ist so eine lässige Dance-Nummer. Hören wir gleich mal rein. Ich bin Markus Steinecker und jetzt schon geflasht. Hier kommt erst Mark Forster noch.
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0: Madonna und Sabrina Carpenter. Bring Your Love.
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0: Der Dienstagabend mit Markus Steinacker. Wenn ihr glaubt, ein Künstler wie Atze Schröder, der hat Stress, wenn er auf Tour ist, ja, dann hört euch mal an, wie viel Stress der hat, wenn er ein paar Tage im Urlaub ist. Zum Glück lässt er uns hier in seinem Podcast immer mal wieder hinter die Kulissen gucken, ne?
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3: Ja, nee, ist klar.
4: Ich sitze also vorgestern hier unter spanischer Sonne. Ne? Perle war beim Sport und ich denke, scheiße, was brennt der Lorenz denn so im Nacken? Also kurz rein und Sonnencreme gesucht. Man weiß ja, kommen die billigsten aus dem Lidl oder vom DM, die sind genauso gut wie die teuersten Schmierereien von so einer Edelmarke. Ja, egal. Ich suche also nach der Billigpulle mit dem Sonnenschutz vom Lidl. Find erstmal nix. Da sehe ich so einen kleinen edlen Spender von Lacombe. Vorne drauf stand Pur Visage Exquisite. Ich denke, ja, ne, wenn es fürs Gesicht gut ist, kann man das ja auch für den ganzen Körper benutzen. Ne? Top, haben wir es ja. Kurze Zeit später stand ich komplett eingeschmiert im Badezimmer, bereit, 10 Stunden ungefährdet am Strand eine Topfigur zu machen. Ja, die Tube war übrigens fast leer. Eine halbe Stunde später kam Spatzel vom Sport zurück. Ein Schrei! Aus dem Badezimmer, das ging wirklich durch Mark und Bein. Wusstet ihr, dass es eine Gesichtscreme von La Prairie für über 100 Euro gibt? Ging nicht. Naja, komm. Seit gestern Abend sprechen wir auch schon wieder miteinander.
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1: Diese Woche schicke ich einen von euch plus Begleitperson for free zum Mega Münster Slam mit den H-Blocks und den Donuts. Ich spiele mit euch Stadt, Land, Fluss in der Radio-Edition. Bis kurz nach 7 heute früh sah es noch gut aus für Nicole aus Gelmer. 4 richtige Antworten hatte sie vorgelegt, aber dann kam Timothy. Eine Straße in Münster.
2: Münzstraße.
1: Ein Studiengang an der Uni oder an der FH?
2: Master Education.
1: Ein Ausflugsziel in Münster und Umgebung?
2: Münsterdom.
1: Eine Kneipe oder ein Restaurant?
2: Weiter.
1: Ein Teil am Fahrrad?
2: Weiter.
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2: Ende.
1: Eine Charaktereigenschaft, die Westfalen nachgesagt wird?
2: Menschlichkeit.
1: Ein Geschäft in der Innenstadt?
2: Weiter.
1: Und das waren 5 richtige Antworten. Neuer Highscore für Timothy, den ihr vielleicht noch überbieten könnt. Eine Runde spiele ich nämlich noch mit euch morgen. Und wenn ihr dabei sein möchtet, dann meldet euch jetzt per WhatsApp an die 0251 28 95 40 und dann schicke ich vielleicht euch for free zum Mega Münster Slam.
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0: Das Wetter.
1: Es bleibt ungemütlich in der Nacht und auch morgen. Die meiste Zeit über ist es bewölkt. Auflockerungen sind nur selten. Vereinzelt ziehen Regenschauer durch. Dazu in der Nacht Tiefstwerte zwischen 8 und 5 Grad. Morgen gibt es maximal 13 bis 15. Dazu vereinzelt aber morgen noch Gewitter und Sturmböen.
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1: 9:30 und wir haben eine Warnmeldung von der A3 Oberhausen-Arnheim und auch die Gegenrichtung. Vorsicht bitte zwischen Rastplatz Wispelt und Haminkeln. Gefahr durch Rehe auf der Fahrbahn. Und es stockt noch ein bisschen auf der A40 Venlo-Duisburg am Grenzübergang Strahlen. Eine Minute Zeitverzug da. Kommt gut durch.
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1: Mit Markus Steinacker und einem kleinen Programm für die Self-Care, dass es uns selbst ein bisschen besser geht. Kamrad mit seinem neuen Song Hug Yourself. Ich werde das Gefühl nicht los, dass er damit was anderes meint, aber lassen wir mal so stehen. Schönen Abend euch!

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0: Diesen Namen könnt ihr euch definitiv merken, wenn ihr sie nicht eh schon kennt. Tiffany Harris. Tatsächlich ist Tiffany schon länger im Musikbusiness erfolgreich als Songwriterin. Sie hat zum Beispiel schon für Tokyo Hotel Songs geschrieben. Sie kommt aus Hamburg, hat eine Zeit lang in Essen gelebt und will jetzt in Berlin ihr eigenes Ding durchziehen. Mit was für Musik? Da hat sie eine klare Vorstellung.
1: Meine Musik geht viel über Mental Health, Empowerment. Ich sage immer, es gibt Dunkelheit, aber dann kommt auch das Licht wieder raus. Und das möchte ich so ein bisschen mit meiner Musik auch zeigen. Und auch, ich will so einen Safe Space kreieren mit meiner Musik. Und meine Mission ist es, so ein bisschen den Menschen zu helfen, auch mit ihren Problemen. Und hoffentlich denen einen kleinen Lichtblick zu geben.
0: Vertigo heißt ihr neuester Song und in dem feiert sie die Freundschaft und zeigt, wie dankbar sie ihren Liebsten ist.
1: Freundschaft ist Geben und Nehmen. Es ist vor allem, man hält sich hoch. Meine Mutter ist auf jeden Fall das Netz, wo ich reinfallen kann. Und das hat sie auch immer gesagt, sie möchte das sein für mich. Und das ist sie tatsächlich. Und genauso wie auch meine anderen Freunde, ich weiß, ich kann die immer anrufen. Und einfach dieser Zusammenhalt und diese Loyalität, absolutes Verständnis auch für alles, das ist mir super wichtig bei Freundschaft.
0: Dann hören wir mal rein, wie sich das bei ihr anhört.
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1: Ich bin Jan-Henner Reitzer. Die Spitzen der Bundesregierung aus Union und SPD sind im Kanzleramt in Berlin zu Beratungen zusammengekommen. Im Koalitionsausschuss geht es um große Reformpläne, etwa bei der Steuer, den Haushalt und mögliche weitere Entlastungen wegen gestiegener Spritpreise. Die Erwartungen an konkrete Ergebnisse haben die Beteiligten um Kanzler Friedrich Merz und Vizekanzler Lars Klingbeil gesenkt. Nach Streit in den vergangenen Wochen sollen erstmal wieder gemeinsame Ansätze gefunden werden. Die Zufriedenheit mit dem Gesundheitssystem in Deutschland nimmt ab. 62% sind nach einer Umfrage im Auftrag der Krankenkasse DRK Gesundheit damit zufrieden. Vor rund 10 Jahren waren es noch mehr als 80%.
2: Mehr als jeder Dritte hat in den vergangenen 2-3 Jahren eher schlechtere Erfahrungen mit der ärztlichen Versorgung gemacht. Erlebnisse, die sich natürlich in der aktuellen Umfrage niederschlagen. Bis 2022 lag die Zufriedenheit rund 10 Jahre lang stabil bei über 80%. Dann ging's bergab. Und knapp 60% erwarten, dass die Gesundheitsversorgung in den kommenden 10 Jahren noch schlechter wird. Reformen im Gesundheitswesen halten 2/3 der Menschen für notwendig. Sie glauben aber nicht daran, dass sie auch kommen. Thomas Thonfeld, Berlin.
1: Der deutsche Zoll soll besser ausgestattet werden, unter anderem mit 1500 zusätzlichen Stellen. Ein Grund dafür ist, dass durch Onlinehandel immer mehr Pakete verschickt werden.
3: Immer mehr Pakete mit Billigware kommt aus China an und das kostet Zeit und Personal. Denn der Zoll prüft den Inhalt unter anderem im Hinblick auf gefälschte Markenprodukte, Artenschutz oder verbotene Medikamente. Voriges Jahr seien knapp 790 Millionen Pakete abgefertigt worden, mit einem Wert von 1,4 Billionen Euro. Die Behörde hofft, dass die Paketflut abnimmt, denn ab dem Sommer werden auch Zölle auf Waren erhoben, die weniger als 150 Euro wert sind. Immer mehr Pakete mit Billigware kommt aus China an und das kostet Zeit und Personal. Denn der Zoll prüft den Inhalt unter anderem im Hinblick auf gefälschte Markenprodukte, Artenschutz oder verbotene Medikamente. Voriges Jahr seien knapp 790 Millionen Pakete abgefertigt worden, mit einem Wert von 1,4 Billionen Euro. Die Behörde hofft, dass die Paketflut abnimmt.

0: Na, vom Schlafengehen nochmal schnell auf Insta, TikTok oder Facebook gucken und auf einmal ist eine ganze Stunde weg. Vielleicht ist euch das auch schon mal passiert. Dieses Phänomen hat einen eigenen Namen, Doomscrolling. Also dieses endlose Weiterwischen durch negative, stressige oder emotional aufgeladene Inhalte. Dazu wurde jetzt geforscht, Kollege Leo Arrighi, was steckt hinter diesem Doomscrolling genau?
1: Ja, also die Forschenden kommen zu dem Entschluss, dass viele Menschen dieses Doomscrolling irgendwann machen, um zum Beispiel Stress zu vergessen. Da geht es dann gar nicht mehr darum, ob die Videos tatsächlich unterhaltsam oder lehrreich sind, sondern eher darum, sich irgendwie abzulenken. Ja, in der Studie ist da zum Beispiel auch von Einsamkeit kompensieren, schlechte Gefühle unterdrücken oder auch sich beruhigen die Rede.
0: Okay, aber es gibt noch mehr Gründe, ne?
1: Ja, genau. Zum einen so eine Art Automatismus. Also man öffnet das Handy, wollte vielleicht nur kurz die Uhrzeit checken oder irgendwas nachgucken, landet dann aber trotzdem aus Routine auf einer Social-Media-App und scrollt da ohne richtiges Zeitgefühl durch. Und die Forschenden sagen auch, wenn man einmal im Doomscrolling drin ist, dann wird es immer schwieriger, irgendwie auch aufzuhören. Noch ein Video und es hört einfach nicht auf. Natürlich auch, weil die Algorithmen genau darauf ausgelegt sind, einen möglichst lange dran zu halten.
0: Ja, eben, genau. Ich meine, das klingt jetzt auch alles erstmal ziemlich negativ. Wie können wir das ein bisschen positiver betrachten vielleicht?
1: Also diese Fälle, von denen die Studie spricht, das sind schon extremere, definitiv. Die wenigsten von uns sind tatsächlich so gefangen. Klar, wir hängen alle mal länger am Handy und bestimmt doomscrollen viele von uns auch ab und zu. Aber eben diese Extremfälle treffen selten zu, sehr selten. Grundsätzlich kann Social Media ja auch wirklich was Verbindendes haben. Freundinnen und Freunden Videos schicken, eigene Bilder teilen oder mit anderen in Kontakt bleiben. Problematisch wird es eben erst, wenn es wirklich exzessiv wird. Dagegen helfen können zum Beispiel feste Bildschirmzeiten oder andere Abendrituale. Also vielleicht 20 Seiten lesen statt 200 Reels vom Einschlafen.
0: Ja, mach ich dann auch so. Einfach mal ein Buch zur Hand nehmen. Unterm Strich sagen Forschende auch dazu, nicht Social Media allein ist das Problem, sondern die Frage, welche Rolle es emotional für uns übernimmt. Wenn das Handy irgendwann zur wichtigsten Lösung gegen Stress, Einsamkeit oder schlechte Gefühle wird, kann daraus schnell ein Teufelskreis entstehen. Also bewusster mit der eigenen Nutzung umgehen, das kann dann schon den Unterschied machen.
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0: Das Wetter.
1: Erst richtiges Nordseewetter. Windig und nass. Es wechselt sich schnell ab. Auch in der Nacht ist es meistens bewölkt. Nur kurz mal aufgelockert. Zwischendurch gibt es einen Regenschauer. Und genauso geht es morgen auch weiter. Beziehungsweise dann kommen noch stürmische Böen und Gewitter dazu. Die Temperatur liegt in der Nacht so um 6, 7 Grad. Morgen maximal bei 15.
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1: Mit Markus Steinacker und in einer kleinen, dunklen, gemütlichen Ecke in der Nacht haben sich nochmal 500 Euro für euch bereit gemacht. Ihr könnt ja bei uns im Geldregen immer noch abstauben im Feierabenddeal. 500 Euro tatsächlich ohne den Geldregen an sich richtig zu spielen. Könnt ihr? Sprechen wir gleich nochmal ausführlich drüber. Hier kommt Alex Warren mit Ordinary. Eine angenehme Nacht euch.
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1: Ich bin Jan-Henner Reitze. In den vergangenen Wochen wurde eher gestritten. Jetzt sitzen Spitzenvertreter der Bundesregierung wieder zusammen im Koalitionsausschuss im Berliner Kanzleramt. Große Erwartungen an konkrete Ergebnisse gibt es nicht. Auf dem Tisch liegen schwierige Themen von Entlastungen wegen hoher Energiepreise bis hin zu Haushaltslücken.
2: Die Stimmung im Kanzleramt dürfte jedenfalls ziemlich angespannt sein. Kanzler Merz wurde für seine Reformpläne bei Rente und Arbeitszeit beim Kongress des Deutschen Gewerkschaftsbundes heftig ausgebuht. SPD-Chefin Baas hat sich dort klar gegen Sozialabbau gestellt. Genau diese Spannungen dürften jetzt auch beim Koalitionsausschuss spürbar werden. Dazu kommt noch der Streit um die geplante Entlastungsprämie von bis zu 1.000 Euro. Nach dem Nein des Bundesrats steht die Maßnahme wohl vor dem Aus. Zoe Tassovali, Redaktion.
1: Der Discounter McGuides ist in finanziellen Schwierigkeiten und hat einen Antrag auf Insolvenz gestellt. Der Betrieb läuft erstmal weiter.
3: Der Discounter begründet den Schritt mit der anhaltenden Zurückhaltung der Verbraucher, steigenden Lebenshaltungskosten sowie wirtschaftlichen Unsicherheiten. McGuides will sich grundlegend neu aufstellen. Es soll auch Filialschließungen umfassen, teilt das Unternehmen mit. Welche Standorte betroffen sein werden, ist noch unklar. Die gut 180 Filialen befinden sich überwiegend in Ostdeutschland. McGuides verkauft Haushaltswaren, Drogerieartikel sowie Schreibwaren. Das Unternehmen hat knapp 1.200 Beschäftigte. Tine Klimach, Nachrichtenredaktion.
1: Wo im Ausland wollen Sie studieren? In einer internationalen Umfrage der UNESCO kommt Deutschland dabei auf Platz 4, hinter den USA, Großbritannien und Australien. Als Gründe für ein Studium in Deutschland nannten die Befragten Technologieführerschaft Deutschlands in vielen Bereichen, englischsprachige Studiengänge und vergleichsweise niedrige Lebenshaltungskosten. Zum Auftakt der Filmfestspiele in Cannes ist Herr der Ringe-Regisseur Peter Jackson am Abend mit der Goldenen Ehrenpalme ausgezeichnet worden. Vor der Premiere des ersten Teils vor 25 Jahren war der Anfang des Films in

0: sagte Jackson in seiner Dankesrede. Über den roten Teppich der Eröffnungsgala ging auch Heidi Klum, obwohl sie einen Muskelfaserriss hat.
1: Das Wetter.
2: Es bleibt bei Aprilwetter im Mai. Sehr wechselhaft, auch in der Nacht. Viele Wolken haben wir, kurze Auflockerungen und einige Schauer wechseln sich ab. Das Ganze bei Tiefstwerten zwischen 8 und 5 Grad. Morgen sind 11 bis 14 drin. Es fühlt sich aber kälter an, weil es morgen noch stürmische Windböen, Regen weiterhin und auch noch Gewitter gibt. Und so geht es wahrscheinlich auch in den nächsten Tagen weiter.
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2: Vorsicht auf der A1 Dortmund Richtung Köln zwischen Kreuz Leverkusen und Leverkusen West, eine Unfallstelle. Die A3 Köln-Oberhausen, da Vorsicht bitte zwischen Kreuz Ratingen Ost und dem Rastplatz Stockweg, Rehe auf der Fahrbahn. Es staut sich außerdem auf der A3 Oberhausen Richtung Arnheim zwischen Hüngse und Hamminkeln, 1 Kilometer, 3 Minuten plus und dichter Verkehr auf der 52 Mönchengladbach Richtung Düsseldorf zwischen Mönchengladbach Neuwerk und Kreuz Nersen, 2 Minuten extra. Kommt gut durch.
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2: Mit Markus Steinacker. Und es ist schon verrückt. Fußball-WM gucken und dafür Geld kassieren. Das klingt geil, das geht in New York zur WM in Amerika ab nächstem Monat. Da muss man dazu sagen, die Amis haben auch immer unfassbar geil klingende Titel für ihre Actions. Die suchen da also jetzt den sogenannten Chief World Cup Watcher. Aber wie das in den USA eben auch ist, großes Tamtam für am Ende ziemlich viel Müll. Sprechen wir gleich nochmal ausführlich drüber.

0: Hör mal, also $50,000 bekommen, nur damit man alle WM-Spiele guckt. Klingt für Fußballfans wie ein absoluter Traum und steht tatsächlich so in der Stellenausschreibung vom US-Sender Fox News. Kollege Robert Jans,
1: ja?
0: Das klingt erstmal sehr geil, ist aber dann doch viel Arbeit, ne?
1: Ja, schon. Also erstmals gehen bei der WM ja 48 Nationen an den Start. Es sind also über 100 Fußballspiele, ich habe es alle durchgezählt, so viele wie noch nie tatsächlich. Und als Chief World Cup Watcher muss man die alle sehen.
0: Chief World Cup Watcher, das ist der offizielle Name in der Stellenausschreibung auch, oder?
1: Genau, und als ein solcher sitzt man dann in einem Glasstudio mitten auf dem Times Square in New York. Okay. Also man steht schon im Mittelpunkt, vielleicht auch was für dich. Nee. Und dann müssen da eben alle Spiele geschaut werden. Besonders herausfordernd wird das zum Beispiel am dritten und letzten Spieltag der Vorrunde sein. Dann finden nämlich gleich 12-mal 2 WM-Spiele gleichzeitig statt.
0: Okay.
1: Und damit nicht genug. Als Chief World Cup Watcher ist man auch noch vor allem auch Content Creator. Man muss also, während man die Spiele schaut, auch noch ganz viel Social Media Krams Content machen.
0: Also es ist schon ein stressiger Job,
1: aber es gibt
0: umgerechnet auch rund 42.500 Euro. Ja. Jetzt brauchen wir nur noch Bewerber, Robert. Mhm. Du würdest da gerne auch Fußballfans aus NRW ins Rennen schicken?
1: Ja, weil wir hier in NRW einfach die geilsten Fans haben. Die sind zum einen einmal emotional.
2: Ach komm, Alter, dann diese Schwäche an, Volle! Hallo, das ist Pressball! Ja, halt doch die Fresse, ja! Hey, das ist ein Pressball, du Idiot!
1: Okay. Ja, dann sind die aufgeweckt.
3: Was erhoffen Sie sich?
4: Super, echt super.
3: Wo glauben Sie, landen Sie denn? Auf welchem Platz?
4: Ja. Ist alle.
1: Ist alle. Und ganz wichtig, also die können sich halt auch überall verständigen. Und das ist natürlich in den USA gerade wichtig.
5: Ich bin ehrlich, we drink together with other group. Because the play is 6-2 and we have very party together.
1: Ja, und darum geht's auch, um Party. Hoffentlich wird die EM am Ende einfach eine tolle Party.
0: Now can come what will. Also der oder die Auserwählte soll am 6. Juni bekannt gegeben werden. Bewerben kann man sich online. Danke dir, Robert, ich bin sehr gespannt.
1: Ja.
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1: Diese Woche schicke ich einen von euch plus Begleitperson for free zum Mega Münster Slam mit den H-Blocks und den Donuts. Ich spiele mit euch Stadtlandfluss in der Radioedition. Bis kurz nach 7 heute früh sah es noch gut aus für Nicole aus Gelmer. 4 richtige Antworten hatte sie vorgelegt, aber dann kam Timothy. Eine Straße in Münster.
2: Münzstraße.
1: Ein Studiengang an der Uni oder an der FH?
2: Master Education.
1: Ein Ausflugsziel in Münster und Umgebung?
2: Münsterdom.
1: Eine Kneipe oder ein Restaurant?
2: Weiter.
1: Ein Teil am Fahrrad?
2: Weiter.
1: Ein Ort im Münsterland?
2: Andere.
1: Eine Charaktereigenschaft, die Westfalen nachgesagt wird?
2: Menschlichkeit.
1: Ein Geschäft in der Innenstadt?
2: Weiter.
1: Und das waren 5 richtige Antworten. Neuer Highscore für Timothy, den ihr vielleicht noch überbieten könnt. Eine Runde spiele ich nämlich noch mit euch morgen. Und wenn ihr dabei sein möchtet, dann meldet euch jetzt per WhatsApp an die 0251 28 95 40 und dann schicke ich vielleicht euch for free zum Mega Münster Slam.
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0: Das Wetter.
1: Es bleibt ungemütlich in der Nacht und auch morgen. Die meiste Zeit über ist es bewölkt. Auflockerungen sind nur selten. Vereinzelt ziehen Regenschauer durch. Dazu in der Nacht Tiefstwerte zwischen 8 und 5 Grad. Morgen gibt es maximal 13 bis 15. Dazu vereinzelt aber morgen noch Gewitter und Sturmböen.
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1: Und es ist alles frei. Gute Fahrt.
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1: Mit Markus Steinacker und guck mal, Reisetipps hier im besten Mix. George Ezra mit Budapest. War ich auch noch nie. Müsste ich, glaube ich, auch mal hin. Ich glaube, ich buche mal einen Flug. Schöne Nacht.

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Phil Collins. Against all odds. Gegen alle Widrigkeiten. Das ist bei uns auch hier das Motto. Wir haben keine Kosten und Mühen gescheut und unseren Reporter Andreas Grunwald weit weggeschickt. Ins Paralleluniversum. Um nachts mal zu gucken, was da so passiert. Und ich würde sagen, ich schalte nochmal schnell raus.

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1: Ich bin Jan-Henner Reitzer. Die Spitzen der Bundesregierung aus Union und SPD sind im Kanzleramt in Berlin zu Beratungen zusammengekommen. Im Koalitionsausschuss geht es um große Reformpläne, etwa bei der Steuer, den Haushalt und mögliche weitere Entlastungen wegen gestiegener Spritpreise. Die Erwartungen an konkrete Ergebnisse haben die Beteiligten um Kanzler Friedrich Merz und Vizekanzler Lars Klingbeil gesenkt. Nach Streit in den vergangenen Wochen sollen erstmal wieder gemeinsame Ansätze gefunden werden. Cyberangriffe werden in Deutschland zunehmend zum Problem für Unternehmen und Behörden. Laut Bundeslagebild gibt es mehr Erpressungsversuche. Im vergangenen Jahr wurden bundesweit mehr als 1000 Fälle angezeigt.
2: Besonders häufig geht es um sogenannte Ransomware-Angriffe. Dabei verschlüsseln kriminelle Daten und verlangen Geld für die Freigabe. Betroffen sind vor allem kleinere und mittlere Unternehmen. Innenminister Dobrindt sagt, künstliche Intelligenz mache solche Attacken einfacher und gefährlicher. Deshalb plant die Bundesregierung ein neues Gesetz, damit Behörden künftig auch die Infrastruktur der Täter gezielt stören können. Kritik kommt von den Grünen. Sie fordern mehr Einsatz bei der IT-Sicherheit. Zoe Tassovali, Redaktion.
1: Deutschlands größter Rüstungskonzern Rheinmetall ist in die Produktion von Kamikaze-Drohnen eingestiegen. Die Serienproduktion ist am Standort Neuss vorgesehen.
3: Kamikaze-Drohnen haben eine Reichweite von bis zu 100 Kilometern. Sie können bis zu 70 Minuten am Himmel kreisen, ein Ziel anvisieren, auf welches sie dann stürzen und explodieren. Ohne Sprengkopf werden sie auch zur Aufklärung eingesetzt. Rheinmetall baut diese Drohnen bereits in Braunschweig. Jetzt wird die Produktion auf den Standort Neuss bei Düsseldorf ausgeweitet. Früher wurden in dem Werk Autoteile gefertigt. Auch die Konkurrenten Stark und Helsing produzieren Kamikaze-Drohnen für die Bundeswehr. Rheinmetall zieht jetzt nach. Diana Kramer, Nachrichtenredaktion.
1: In Schönhausen in Sachsen-Anhalt hat ein 80-Jähriger Schüsse abgegeben und ein Nachbarhaus beschädigt. Spezialkräfte der Polizei umstellten das Haus des Mannes, der sich schließlich in Gewahrsam nehmen ließ. Verletzt wurde niemand. Warum der 80-Jährige geschossen hat, ist unklar. Es wird geprüft, ob er in die Psychiatrie kommt.
4: Das Wetter. Und auch diese Nacht wird wieder grau. Immer wieder gibt es Schauer. Tiefstwerte so zwischen 8 und 5 Grad. Etwas weiter oben im Sauerland beispielsweise sogar nur um 3 Grad. Nachher wird es dann weiterhin stark bewölkt. Immer wieder Regenschauer. Teilweise sind sogar Gewitter drin. Höchsttemperaturen dann nachher 13 bis 15 Grad. Und auch der Donnerstag, also Vatertag, Christi Himmelfahrt. Das wird alles nicht so richtig doll eher grau. Immer wieder Regenschauer, also wechselhaft. Das Wetter auch dort dann nicht so toll bei 14 Grad.
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5: A52 Mönchengladbach-Düsseldorf. Zwischen Mönchengladbach-Nord und Mönchengladbach-Neuwerk. 2 Kilometer Stau. Wir wünschen allen unterwegs gute Fahrt.
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4: Schöne Nacht mit uns. 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Unter anderem dabei Gelsenkirchen, aber auch Köln und Dortmund. Und die Konzerte 2027 in NRW werden präsentiert. Na, von wem? Na klar. Können ja nur wir sein. Von uns, den NRW-Lokalradios. Danke.

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0: Shawn Mendes und When You're Gone hier bei uns. Schöne Nacht. Wenn ihr glaubt, ein Künstler wie Atze Schröder hätte Stress, wenn er auf Tour ist, dann hört euch mal an, wie viel Stress er hat, wenn er mal ein paar Tage im Urlaub ist. Zum Glück lässt er uns in seinem Podcast mal hinter die Kulissen schauen.
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3: Ja, nee, ist klar.
4: Ich sitze also vorgestern hier unter spanischer Sonne. Ne? Perle war beim Sport und ich denke, scheiße, was brennt der Lorenz denn so im Nacken? Also kurz rein und Sonnencreme gesucht. Man weiß ja, kommen die billigsten aus dem Lidl oder vom DM, die sind genauso gut wie die teuersten Schmierereien von so einer Edelmarke. Ja, egal. Ich suche also nach der Billigpulle mit dem Sonnenschutz vom Lidl. Find erstmal nix. Da sehe ich so einen kleinen edlen Spender von Lacombe. Vorne drauf stand Pur Visage Exquisite. Ja, ich denke, ja, wenn es fürs Gesicht gut ist, kann man es ja auch für den ganzen Körper benutzen. Ne? Top, haben wir es ja. Kurze Zeit später stand ich komplett eingeschmiert im Badezimmer, bereit, 10 Stunden ungefährdet am Strand eine Topfigur zu machen. Ja, die Tube war übrigens fast leer. Eine halbe Stunde später kam Spatzel vom Sport zurück. Ein Schrei aus dem Badezimmer, das ging wirklich durch Mark und Bein. Wusstet ihr, dass es eine Gesichtscreme von La Prairie für über 100 Euro gibt? Ging nicht. Naja, komm. Seit gestern Abend sprechen wir auch schon wieder miteinander.
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0: Das Wetter.
1: In dieser Nacht müssen wir immer wieder mit Regenschauern rechnen. Das zieht sich quasi durch die ganze Nacht durch. Ansonsten sehr grau bei 5 bis 8 Grad. Etwas weiter oben natürlich ein bisschen kälter, so 3 Grad. Nachher dann stark bewölkt, immer wieder Regen. Teilweise sind sogar Gewitter drin und das bei Höchsttemperaturen zwischen 13 und 15 Grad. Und auch der Donnerstag, also Christi Himmelfahrt oder Vatertag, je nachdem, was ihr da feiern wollt. Es wird eher eine Feierei drinnen, glaube ich. Immer wieder Regenschauer wird es geben. Und Temperaturen dann so bis 14 Grad.
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2: Zurzeit liegen uns keine Meldungen vor. Wir wünschen allen unterwegs gute Fahrt.
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1: Ich kann mir vorstellen, dass die Firma Shell hier, der Ölmulti, ja, dass sie das gestern nicht so toll fanden. Ja? Die hatten irgendwie an ihren Autobahntankstellen einen Preisfehler drin. Das ist ja da normalerweise besonders teuer. Also, was heißt besonders teuer? Das ist ja, da musst du eine Niere verkaufen, wenn du da einen Liter Diesel oder so mal tanken möchtest. Aber gestern war es so, dass die wohl ja, irgendwie ein technisches Problem hatten. Genau will sich Shell dazu nicht äußern. Auf jeden Fall gab es an den Shell-Autobahntankstellen Deutschland weit Diesel für 1,84 Euro. Der kostet sonst, was weiß ich, 2,40 Euro bis 70 an Autobahntankstellen. Ja? Sind natürlich alle hin, schnell mal getankt. Unser Reporter war auch vor Ort, hat sich das angeschaut. Und wisst ihr, was das Beste war? Dank des neuen Gesetzes mussten sie diese 1,84 Euro bis mittags 12 Uhr so beibehalten. Konnte jeder in Ruhe tanken.

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0: von Bruno Mars, I Just Might. Hier bei uns eine wunderschöne Nacht wünsche ich euch. Habt ihr das erste Halbfinale ESC gesehen? War ja, sag ich mal, am Abend jetzt gerade zu Ende gegangen. Ja. Nennen wir eine Veranstaltung mit Singen, bei dem Deutschland immer verliert. Drei Buchstaben? Ja, ESC. Ja, ist doch so. Schöne Grüße an dieser Stelle an Sarah Engels. Wir drücken natürlich trotzdem die Daumen. Toi, toi, toi. Ja, wird schon. Bitte nicht letzter Platz. Das erste der zwei Halbfinals war also, das zweite kommt dann noch. Da wird dann entschieden, wer am Finale am Samstag singen darf. Deutschland ist gesetzt. Nicht, weil wir so erfolgreich sind, sondern weil wir einer der größten Geldgeber beim ESC sind und wir wissen, was da an Geld drauf geht. Ja? Allein der Strom für die Windmaschinen. Da brauchst du gar kein eigenes Kraftwerk für.
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0: Laut Bundeslagebild gibt es mehr Erpressungsversuche. Im vergangenen Jahr wurden bundesweit mehr als 1000 Fälle angezeigt.
1: Besonders häufig geht es um sogenannte Ransomware-Angriffe. Dabei verschlüsseln kriminelle Daten und verlangen Geld für die Freigabe. Betroffen sind vor allem kleinere und mittlere Unternehmen. Innenminister Dobrindt sagt, künstliche Intelligenz mache solche Attacken einfacher und gefährlicher. Deshalb plant die Bundesregierung ein neues Gesetz, damit Behörden künftig auch die Infrastruktur der Täter gezielt stören können. Kritik kommt von den Grünen. Sie fordern mehr Einsatz bei der IT-Sicherheit. Zoe Tassovali, Redaktion.
0: Deutschlands größter Rüstungskonzern Rheinmetall ist in die Produktion von Kamikaze-Drohnen eingestiegen. Die Serienproduktion ist am Standort Neuss vorgesehen.
2: Kamikaze-Drohnen haben eine Reichweite von bis zu 100 Kilometern. Sie können bis zu 70 Minuten am Himmel kreisen, ein Ziel anvisieren, auf welches sie dann stürzen und explodieren. Ohne Sprengkopf werden sie auch zur Aufklärung eingesetzt. Rheinmetall baut diese Drohnen bereits in Braunschweig. Jetzt wird die Produktion auf den Standort Neuss bei Düsseldorf ausgeweitet. Früher wurden in dem Werk Autoteile gefertigt. Auch die Konkurrenten Stark und Helsing produzieren Kamikaze-Drohnen für die Bundeswehr. Rheinmetall zieht jetzt nach. Diana Kramer, Nachrichtenredaktion.
0: In Schönhausen in Sachsen-Anhalt hat ein 80-Jähriger Schüsse abgegeben und ein Nachbarhaus beschädigt. Spezialkräfte der Polizei umstellten das Haus des Mannes, der sich schließlich in Gewahrsam nehmen ließ. Verletzt wurde niemand. Warum der 80-Jährige geschossen hat, ist unklar. Es wird geprüft, ob er in die Psychiatrie kommt.
3: Das Wetter. Und das Regenschauerwetter, das setzt sich auch in der Nacht jetzt weiter fort. Immer wieder also Regenschauer hier bei uns und es ist auch ein bisschen windiger. Temperaturen so 5 bis 8 Grad etwas weiter oben, zum Beispiel in der Eifel oder im Sauerland dann nur noch 3 Grad. Nachher bleibt es bewölkt, der Schauerregen bleibt uns auch erhalten. Teilweise kommen sogar noch ein paar Gewitter dazu, das aber nur örtlich. Höchsttemperaturen nachher so 13 bis 15 Grad.
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5: Zurzeit liegen uns keine Meldungen vor. Wir wünschen allen unterwegs gute Fahrt.
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3: Hallo, hier ist Kevin Zimmer, da sind wir auch schon im Mittwoch. Und das bedeutet, ihr müsst quasi nur noch diesen einen Tag schaffen. Und dann haben wir Feiertag. Und ich hoffe, ihr habt frei. Ich drücke euch auf jeden Fall die Daumen. So, damit ihr jetzt gut durch die Nacht kommt, egal was ihr macht, arbeiten oder ihr könnt nicht schlafen, hier ist

0: Ich kann mir vorstellen, das ist ein Traumjob für alle Fußballverrückten, oder? Der US-TV-Sender Vox One sucht einen Chief World Cup Watcher. Jetzt, das ist ein toller Name, ich will das allein schon wegen des Namens. Ja. Er oder sie soll, oder besser darf, sich alle WM-Spiele angucken und wird auch noch dafür bezahlt. Das Gehalt $50.000. Allerdings gibt es zwei kleine Haken. Thorsten Ortmann, wo liegen die Haken?
1: Ja, Haken 1 ist der Arbeitsplatz. Das ist nämlich ein Glasstudio mitten auf dem belebten Times Square in New York City. Und selbst an Nicht-WM-Tagen kommen da bis zu 500.000 Menschen pro Tag hin. Also da wird bei dem Gewinner so richtig Zoo-Feeling aufkommen. Dann Haken 2. Man muss sich alle 104 WM-Spiele angucken. Das sind 156 Stunden reine Spielzeit. Und da sind dann auch echte Fußball-Leckerbissen dabei, wie Kap Verde gegen Saudi-Arabien. Tja, kann man nur gute Unterhaltung wünschen. Oder hoffentlich hat der TV im Glascube auch noch ein Alternativprogramm parat. Und Haken 3. Man muss neben dem ganzen Fußballgucken auch noch arbeiten. Sprich, der Chefangucker oder die Chefanguckerin sind auch als Content-Creator gefragt. Das heißt, sie sollen fleißig Inhalte in den sozialen Medien teilen, um dann mit den Fans weltweit in Kontakt zu treten.
0: Ach, man muss doch was tun fürs Geld. Na ja, gut. Ab sofort kann man sich für den Top-Job bewerben. Gibt es denn schon aussichtsreiche Bewerber?
1: Ja, ganz vorne liegt dieser Bewerber. Ich lebe in Queens und kann die U-Bahn nehmen. Und ich bin Italiener und kann darum jede Nation anfeuern. Und Levi hat sich für sein Bewerbungsvideo schon mal auf dem Times Square breit gemacht mit einem Campingstuhl. Und nebenbei macht er auch noch Interviews mit seinen Landsleuten, die ja fußballmäßig super informiert sind.
2: Who got winning World Cup? Team Jersey. Team Jersey? It's countries, my man.
1: Und auch ein ganz heißer Kandidat ist Marcelo aus Brasilien.
3: I'm the master of my own bladder.
1: Ich bin der Herr meiner Blase. Ich kann 90 Minuten plus Verlängerung und Elfmeterschießen gucken oder auch eine 6-stündige Dokumentation über Chihuahuas gucken, ohne auf die Toilette zu müssen.
3: Without going one single time to the restroom.
0: Ja, ich glaube, der hat eine große Familienpackung Granofink oder so. Ich weiß es nicht. Der US-TV-Sender Vox One sucht einen Chief World Cup Watcher. Ja, der darf sich alle WM-Spiele angucken und auf Social Media kommentieren und bekommt dafür $50.000. Thorsten Ortmann hatte die Infos. Danke. Ich überlege mich ernsthaft, dazu bewerben.
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0: Das Wetter.
1: Und auch diese Nacht wird wieder grau. Immer wieder gibt es Schauer. Tiefstwerte so zwischen 8 und 5 Grad. Etwas weiter oben im Sauerland beispielsweise sogar nur um 3 Grad. Nachher wird es dann weiterhin stark bewölkt. Immer wieder Regenschauer. Teilweise sind sogar Gewitter drin. Höchsttemperaturen dann nachher 13 bis 15 Grad. Und auch der Donnerstag, also Vatertag, Christi Himmelfahrt. Das wird alles nicht so richtig doll eher grau. Immer wieder Regenschauer. Also wechselhaftes Wetter, auch dort dann nicht so toll bei 14 Grad.
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2: Zurzeit liegen uns keine Meldungen vor. Wir wünschen allen unterwegs gute Fahrt.
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1: So kurz vor Vatertag, erstmal hallo, schöne Nacht, noch haben wir ja keinen Vatertag, aber morgen. Also, und so kurz vor Vatertag müssen wir die Rock-Playlist mal wieder rausholen, ja? Und das ist ja das, was wir Väter eigentlich ganz gerne hören, so ein bisschen Rockmusik, oder? Wie wär's mit Nickelback, How You Remind Me zur Eingewöhnung?

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Loy. Und Red Eyes, ich wünsche euch eine schöne Nacht. Wovon hat sie wohl die roten Augen? Ja? Ich will es gar nicht wissen. Vielleicht war sie zu lange in der Sauna und Rico Rayama hat ihr, was weiß ich, vielleicht haben sie sich in der Sauna getroffen, wer weiß das schon, hat ihr eine finnische Saunawurst in die Sauna gelegt und die ist dann, sag ich mal, ein bisschen angekokelt. Keine Ahnung. Das ist so in meiner Fantasiewelt, was da so passiert. Wie komme ich jetzt eigentlich auf Rico Rayama? Ja, Rico Rayama ist ja der Ex-Gitarrist von Sunrise Avenue. Sehr sympathischer Typ, war mal hier und hat uns davon erzählt, dass die Finnen eine Saunawurst haben. Und diese Saunawurst wird da so quasi hingelegt und dann wird die so im Dampf der Menschen, es klingt schon eklig, es ist aber auch so, wird die dann irgendwie gar. Naja. Ich weiß nicht, ob ich diese Geschichte erfahren wollte, aber er hat sie uns erzählt. Rico Rayama, ja? Hören wir jetzt mit seiner neuen Nummer Stay Here.

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1: Ich bin Jan-Henner Reitzer. Die Spitzen der Bundesregierung aus Union und SPD sind im Kanzleramt in Berlin zu Beratungen zusammengekommen. Im Koalitionsausschuss geht es um große Reformpläne, etwa bei der Steuer, den Haushalt und mögliche weitere Entlastungen wegen gestiegener Spritpreise. Die Erwartungen an konkrete Ergebnisse haben die Beteiligten um Kanzler Friedrich Merz und Vizekanzler Lars Klingbeil gesenkt. Nach Streit in den vergangenen Wochen sollen erstmal wieder gemeinsame Ansätze gefunden werden. Cyberangriffe werden in Deutschland zunehmend zum Problem.